0: in sich hinein gespürt, zu folgen, glaube ich. Eben ja. Genau wegen links und rechts.
1: Ja, aber je mehr du das machst, je mehr spürst du, dass du... Ich sage dir jetzt etwas mega kitsch, aber ich bin einfach so ein Grundhappy. Ich bin immer, immer glücklich. Und auch wenn mega viel Zeugs um mich herum passiert, wo nicht einfach ist, wo wirklich schwierig teils ist, aber innerlich bin ich mega glücklich. Und das bist, wenn du dem allem folgst. Und du musst wirklich ins Vertrauen gehen, alles kommt gut.
0: Und musst du dir auch zwischendrin wieder bewusst sein,
1: ja.
0: Dass eben das Glück hast?
1: Ja, du musst immer wieder aus der Situation raus. Ja. Immer wenn ich merke, wenn ich so ausgelaugt bin und fertig bin von dem Tag, sage ich, hey, schnell raus, schnell einfach, ich spüre meinen Körper sehr gut, ich bin ja nie krank. Ich bin nie krank. Und das ist, weil ich immer merke, wenn es zu viel wird. Und dann nehme ich mich raus, entweder, keine Ahnung, nehme ich ein Bad oder gehe spazieren, whatever, was ich mache, und versuche wirklich in die Ruhe zu kommen.
0: Ja.
1: Und wieder zu mir zu finden.
0: Gut, also wir haben mega viel mitnehmen von dir, glaube ich. sehr inspirierend gewesen. Gibt es etwas, wo du sagst, das muss ich aber auch noch unbedingt erzählen?
1: Hey, habt alle ein bisschen mehr Mut. Ich glaube, Mut zum anders sein. Und wir können nicht gleich sein, wir sollen nicht gleich sein, wir sind keine Hybride, sondern versuchen, mehr Mut zu haben, uns selber zu sein.
0: Und dir ist auch, glaube ich, scheißegal, was andere über dich denken, das hast du mal gesagt.
1: Komplett.
0: Ja. Wirklich, das hast du schon immer gehabt.
1: Komplett, nein. Schon nicht immer, es hat sich schon immer wieder so ein bisschen mehr und auf und ab, aber so, ich bin schon an einem Punkt, wo ich sage, es ist mir komplett egal. Aber aus dem Grund, dass jeder bei mir darf sein, wie er will. Also ich judge, ich urteile nie. Das heisst, egal wie du aussiehst, egal dick, dünn, völlig egal, auch was du sagst, ich akzeptiere jeden so, wie er ist. Und weil ich in der Akzeptanz bin, nicht erwarte es von dir, sondern ich bin einfach in dieser Haltung, dass alles in dieser Akzeptanz ist. Also es ist mir völlig egal, was du denkst von mir. Weil es ist in deinem Kopf, es ist ja nicht in meinem Kopf. Und ich akzeptiere jeden so, wie er ist. Und deshalb sage ich, Mut haben, sich selber sein.
0: Dann finden wir auch die richtigen Leute, die einem immer mögen.
1: Total, total, total. Ja, du ziehst es automatisch an.
0: Absolut.
1: Weil Authentizität ist stärker als Liebe, das Gefühl. Das ist anziehender als Liebe, wenn jemand authentisch sein kann. Und wenn wir alle ein bisschen mehr authentisch sein könnten, wäre die Welt ein besserer Ort.
0: Absolut. Und ich glaube, das ist auch ein wichtiges Erfolgsrezept, das ich immer wieder bei den Unternehmern und Unternehmern, die hier zu Gast sind, auch sehe. Die machen einfach ihr Ding und es ist ihnen recht viel egal.
1: Ja,
0: aber sie sind zufrieden.
1: Ja, natürlich.
0: Das ist das, was zählt.
1: Weil das ist der einzige Ort, wo du kannst sein kannst, bei dir selber.
0: Absolut. Das ist ja fast perfekter Schlusswort. Also, Zukunft haben wir ja noch schnell geredet. Es gibt bald dich auf der ganzen Welt.
1: Genau, so ist es.
0: Wirst du auch am Nachmittag ab und zu in New York arbeiten?
1: Hey, auf jeden Fall. Also, ich werde überall around sein. Deshalb auch das Homeschooling ist ja das Perfekte dafür. Ich kann überall sein. Und ja, natürlich, ich werde überall anwesend sein.
0: Super. Also, wir werden das weiter verfolgen.
1: Unbedingt.
0: Meine letzte Frage, Jada, an dich ist natürlich auf einer Skala von 1 bis 10. Du bist bei 10 im Flow. Ist das immer noch so?
1: Ja, absolut. 12.
0: Ja, super, super. Da bin ich auch happy.
1: Ja, und du, 1 bis 10?
0: Auch 12.
1: Eben,
0: ich schließe mich dem an.
1: Super.
0: Hey, Jada, vielen, vielen herzlichen Dank, bist du da gewesen. Mach genau wieder so, bleib nur bei dir.
1: Danke.
0: Und dann floats und es kommt alles gut, oder?
1: Danke, kann ich dafür da sein, Flyer.
0: Dankeschön. Das war der Flowcast auf Radio Top. Ich wünsche euch weiterhin eine ganz gute Nacht. Ob unterwegs, im Bett oder wo auch immer ihr gerade sind. Feedback und Vorschläge für Gäste dürft ihr gerne via Kontaktformular auf flowcast.ch machen. 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Mein Name ist Fabio Gammelzind. Ich wünsche euch eine ganz gute Nacht.
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3: Er ist in der ganzen Schweiz und noch weiter bekannt, aber nicht unbedingt mit seinem Vor- und Nachnamen, sondern vor allem mit dem Spitznamen. Er ist nämlich der Zubi. Herzlich willkommen.
4: Steffi, hoi.
3: Es ist ja wirklich, es sagt dir, glaube ich, niemand, nicht Zubi. Das ist, du stellst dich auch so vor. Oder gibt es doch jemanden, der dir Pascal oder vielleicht Herr Zuberbühler
4: sagt? Es gibt viele, die Pascal sagen, vor allem die Eltern. Die Eltern sagen mir immer noch Pascal.
3: Okay.
4: Aber ich stelle mich mit beiden nicht mehr vor. Also die einen, die Pascal wollen sagen, die dürfen das natürlich und sonst den Rest, die kennen mich als Zubi und das ist auch gut, so, kein Problem.
3: Und deine Frau, einfach, wenn sie hässig ist, sagt sie Pascal.
4: Sie sagt gar keinen Namen nehmen. Die kommentiert mich einfach nur umeinander und fertig. So ist es mittlerweile.
3: Deine Kinder aber sagen schon Papi, oder?
4: Ja, die sagen schon Papi. Ja, mal. Die kann man noch schön erziehen. Aber im Alter oben kann man die Leute nicht mehr so gut erziehen, weißt
3: du? Und ich habe mich eben auch noch gefragt, wo du zu England gespielt hast. Also in der Schweiz und in Deutschland ist es irgendwie noch normal, dass man eben so den Nachnamen irgendwie abkürzt und dass es ein Spitzname ist. Das ist auch einfach zum Aussprechen für uns. Aber zu England, wie haben
4: das geht es nicht. Aber dann haben sie mir eben gesagt, Zubi gibt es ja nicht. Das heisst ja irgendwie Zubai. Und dann haben sie mir gesagt, Subs. Subs.
3: Subs.
4: Subs. Ja, Subs haben sie mir gesagt. Das weiss ich noch gut. Ja. Mal.
3: Ah, lustig. Eben, du bist ja international. Hast du Fußball gespielt? Hast 20 Jahre lang Fußballkarriere gemacht bei ganz vielen verschiedenen Clubs. Ich tue es dann ablesen, dass ich nicht falsch sage. Bei GC bist du, bei Basel bist du, dann hast du bei Fulham gespielt, bei West Brom, noch bei Xamax und Servet und ja eben ganz viel. Vielleicht aber gleich auch, wie hat das angefangen? Hast du so die klassische Ding gehabt, so die Klischee-Geschichte, ich habe vorher den Ball in der Hand gehabt, als dass ich laufen konnte, oder wie ist es?
4: Nein, absolut nicht. Absolut komplett anders. Ich bin hier in der Nähe von Winterthur aufgewachsen, im Frauenfeld. Und das war noch so gewesen, in der Juniorenzeit, also in der Jugendzeit, sagen wir es mal so, bin ich eigentlich im Leichtathletik tätig gewesen. Und das habe ich im Fünfkampf gemacht und bis 14, 15 bin ich im Leichtathletik gewesen. Und erst dann, weil Kollegen gesagt haben, hey, komm mal ins Fußball, hey, komm doch zu uns, ist gut shooten, habe ich gesagt, okay, komm, jetzt gehen wir gut shooten. Habe das Leichtathletik aufgegeben, hat mir zwar sehr gut gefallen, das muss ich wirklich sagen, und bin nachher ins Shooten gegangen beim FC Frauenfeld, dann ist es sehr rasant auf. Habe nur noch kurz ein bisschen C-Junioren gespielt, B-Junioren, A-Junioren, und dann ist der erste Goalie ausgefallen beim FC Frauenfeld, dort mal. Und der Trainer, der Roland Frey, dort mal von Schaffhausen, hat gesagt, hey, ich will ihn als mein erster Goalie. Und nach einem Frauenfeld, zweite Liga, aufgestiegen in die erste Liga und geht direkt zu GC als zweiter Goalie. Und dann ist es vorwärts gegangen. Und ja, es ist sehr schnell gegangen. Ab und zu ein bisschen zu schnell, aber ja, wenn du die Chance hast, dann musst du die Chance einfach packen. Und ich bin privilegiert, dass ich, wie du gesagt hast, über 20 Jahre dürfen Profifußballer sein. Es war eine fantastische Zeit gewesen. Unbeschreiblich, schöne Zeit. Aber jetzt so die Nachkarriere, also die zweite Karriere oder die zweiten 90 Minuten in meinem Leben, die sind auch fantastisch, muss ich ehrlich sagen.
3: Zu der Karriere können wir dann nachher noch schnell, gut. Genau. Aber eben, du hast gesagt, Leichtathletik. Also, was für Leichtathletik und hat das irgendwie vielleicht gleich aber auch etwas gebracht fürs Fußball?
4: Boah. Was jetzt von braucht. Also es ist Leichtathletik, ich habe Fünfkampf gemacht, also als Schüler A-Jugend, oder wie das geheißen hat, dort mal, im Stadtturm von einem Frauenfeld. Und wenn ich...
3: Kugelstosser und all, ja, das Zeugs, oder?
4: Aber jetzt Achtung. Jetzt. Oh. Ich bin sehr stark im Ballenwurf. Da hat es so 200 Gramm Bälle gegeben mit so Sand drin. Kennst du sicher noch von der Schule?
3: Oh ja, ja. Wir haben die Lichter, glaube ich,
4: schon dort mal in der Sekundarschule im Frauenfeld bin ich der gewesen, wo der Ball an mich konnte fast über Schule aus dem Dach hinrühren. Ich bin der Einzige gewesen. Und es hat mal einen Thurgau-Rekord gegeben. Ich weiss nicht, hast du das nicht rausgesucht, über den immer noch besteht?
3: Der steht da nicht drauf, nein.
4: Weil ich habe einen Thurgau-Rekord im Ballenwurf und ich weiss aber, weiss nicht mehr wie weit, aber vielleicht besteht der noch irgendwo. Aber das ist schon eine gute Zeit gewesen. Für mich ganz klar, ich wollte Sport machen, ich bin ein sportlicher Typ und ja, es ist ein leichter Tätig, ich bin schon einfach auf dich alleine gestellt gewesen, aber habe dann schon gemerkt, ich bin schon eher ein Teamplayer schlussendlich.
3: Aber eigentlich als Goalie bist du ja gleich auch so ein bisschen für dich allein. Wieso Goalie? Was...
4: Ich habe gesagt, wenn ich ins Fußball gehe, dann möchte ich nicht, jetzt Entschuldigung, allen linken Außenverteidiger oder Mittelfeldspieler jetzt da zuhören. Ich kann nicht irgendwie einfach ein Spieler sein dort in dieser Position. Nein, ich wollte Goalie oder den Stürmer vorne. Stürmer, das ist besser gewesen, bin ich im Goalie hineingeblieben. Nein, das ist die Position gewesen. Ich kann nicht etwas speziell sein. Und das habe ich schon mir rein gehabt. Ich habe gesagt, hey, wenn ich Fußball möchte, Goalie. Mein Vater war früher noch einmal Goalie gewesen. Das darf ich auch noch so sagen. Und dann habe ich ihm auch ab und zu mal früher noch ein bisschen zugeschaut, wie das ist, so im Goal zu stehen. Und das hat mir von Anfang an gepasst. Und ich habe gesagt, ich will Goalie werden. Fertig.
3: Ist aber vielleicht jetzt meine Wahrnehmung oder einfach auch ein bisschen Behauptung, aber der Goalie ist vielleicht doch auch schon ein bisschen Position, die ein bisschen unterschätzt wird, nicht?
4: Nicht mehr. Die Goalie-Position hat sich enorm entwickelt in den letzten Jahren. Ein Goalie heutzutage, oder ich muss es so sagen, wenn du willst erfolgreich sein, wenn du willst eine Meisterschaft gewinnen oder ein Turnier gewinnen, eine Euro, eine Weltmeisterschaft, dann geht's nur noch über einen guten Goalie. Es gibt keine Mannschaft mehr, die heute eine Meisterschaft gewinnt oder eine Weltmeisterschaft mit einem schlechten Goalie. Gibt's nicht mehr. Goalie heutzutage ist so vielseitig. Du musst alles können. Du musst mit den Füßen können spielen. Du musst links Fuß, rechts Fuß. Vorher habe ich nur immer den linken Fuß gehabt. Doch nie den rechten Fuß benutzt. Den habe ich probiert. Das habe ich gebraucht noch zum Abstehen. Und heutzutage muss ein Goalie alles können. Das ist eigentlich der Auslöser, der von hinten anfängt, rauszuspielen. Und wo, das hätte man früher noch müssen. Das hätte man früher noch müssen. Aber der Goalie ist der, der eigentlich ein bisschen das zweite Hirn ist, neben dem Trainer. Er muss spüren, wenn kann ich lang spielen, wenn soll ich kurz spielen, wenn soll ich wie spielen. Das ist eine Situation, die sich extrem entwickelt hat. Und man sieht es jetzt auch. Früher war es immer so, der Goalie, Transferfenster, mit nie so grosses Geld ausgegeben für einen Goalie. Aber heutzutage merkt man das, ja. Ein guter Goalie zu haben, ist Gold wert. Und darum finde ich die Entwicklung fantastisch, dass man die Wertschätzung kennt, dass man einen guten Goalie braucht, um irgendetwas zu gewinnen.
3: Was glaubst du, an was liegt das, dass sich das so verändert hat? Hat sich das Fußball an sich, also spielerisch verändert oder sonst irgendwie einfach etwas in den Köpfen, wo die Einstellung geändert hat?
4: Nein, ich finde, der Goalie, das ist immer der Punkt 1, das darf man nie vergessen. Neben dem, dass ein Goalie vielseitig muss sein, der wichtigste Punkt ist immer, einen Goalie muss Bälle haben. Ja. Es gibt auch viele Trainer oder Goalie-Trainer, die jetzt eigentlich schon anfangen zu überlegen, nein, mein Goalie muss hinten raus spielen, so, linker Fuß, rechter Fuß, dort raus chippen den Ball, dort in die Mitte rein spielen und so weiter und so fort. Nein, Goalie muss einfach auch ganz klar der sein, der Bälle hebt und die Mannschaft einmal retten. Den Goalie muss in der Mannschaft pro Saison ein paar Punkte retten. Okay? Und für das muss er auch trainieren. Und der kann nicht nur immer mit der Mannschaft mitspielen und nur immer spielerische, das ist ein wichtiger Punkt, ganz klar. Jetzt habe ich gerade die Frage vergessen, die du noch gestellt hast, schlussendlich, weil ich auch nicht ein bisschen umschreiben, sorry.
3: Einfach, wieso sich das so geändert hat?
4: Der Fußball ist schneller geworden. Punkt 1. Fußball ist enorm schnell geworden. Man sieht das Tempo der Spieler, das Physische, die sind top trainiert. Man kann es gar nicht mehr schneller machen im Moment. Jetzt geht es weiter, dass man das Gedankliche trainiert im Fußball. Die Spieler, die schon wissen, was genau wo passiert. Ein Goalie, der schon weiss, wenn eine Flanke reinkommt, was hinten dran passiert, schon die Informationen geholt. Die sind heute auf dem höchsten Level. Und so, dort hat sich natürlich der Fußball enorm verändert. Zudem kommen da dazu die Regeländerungen. Ja. Die Regeländerungen gehen ja immer ein bisschen, ich sage, zugunsten vom Goalie. Weil ein Goalie muss sich wieder neu adaptieren. Ein Goalie-Trainer muss sich adaptieren an dieser neuen Situation. Und das finde ich natürlich umso interessanter, weil ich habe immer gesagt, ja, super, Rückpassregeln früher noch, hast du einen Rückpass einfach so in die Hand nehmen, ja, und dann auf das Mal war, das darfst du nicht mehr, hast du müssen anfangen zu shooten, und das ist schon etwas Spezielles, das tust du, den Ball nicht mehr darfst in die Hand nehmen, und das finde ich sehr positiv, ganz klar.
3: Und eben, vielleicht nochmal zurück zu deiner spezifischen Karriere. Du hast ganz viele verschiedene Stationen gehabt, hast eben auch gesagt, es ist mega schnell gegangen, plötzlich. Du hast angefangen Fußball zu spielen und kaum ist das Thema Profi schon da gewesen. Hast du aber gleich irgendwie Zeit gehabt, um dir das einmal setzen lassen und irgendwie auch erträumen, was liegt da eigentlich alles drin, was möchte ich überhaupt?
4: Das ist eine gute Frage, Steffi. Ich hatte das nie gehabt. Ich habe ein paar zu mal gesagt, auch ich hätte lieber ein bisschen Step by Step ein bisschen reinkommen. Also von diesem Sprung von Frauenfeld zu GC, das ist ruckzuck gegangen. Das ist sehr schnell gegangen, und dann hat sich dort mal noch der Martin Brunner, Nummer 1 von GC, hat noch Verletzung gehabt, und auf einmal bin ich schon im Goal reingestanden. Und das ist, boah, ist schnell gewesen. Aber ich habe gewusst, schon dort, jetzt musst du einfach bestehen. Jetzt musst du dir zeigen, die Chance kommst du nicht nochmal ein zweites Mal über. Und dann ist es natürlich Step by Step gegenübergegangen, und ab und zu haben wir schon mal gewünscht, hey, warum nicht jetzt mal eine Saison lang oder zwei Saison lang einfach mal ein bisschen Nummer 2, mal ein bisschen schauen, mal ein bisschen dort spielen, mal ein bisschen dort spielen mit der Reservemannschaft oder wie auch immer. Und weil es ist schon ein Riesensprung gewesen von Frauenfeld, Erstliga, zu GC, zum absoluten Topverein dort mal in den 90er Jahren, ganz klar. Das Nummer 1 in der Schweiz, und das ist schon, wow, ein Riesensprung gewesen. Aber im Leben kann man ja nicht immer gerade aussuchen, oder? Du musst einfach performen, du musst da sein, du musst ready sein, wenn es drauf ankommt. Und das hat mir immer gefallen. Die Challenge, die Herausforderung. Ich bin immer mit Visionen durchs Leben gegangen. Ich habe immer ab und zu crazy Visionen gehabt und denke, wie blöd bin ich eigentlich? Da kommst du nie dran an. Aber ich bin immer einer gewesen, der den Schritt nach vorne macht. Ich has nie gern, wenn man zuerst einmal sagt, ja, ich schaue jetzt einmal. Oder, ja, ich gehe jetzt einmal zuerst einen Schritt zurück. Das bin ich eigentlich nicht. Ich bin immer einer mit dem Schritt nach vorne und gesagt, so, und jetzt will ich das erreichen. Hast du es erreicht? Super. Hast du es nicht erreicht? Dann ist einfach ein bisschen als Fressen bekommen, Entschuldigung auf Deutsch gesagt. Aber dann wieder aufstehen, aber dann gleich den Schritt nach vorne machen, das ist immer so ein bisschen mein Challenge gewesen, den ich mit mir selber gemacht habe.
3: Du hast ja auch sehr viel Kritik an mir müssen einstecken. Also klar, als Profifußballer, es kann hart sein, da ist man in dem Sinn der Welt ausgesetzt, aber eben bei dir hat es ja mehrere Sachen gegeben, wo es Rechtsschlagzeilen gegeben hat, sei es das Goal gegen Zypern oder auch eben bei Leverkusen mit den Fans. Wie hast du das so? Also selber eben, du bist zwar schon eben auch einer, der glaub, dann auch hersteht und dann sagt und so, aber das ist gleich sicher auch recht heavy,
4: ja,
3: oder?
4: Das ist das Problem, wenn man dann nachher eben hersteht und so etwas sagt, weil die Leute wollen ja einem irgendwie ein bisschen gebrochen sehen in dem Moment. Aber ich habe gesagt, nein, es hat mir wehtun. Ich habe ja die Fehler nicht extra gemacht. Ja, okay. Wobei, Zypern-Goal. Wir haben noch 3-1 gewonnen. Das vergessen viele Leute. Das war ein riesen Fehler gewesen, stimmt. Das ist eine grosse Kritik. Ist
3: und Glück, dass die Schlagzeilen nicht noch schlimmer gewesen
4: sind,
3: je nachdem.
4: Ja, nein, du, das Schlimme hätte es nicht mehr können sein. Es ist ja, ich habe ja die Schweiz gespalten in dem Moment. Das war vor der WM gewesen, 2006. Aber das sind Momente, die mich zu dem geformt haben, wo ich jetzt sein darf. Und wo ich jetzt mich darf bewegen. Das sind halt nicht angenehme Momente. Ganz klar. Solange Kritik nur immer auf mir ist, das ist sein, das ist okay. Ich weiss, ich habe einen Fehler gemacht. Vielleicht sage ich es nicht vor der Kamera. Und das stresst dann halt ein bisschen viele Leute, sehr wahrscheinlich, denken sie, der arrogante sich. Man steht jetzt wieder da, gross, laute Schnorren und so weiter. Und das haben ja viele Leute damit ein Problem. Aber für mich ist das immer wieder sehr interessant gewesen. Ein Goalie, ich würde es so schnell erklären, ein Goalie ist auf dem Hochseil oben. Für mich ist der Goalie zu oberst oben. Und dort oben ist er. Und dann ist er 93 Minuten dort oben und dann hat es noch eine Minute Spiel und dann passiert dann irgendein Fehler. Dann fliegt er aber zu 100 Stunden runter. Er bleibt nicht irgendwo zwischen dir hängen. Nein, er fliegt zu 100 Stunden runter. Und von dort unten wieder in das Seil raufgekommen. Wenn mich jetzt gefragt hättest, die Frage, was fehlt am Fußball, am Profifußball, ist es der Moment von dort unten dort raufgekommen. Es klingt crazy, aber das ist wieder so ein Fight mit mir selber. Wie komme ich wieder dort rauf? Zerbreche ich, höre ich auf, mache ich etwas anderes. Sofort, das unterschreibe ich dir da. Sofort mache ich etwas anderes. Aber ich will wieder dort rauf. Und es ist mir immer wieder gelungen, dort rauf zu kommen. Hat dann halt wieder mal Fehler gegeben, was ja natürlich ist. Aber Kritiken sind sicher ziemlich her in der Schweiz. Aber nochmal schlussendlich, ich bin privilegiert gewesen. Ich danke heute allen Kritikern, weil die haben mich dort hergebracht, wo ich jetzt darf sein.
3: Man sagt ja auch von dir, du bist ein sehr ehrgeiziger, einer, der es wirklich eben mit dem Kampf geschafft hat, Profifußballer zu werden und nicht unbedingt mit dem Talent.
4: Ja, das ist so. Absolut ist es so. Ich habe immer gewusst, im Kopf oben, da kann ich viel erreichen. Das ist zentral, das ist für jeden Mensch. Ist es so, dass der Kopf einfach der gibt davor, wo du durchgehst. Sicher brauchst du Gesundheit. Punkt 1, ganz klar. Sicher musst du auch dafür leben. Also wenn du jetzt über 20 Jahre darfst Profi sein, ich habe auch für meinen Körper gelebt. Das ist ganz klar. Aber ich bin nicht das Talent gewesen, wo man kann sagen, hey, boah, der Goalie da bei Frauenfeld, ein Riesentalent. Der Vogel dort mal hat mich entdeckt. Ich glaube, an einem Match schauen gegen Brüttisella, wo ich ein riesen Foulsei bekommen habe. Irgendwie so etwas. Aber er hat gesagt, der Typ gefällt mir. Okay? Ja, ist mein Naturell. Ich bin immer so durchs Leben durchgelaufen und ich will auch weiter so durchs Leben durchlaufen, weil sonst habe ich nichts mehr verloren auf dieser Welt. Ich bin einer, der gerne den Kopf gehoben hat. Das heisst nichts mit Arroganz zu tun. Ich liebe mein Leben. Ich liebe die Leute. Ich liebe den Umgang mit den Leuten. Ich finde es cool, neue Leute kennenzulernen. Und ich bin in diesem Schema rein gewesen dort, über 20 Jahre lang durfte ich dabei sein. Und jetzt, nach meiner Karriere, darf ich mit anderen Leuten zusammen sein. Immer noch mit Fußball, aber mit all den anderen Engagements, die ich noch habe. Ich bin privilegiert, was ich machen darf. Und nochmal, Gesundheit ist ganz klar das Wichtigste. Ganz klar. Aber Talent bin ich nicht
3: gewesen. Nach 20 Jahren hast du dann den Rücktritt gegeben. Wieso war Gesundheit gewesen? Oder was ist so der ausschlaggebende Punkt?
4: 40 lange nicht. 40 lange nicht. Nein, Steffi, 40 lange doch, oder? Ich durfte am Schluss noch mit 37 zum FC zu Fulham auf London wechseln, Premier League. Bin dort aber Nummer 2 gewesen, hinter Marc Schwarz als Nummer 1 und habe 3 Jahre lang können schön meine Karriere Step by Step ein bisschen oben abbauen, weil ich bin da so dankbar, dass wir da euch Hotz und Dotz mal, dass wir das hergebracht haben, dass er mich dort nicht will als in seinem Staff, als Goalie. Aber ich bin so dankbar gewesen, weil, wenn ich mir vorstelle, Tobi, das ist dein letztes Spiel heute und nachher ist fertig. Ich weiss nicht, ob ich das, wie ich das verkauft habe. Ich bin ja immer einig gewesen, weil, ich kann Kast auf der Bank sitzen. Das ist mal Punkt 1. Ich kann nicht mehr spielen. Das ist immer ein bisschen meine Haltung. Und
3: gut,
4: das ist
3: ich meine,
4: auch
3: wäre
4: ja
3: falsch eigentlich, wenn...
4: Ja,
3: wenn,
4: es gibt oder? Aber gleich auch noch Goalies oder Spieler, die sagen, ja, es ist gut, wenn ich nicht immer unter Druck bin. Wenn ich reinkomme, ist okay, mache mein Bestes und that's it. Aber das bin nicht ich gewesen. Ich kann nicht mehr auf den Erfolg aus und ich will Titel holen und ich will etwas auf die Visitenkarte haben. Am Ende von der Karriere, das hat immer der Christian Gross gesagt, hey, ihr seid da jetzt zum Trainieren und zum Spielen, dass ihr nachher etwas auf der Visitenkarte habt. Das ist immer ein bisschen seine wichtige Aussage gewesen. Und ja, von dem her ist für mich, jetzt habe ich wieder den Faden verloren, jetzt bin ich wieder
3: warum der Rücktritt
4: gehst?
3: Aber du hast
4: es schon. 40, ja. Es ist fantastisch aufgegangen. Ich konnte nach 3 Jahren können sagen, hey, danke vielmals, super gsi. Jetzt gehe ich zurück in die Schweiz, mache Goalie-Trainer-Lizenz dort mal. Und nachher bin ich dann im Staff noch gsi, in der Schweiz und in England. Also, es ist eine runde Sache gsi und für mich so wichtig, dass ich auch so Step by Step den Schritt zurück zu machen.
3: Aber du bist jetzt Goalie-Trainer, oder für FIFA bist du zuständig für weltweite Goalie-Ausbildung. Was machst du da genau? Was hast du da für eine Aufgabe?
4: Das ist ein Teil, dass ich ein verantwortlich bin für eine Goalie-Trainer-Ausbildung weltweit. Also erstens einmal, dass ich bei der FIFA arbeiten darf, das ist fantastisch, weil wir reden von der Welt. Ich bin privilegiert gewesen. Ich habe nur immer auf den schönsten Fußballplätzen, schönsten Stadien, ist alles organisiert gewesen, die besten Trainer. Was will ich noch mehr? Super. Aber dann kommst du mal zu der FIFA und dann merkst du, wenn du mal da in andere Länder reist, was dort abgeht. Und das ist unbezahlbar, das zu sehen, dürfen zu unterstützen, das Ganze, die ganze Projekte, mein ganz neues Projekt, wo wir alle 211 Member Associations gescannt haben. Was fehlt dort? Haben sie ein Goalie-Philosophie? Haben sie einen Goalie-Trainer? Haben sie der Akademie das und so weiter? Und das ist jetzt ein Riesenprojekt, das neu lanciert worden ist. Bei jeder WM dabei, Frauen- und Männerfußball. Frauenfußball boomt übrigens. Wie steht es überhaupt mit deinem Fußball?
3: Ich sag's mal so, ich habe ja viele Sportarten gemacht. Ich habe früher Mädchenliga und Geräte und so und dann ja. Tennis gespielt und lang Handball gespielt. Aber ich habe die einzige wirkliche Verletzung, die ich hatte, im Handballtraining beim Fußballspielen.
4: Ja, aber du bist nicht im Goal gewesen, du musst ins Goal reinstehen.
3: Beim Einwärmen. Fußball und ich, nein.
4: Gut, okay, lassen wir das Thema. Nein, es ist fantastisch gesehen bei diesen Projekten. Ich habe jeder WM dabei, U17, U20, Senior-Level. Frauen und Männer natürlich. Und ich habe mehrere Jobs in der FIFA, wo ich dabei sein darf. Und das ist einfach unbeschreiblich wichtig und interessant. Und darf helfen im Weltfußball. Das ist schon etwas wow. Ja.
3: Du hast ja eine Lehre gemacht als Sanitär- und Bauspengler. Dass irgendwie so ein bisschen in die Richtung zurückgehen, ist überhaupt gar nicht.
4: Ich wollte es ansprechen am Anfang. Aber ich denke, du bist gerade da in Sport in meiner Jugendzeit. Nein, ich habe 3 Jahre Bauspengler gelernt und 1 Jahr Sanitärinstallateur. Und das ist für mich wichtig gewesen, damals, dass ich das gemacht habe, dass meine Eltern mich gepusht haben. Ja, in der Schulzeit war nicht so einfach bei mir, weil ich alles andere im Kopf hatte. Aber in der Berufsschule, dort ist der Knopf aufgegangen und habe wunderbar dürfen abschliessen als Bauspengler und als Sanitärinstallateur. Und nachher haben sie mir gesagt, so, jetzt, hey, feel free, jetzt darfst du machen, was du willst. Weil während der Lehre hätte ich auch etwas mit dem FC St. Gallen machen können. Und haben sie gesagt, ja, nein, Pürschli, du bleibst mit dir heim. Fertig. Das ist auch etwas, was sich verändert hat im Fußball, ja. Heutzutage, die Eltern haben, also die meisten Eltern in der Schweiz vor allem, wir sind auch privilegiert, in der Schweiz dürfen zu leben, ja. Die meisten haben Geld. Die meisten können sagen, hey, ja, wenn es nicht klappt hat im Fußball, probier's. Oder dann schauen wir etwas anderes an.
3: Ja, und es gibt aber ja so Sportschulen und so, oder? Das hat's ja,
4: alles, also hat's früher noch nie gegeben. Nie genau. gegeben. Und darum ist das etwas, was für mich sehr lehrreich war. Ich weiss, was heisst am Morgen, um 6 Uhr auf dem Baustein, sein. Am Abend, am 5 Uhr mit Sack und Pack mit dem FC Frauenfeld trainieren, bis um 10 Uhr nach einer Berufsschule noch Aufgaben machen und das 3-mal bis 4-mal in der Woche Training. Also das war eine wichtige, wichtige Zeit für mich. Und zudem auch auf dem Bau zu arbeiten, das war natürlich eine Knochenarbeit gewesen. Also das ist schon richtig her und zugegangen.
3: Aber eben nachher nochmal zurück auf die Baustelle oder in die Richtung,
4: das ist gar nicht mehr. Ja, ich weiss
3: noch, ist ja noch 20 Jahre
4: ich weiss noch, wie man einen WC-Schüssel montiert oder irgendwie eine Duschetasse oder so. Aber ja, das, ich, handwerklich bin ich immer noch ziemlich begabt, aber das hat sich natürlich auch entwickelt.
3: Ja. Aber mit deinen Kindern machst du es ähnlich, wie es deine Eltern eben auch gemacht haben, dass du wirklich sagst, hey, Schule und so und zuerst eine Ausbildung, oder wie ist es bei ihnen so? Wie machst du das?
4: Sie sind noch jung. Was ich natürlich mitbringen oder ihnen weitergeben, ist das, was meine Eltern, vor allem mein Vater, mir beigebracht hat und gegeben hat. Das ist auch viel in die Natur raus. Mit denen go wandern oder go Bild suchen oder go bröteln oder was auch immer. Das bin ich, da bin ich immer. Ich bin viel im Wald gewesen mit dem Vater die ganze Zeit und da ist mir schon etwas geblieben und das wollte ich meinen Kindern so gut wie möglich mitgeben. Klar bin ich nicht viel daheim. Das muss ich ehrlich sagen, aber ja, das ist halt eine Situation, wo meine Frau sich daran hat müssen gewöhnen. Sind ja nicht erst seit gestern zusammen. Und das harmoniert eigentlich sehr gut. Aber da bin ich auch sehr dankbar ihr gegenüber, dass sie das hervorragend meistert. Ja. Wir sind jetzt mittlerweile, gerade jetzt das 23. Mal zügelt. 23 Mal zügeln mit dir. Oh. Sie können eigentlich ein Zügelinstitut aufmachen. Und meistens bin ich eben nicht da.
3: Wirklich? Du lässt deine Frau alleine zügeln?
4: Ich hätte so gerne mir geholfen, aber es geht leider
3: ja, nicht. Gut. Die Ausrede gilt nicht mehr. Nein, aber apropos Frau, mich nennt es, ich sind ja glaub, beide wirklich so ein bisschen ein Paar auf Zack, oder? Wir sind seit auch 20 Jahren verheiratet. Und sie ist ja, glaube ich, sie ist Spanierin, recht temperamentvoll, sagt auch, wo der Bartel den Most holt. Und du ja, glaube ich, schon auch so, oder?
4: Ja, das klopft auch, mir ab und zu. Aber das muss ja. Ist ja gut. Du, vielleicht ist ja gut, dass ich nicht so viel daheim bin. Weil sonst würde es mir ja wirklich mehrmals klopfen. Nein, ja, viel höchst und tiefst durchgemacht miteinander, aber immer noch sehr stolz, dass wir da zusammen sind. Und ja, es ist wichtig für mich, zum Wissen, ich habe eine Frau daheim, die für Kind, für unsere Kinder, für meine Kinder da ist. Und sie macht das hervorragend mit ihnen zwei. Die Kinder sind voller Drive, voller Power. Und meine Frau, ja, Spanierin, spanisches Blut, hat mir auch gut getan. Während der Karriere ab und zu, wenn sie mal gesagt hat, hey, jetzt zeige ich ein bisschen den Grinta. Ein bisschen Grinta zeigen. Und ja, ich bin Steinbock. Sie ist leu und ich glaube, wir müssen nicht mehr diskutieren miteinander. Okay.
3: Nein, gut. Alles klar. Okay. Aber ich frage Steinbock, du hast ja gerade Geburtstag gehabt. Bist 51 geworden.
4: Schon lange seither, oder nicht?
3: 51 geworden. Und letztes Jahr hat sie ja auf der 50. auf der Runde eine Darmspiegelung gegeben. Mhm. So ein bisschen als spezielles Geburtstagsgeschenk. Wie sieht es dieses Jahr aus? Was gibt's?
4: Ich habe jetzt nicht beschenkt mit irgendetwas. Und das letzte Jahr war sehr speziell gewesen. Weil ich gesagt habe, jetzt ist die Jugend vorbei, jetzt werde ich erwachsen. Ab 50 werde ich erwachsen, okay? Und darum habe ich gesagt, jetzt müssen wir für Gesundheit schauen, ganz klar. Und das mit der Darmspiegelung ist sehr ein wichtiger Punkt gewesen. Ich finde das auch sehr wichtig, die ganze Aktion. Es ist, ja, interessant gewesen, auch für mich. Ich weiss nicht, ja, ob ich jemals so gerade mit 50 gesagt hätte, ja, jetzt tun wir mal noch ein bisschen für Gesundheit schauen. Ich bin darauf aufgeklopft worden und das dann angeschaut. Das ganze Projekt ist fantastisch gewesen, die I Feel Good Kampagne. Und die wird auch weitergezogen. Da bin ich jetzt voll dahinter und ich push alle, die um die 50 herum sind, dass das sollen machen.
3: Sehr schöne Aktion und natürlich noch. Nachher ich auch noch alles Gute zum Geburtstag, oder?
4: Danke vielmals.
3: Und merci. Damit läuft unser Countdown aus.
4: Ist schon fertig.
3: Die Zeit ist schon durch. Danke,
4: danke viel, vielmals.
3: Super war bei uns. Gewesen.
4: Danke auch. Immer gern.
3: Und danke auch euch, liebe Zuschauerinnen oder Zuhörer. Uns gibt es nächste Woche wieder mit meinem Kollegen Stefano Bullmann. Macht's gut. Wir freuen uns, wenn ihr mit dabei seid wieder. Ciao zusammen.
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3: Alten Ägypten, das ist das Spezialgebiet von meinem heutigen Gast. Sie ist nämlich die wahrscheinlich fleissigste Ägyptologin von der Schweiz, Renate Siegmann. Schön sind Sie da.
5: Danke recht herzlich. Ich freue mich sehr, dass ich habe kommen dürfen und ich freue mich über Ihr Lob. Das tut gut, weil ja, man sitzt in seiner Stube und niemand hört einem zu und man sitzt und sitzt brütet über irgendwelchen Sachen, die man schreiben muss. Und wenn man dann mal gelobt wird, wenn man dann mal ins Studio kommen darf und ein bisschen erzählen darf darüber, dann ist man doch sehr glücklich.
3: Dann ist doch schön, dass wir jetzt 26 Minuten haben miteinander Zoom über Sie und Ihre Leidenschaft Ägyptologie schwätzen. Und eben das alte Ägypten, ich glaube, es gibt niemanden, der das irgendwie faszinierend findet. Das ist ja wirklich ein extrem spannendes Gebiet. Was ist es bei Ihnen, wo die Faszination auslöst?
5: Was bei mir die Faszination auslöst für das alte Ägypten war, es kam durch die Reiseleitung. Ich war 20 Jahre Reiseleiterin bei Kony und bin von Norden nach Süden gereist, sogar in den Sudan mit Gruppen und dann aber auch allein. Und dann habe ich einen Universitätsprofessor von der UZ von Zürich getroffen und der war im Ägyptischen Museum und der hat gesagt, Frau Siegmann, kommen Sie doch zu mir und machen Sie ein Studium bei mir. Und das hat mich sehr gereizt und dann bin ich gegangen an die Universität und habe dann nochmal ein Zusatzstudium absolviert in Ägyptologie.
3: Und eben, Sie haben gesagt, nochmal eins, oder?
5: Weil ja,
3: Sie
5: haben ja schon irgendwie. Ja, genau.
3: Genau. Französisch, ja. Philosophie, Sport und Pädagogik studiert. Das an verschiedensten Unis, zu München, zu Wien, zu Berlin und zu Paris.
5: Das ist ja toll, wie Sie das aussagen.
3: Also, eine fleissige, bös gesagt, in der Schweiz sagt man aber fast ein bisschen eine ewige Studentin.
5: Ja, sowas Ähnliches. Das habe ich mir auch immer vorgestellt, ja.
3: Ja. Aber eben, Sie sind Reiseleiterin gewesen, bevor Sie mit der Ägyptologie angefangen haben und genau. Auch Lehrerin. Also, was ist denn eigentlich eben mit diesen vier Studien ursprünglich einmal das Ziel gewesen bei Ihnen?
5: Das war eigentlich das Staatsexamen in München und da musste man die Pädagogik und Philosophie und das gehörte alles zu dem Studium von Französisch. Und dann Sport auch, wir waren die Sportphilologen. Das hatte den einfachen Sinn, wenn man Sport betreibt, dann ist es die Verletzungsgefahr sehr groß. Und da wollte man das irgendwie abfedern und dann bekam man noch ein anderes Fach und ich habe eben Französisch dann gewählt. Und das war sehr gut, weil ich konnte das dann in den Schulen verwenden. Ich habe dann, wie wir in die Schweiz kamen, habe ich dann Unterricht gegeben in Sport und habe Kleinkinderschwimmen angefangen und habe Französischstunden gegeben und Deutschstunden. Ja, das war's.
3: Aber Sie haben irgendwie gemerkt, eben da fehlt noch etwas, da kribbelt noch irgendetwas,
5: absolut.
3: Schlummert etwas in mir.
5: Absolut, absolut. Also es hat mich nicht befriedigt. Ich wollte auch nie Lehrerin werden. Das ist das Schlimme gewesen. Ich wollte was ganz anderes studieren. Und damals, ich meine, ich bin jetzt 86 Jahre alt, damals Ägyptologie, wie ich Abitur gemacht habe, 1954. Ägyptologie, das wusste man in unserer Kleinstadt gar nicht, was das war. Und dass man so etwas studieren konnte. Und dann da war ich sehr glücklich, dass ich das hier in Zürich nochmal studieren durfte.
3: Und dann eben, mit 50 Jahren von ja, wohl. Das mache ich jetzt.
5: Jawohl, genau, richtig. Und meine Mitstudenten, die waren dann 20. Und das war ein sehr schönes Zusammenleben. Die wussten nicht, wie sie mit mir umgehen müssen, aber wir haben es dann gelernt. Und dann musste man, also ich habe so rumstudiert, sehr fleißig, und ich war so ein bisschen die rechte Hand von meinem Professor, weil mein Professor, der war ein klein wenig autistisch. Und ich war so das Outgoing. Wir haben dann gegründet das Ägyptologie-Forum. Da haben wir dann für unsere Mitglieder Reisen gemacht nach Ägypten und dann wir sind zu verschiedenen Museen im In- und Ausland gefahren, haben das angesehen und dann haben wir renommierte Ägyptologen haben wir eingeladen. Wir wollten einfach die Ägyptologie in Zürich an der Universität etwas breiter aufstellen und da war ich Gründungsmitglied von dem Forum und war dann 13 Jahre auch die Präsidentin. Und das habe ich jetzt niedergelegt. Also jetzt muss jemand anders diese Arbeit machen mit Reisen und Veranstaltungen. So.
3: Und man kann ja sagen, Ihre erste Arbeit eigentlich, wo Sie zum Abschluss vom Studium oder dann gerade kurz nachher gemacht haben, ist gerade schon super erfolgreich und auch in dem Sinn wahnsinnig hilfreich und so gewesen, oder? Also,
5: Sie spielen es an auf die Schepenese, genau. Also auf den Sarg in St. Gallen.
3: Das ist ja wirklich kurz nach Ihrem Studium, oder eigentlich nur Abschluss vom Studium mehr oder weniger
5: gewesen. Ja, ja, das, also ich habe eine Doktorarbeit machen wollen und dann, das ist ja ein wahnsinnig weites Gebiet, 3800 Jahre, da muss man sich ansiedeln. Und da kam eben dieser Auftrag von St. Gallen, den ich sehr gern angenommen habe, zwar mit einem Nullbudget. Also man muss ja dann die Holzbestimmung machen von dem Sarg und die Bestimmung von den Leinenbinden. Man muss die Mumie, die muss man untersuchen. Die haben wir dann in Balgris mitgenommen, in die orthopädische Klinik unter die Patienten. Und es war dann lustig, weil man hat mich gefragt, wie alt ist sie? Das konnte ich dann sagen. 30 Jahre. Und wann ist sie geboren? Da habe ich gesagt, ja, 650 vor Christus. Da haben sie gesagt, das können wir nicht aufnehmen, so. Dann musste man das alles abschreiben. Die ganzen, das war mit klammen Fingern, musste ich da in der Bibliothek, die Stiftbibliothek ist ja nicht geheizt im Winter, es war gerade Winter. Die ganzen Inschriften und dann musste man das Ganze übersetzen und die Bilder erklären, die da drauf sind und einfach schauen, dass man da den Sarg vollständig bearbeitet.
3: Und ja, das, also Entschuldigung, wenn ich frage, aber
5: ja, gern.
3: Das so die Untersuchungen und so, das könnt auch alles Sie machen, das haben Sie im Studium auch gelernt, eben die Mumie. Da sind auch Sie dafür zuständig, um die
5: Nein, das ist so.
3: Mit Recherchenarbeit.
5: Wir sind angewiesen auf Zusammenarbeit mit sehr vielen Spezialisten. Also es musste ein Holzspezialist musste sagen, was das für ein Holz ist von dem Sarg. Dann das von der ETH. Dann habe ich angefragt das Spezialinstitut, die Altersbestimmungen machen. Gefragt den Chef, ob er da mitkommt und ein bisschen Holz von dem Sarg mitnimmt und ein bisschen von den Mumienbinden abschneidet. Das muss man erst ankurbeln. Also man muss einfach die Leute gewinnen, die Spezialisten, dass sie einem helfen. Und wir haben ja, ich hatte, wie schon gesagt, ich hatte ein Nullbudget und hatte sehr, sehr prima Erfolg immer. Die sind gerne gekommen, diese Fachspezialisten von der ETH, und die haben das gemacht. Und wie gesagt, die Mumie, die haben wir einfach die wurde in einen Wagen getan, in ein Auto, und wurde dann nach zum Balgrist gefahren. Da musste man aber auch einen Paläopathologen fragen, ob das möglich ist, und der hat dann auch die Auswertungen gemacht. Das haben wir alles nicht. Das kann ich alles nicht, nein.
3: Aber Sie sind vielleicht jetzt grob gesagt, bin ich eine Detektivin, die da so die Fäden spannt und eben dann das Ganze zu einem Ganzen zusammenführt.
5: Ja,
3: und
5: genau.
3: Also wirklich die Forscherin eigentlich.
5: Wir wollten ja wissen, was das für eine Frau ist. Wir wollten ja wissen, wo sie herkommt. Wir wollten wissen, wie wo sie begraben war, weil das ist ja ein Sarg, der kam 1820, zwei Särge sind es eigentlich, 1820 in die Schweiz, und das heißt nur, er wurde geschickt von einem Herrn Philipp Roux an den Begründer und Politiker des Kantons St. Gallen, den Müller-Friedberg, und mehr Informationen haben wir nicht bekommen, war nicht da. Also man wusste auch, dass es eines der schönsten Särge von Oberägypten ist. So. Und wir wollten ja eigentlich wissen, diese Frau, wir wollten diese Frau lebendig werden lassen. Wir wollten sagen, was sind ihre Vorstellungen, ihre Jenseitsvorstellungen? Und das steht alles auf dem Sarg.
3: Und eben, die Chepenese, wer ist denn die?
5: Die Chepenese, das ist, was wir wissen, ist, dass sie eine verheiratete Frau war. Wir kennen ihren Vater, weil das alles auf dem Sarg steht. Wir kennen ihren Großvater. Und interessanterweise, aber das habe ich nicht rausgebracht, ist es so, dass zur gleichen Zeit 1820 auch ein Sarg gebracht wurde nach Berlin. Und dann ein Student hat in Berlin diesen Sarg bearbeitet und hat festgestellt, dass die Namen Chepenese, der ihres Vaters, ihres Großvaters, genau übereinstimmen mit der Genealogie auf dem Sarg von Berlin. Also ist er der Vater, der Sarg gehört dem Vater von der Chepenese. Und das war ein Priester. Und in dieser Zeit, so um 680, da waren die Priester, die hatten da so ein, die waren sehr angesehen, politisch sehr einflussreich. Und er gehörte einfach einer gehobenen politischen Klasse an, kann man sagen. So, und dann wissen wir noch, wo sie begraben werden wollte, eben in Theben-West, das ist das Westufer, wenn Sie wollen, von Luxor. Da sind ja die großen, die Pharaonen des Neuen Reichs begraben und der ganze Hofstaat. Und dann in der späteren Zeit hat man dann die Priester und ja hauptsächlich die Priester und ihre Familien hat man dann in den Tempeln begraben, weil das war dann sicher, weil diese Gräber von den Pharaonen, die waren alle ausgeplündert. Man wollte einen sicheren Platz haben, wo man war.
3: Unheimlich, was man da alles kann herausfinden über die Mumien und eben die ganze Geschichte von dem alten Ägypten. Eben, sie haben viel über die Chepenese und auch ihren Vater herausgefunden. Was aber noch nicht geklärt ist, ist, also man hat ihre Organe mittlerweile auch gefunden, genau, man hat ihr Gesicht rekonstruieren können. Genau. Es gilt so als die berühmteste Mumie von der Schweiz. Was aber noch fehlt, ist ihr Herz.
5: Genau. Das Herz haben wir. Wir haben gesehen, dass bei dem Röntgen, dass in der Mumie Röntgendichte Pakete sind in der Brust. Und wir haben vermutet, dass die Organe sind, die haben wir aber dann später gefunden, also können sie nicht sein. Und später hat man dann diese Computertomographie, sie wurde auch noch in Computertomographen gesteckt, diese Computertomographie hat man zusammengesetzt und hat gesehen, das ist eins von diesen röntgendichten Paketen, das ist ein Salzbündel, ist zugeschnürt, damit es austrocknet. Sie muss ja ganz, um eine Mumie zu machen, muss das ja alles ganz trocken sein, sonst verfault ja alles. Und das andere, das hat man gesagt, das kann vielleicht auch so ein Salzbündel sein, aber ich schätze, dass das eigentlich ein eingeschrumpeltes Herz ist. Also mehr kann ich nicht dazu sagen. Und ich glaube, Schatzi, das Problem ist einfach, wir wollen nicht invasiv etwas machen. Wenn man da jetzt aufmacht, den Brustkorb, findet man das vielleicht. Wir wollen das einfach so machen mit unseren Mitteln, Computertomographie und so.
3: Aber Sie haben ja schon ein bisschen Theorie eben auch, wieso das Herz soll sein, oder? Weil eben, ja. Ich glaube, das ja. geschichtlich auch einen gewissen Hintergrund
5: ja,
3: hat.
5: Ja, weil ohne, also das Herz blieb, um eine Mumie zu werden, musste man ja zuerst die Organe entfernen, weil die am ehesten verfault sind. Die hat man dann in eine Salzlauge getan Salzberg drüber getan, die Mumie ebenfalls in Salz gelagert. Aber das Herz blieb immer drin. Weil das Herz ist das Allerwichtigste von einem Menschen. Im Herz sind, da ist der Verstand, da sind die ganzen Taten eingeschrieben, die man im wirklichen Leben, was man da gemacht hat. Und das Herz ist auch, bedeutet auch Gefühl. Ich meine, wir sagen ja auch, das geht mir ans Herz. Wir haben sehr viele Sprüche, die auch mit dem Herz zu tun haben. Das Herz ist das zentrale Organ, das einfach erhalten bleibt in der Mumie und das dann auch Rechenschaft abgeben muss beim jüngsten Gericht. Also man kommt ja nicht einfach so in die Ewigkeit, sondern man muss sich ja erstmal den 42 Richtern stellen und dem Totengott und muss ihm sagen, dass man eigentlich man muss als unschuldig erklärt werden. Sonst kommt, dann wird man gefressen. Oder muss Kot essen oder auf den Kopf gehen oder irgend so etwas. Schreckliche Höllen.
6: Sie haben jetzt gerade das jüngste Gericht angesprochen. Ja. Das ist ja auch da ein Text, den wir haben, ja, wo Sie gerade jetzt dran am Arbeiten sind.
5: Ja, genau. Ja, genau.
6: Also ich meine, ich sehe ein paar Vögel und...
5: sind auch Vögel.
6: Wenn sie alles hoch und noch irgendwie ein paar Äugli oder so,
5: ja, genau.
6: Meter, aber
5: es
6: nicht.
5: Auch, ja, ja,
6: aber
5: ja,
6: das
5: richtig,
6: ist
5: schön.
6: So, wie man es da sieht, Ihre Arbeit.
5: Ja,
6: also
5: ja,
6: wirklich
5: ja.
6: So. Und Sie können in dem Fall die Schrift, Sie kennen all die Symbole.
5: Ja, ja, es ist schwierig, weil Sie sehen, es ist kein Punkt, kein Komma, es geht einfach so ineinander über. Muss man halt schauen, dass man da die Wörter abtrennt. Ja, das ist, da ist, Schepenese spricht vor dem Totenrichter. Und da sind 42 Richter und sie redet die an. Sie muss den Namen von denen kennen. Und dann muss sie, möchte sie, erfleht sie von ihnen, dass man sie löst, dass man sie freispricht von allem, von vielleicht von Taten, die sie begangen hat in ihrem irdischen Leben. Und der oberste Richter sagt dann,

0: die ganzen Binden und er musste die Wunde bestrahlen und hat sie wieder eingewickelt und hat dann aber so Päckchen bei sich behalten. Und wie er dann pensioniert wurde, dann hat man so Kartonschachteln gefunden mit ganz vielen Binden, Mumienbinden und unter anderem mit diesen 4 Paketen. Und dann hat man gedacht, das ist sicher von der Schepenese, hat es in die Stiftbibliothek geschickt. Wir haben es dann ausgepackt und glücklicherweise hat er geschrieben, auf wo die lagen. Auf der Scham, auf den Beinen, auf den Unterschenkeln und auf den und bei den Füßen. Und mein Sohn hat dann, wir wollten dann wissen, ob das wirklich Organe sind. Und mein Sohn ist Chemiker und zusammen mit einem ganzen Team haben sie dann eine ganz kleine Probe genommen und haben festgestellt, dass das menschliche Überreste sind, mit Salz und mit Bitumen gemischt. Bitumen ist so teerartige Masse, damit das desinfiziert und erhält dann dieses Organ. Und so wussten wir, dass diese Organpakete, dass die zu ihr gehören. Und wissen Sie, es ist ja so, sie ist ja rausgerissen worden aus irgendeinem Verband. Sie wollte ja in der Ewigkeit eigentlich ruhen in Theben-West. Das war ihr Wunsch. Und jetzt haben wir sie hier. Aber wenn wir den Hintergrund schaffen, wenn wir ihr die Organe einmal wieder zurückgeben, wissen, dass sie das Herz hat, und wenn wir den ganzen, wenn wir die Frau, die Schepenese und die ganze Umwelt, was da steht, was sie alles haben will in der anderen Welt, wenn wir das alles wissen und wenn wir dann mit Respekt an das Ganze herangehen, dann haben wir ein kleines Stückchen von dieser Ewigkeit wiedergegeben.
1: Man hat das Gefühl, Sie fühlen richtig mit dieser Frau mit.
0: Ja, das muss auch so sein. Das muss auch so sein. Wir haben jetzt ein ganz großes Projekt aufgeschaltet. Und zwar, es ist ja nicht der einzige Sarg in der Schweiz, sondern es gibt, wir haben jetzt 30 Museen ausfindig gemacht, wo diese Särge vorhanden sind. Und die haben wir zum Teil schon bearbeitet. Die wollen wir jetzt in einem Riesenprojekt bearbeiten. Wir haben jetzt auch Sponsoren dazu.
1: Swiss Coffin nennt sich das, oder? Das
0: Swiss,
1: ist das, was Sie meinen. Swiss Coffin Project.
0: Ja, Swiss Coffin Project
1: das
0: nennt sich
1: Sie
0: das
1: Gründerin,
0: Ganze.
1: Also oder Mitgründerin.
0: Ja, ich bin ja schon so alt. Das ist eine Kollegin, die eigentlich die Fäden in der Hand hat. Und sie macht das. Es wird alles durchfotografiert, es wird alles abgeschrieben, es wird gezeichnet. Und es soll ein Nachschlagewerk zum Schluss werden für die Särge, die in der Schweiz sind. Daran arbeiten wir jetzt gerade. Das dauert vielleicht, wir wollen es 2024 wollen wir fertig sein.
1: Um einfach ein bisschen Licht in das ganze Dunkel zu bringen. Das ist eigentlich
0: genau
1: ein Themengebiet, das Sie ein bisschen revolutioniert haben bei uns in der Schweiz mit den Särgen und eben auch die Schepenese in dem Sinn, dort ja viel Licht ins Dunkel gebracht haben. Das heisst, man befasst sich, Entschuldigung?
0: Mit meiner Kollegin zusammen, ja, muss ich sagen, mit Alexandra Küffer, das muss ich sagen. Also wir haben schon ein Sargprojekt aufgegleist, wir haben schon ein Buch gemacht. Ja, genau. Entschuldigung, dass
1: alles
0: ich Sie unterbrochen habe.
1: Und das bedeutet ja auch ein bisschen, dass man in diesem Beruf schaut man eigentlich immer ein bisschen zurück. Man stöbert in der Vergangenheit. Sind Sie persönlich auch ein Mensch, der bei sich so in der Vergangenheit lebt?
0: Nein.
1: Oder schauen Sie gar nicht
0: hinterher? Nein, eigentlich überhaupt nicht. Nein, ich gehe mal vorwärts. Ich muss vorwärts schauen. Ich arbeite noch für die Zeitung, für die Dorfzeitung von Greifensee und mache da ein bisschen so Kulturreportage und zu Personen, speziellen Personen. Ich möchte einfach immer etwas machen und nicht rückwärts schauen und dann trauern, das habe ich nicht gemacht, das war. Nein, das bin ich nicht rückwärts gewandt.
1: Voller Tatendrang, immer noch mit 86.
0: Ja, muss man doch, was soll man denn machen?
1: Aber vielleicht gleich so, Sie befassen sich auch mit Tod oder eben gerade auch mit den Ritualen und den Traditionen von den Leuten eben im alten Ägypten, wie
0: genau
1: der Schepenese. Wie denken Sie über den Tod nach? Was glauben Sie? Oder ist vielleicht auch, ja, wie denken Sie darüber?
0: Das ist interessant, eben mit der Beschäftigung vom alten Ägypten, die sich ja

0: sehr mit dem Tod auseinandergesetzt haben. Mit dieser Beschäftigung hat sich dann irgendwie rauskristallisiert, dass eigentlich für mich, das ist schön, dass ich das weiß, wie dass die alle in die Ewigkeit eingehen und was für Mittel sie haben und was sie dort brauchen. Und für mich ist der Tod einfach etwas Erlösendes, etwas, man geht weg und es ist einfach ein Nichts, man geht einfach auf in der großen Welt, ich gehe dann in den Greifensee und dann spült's mich ja so rauf, da gehe ich in den Rhein und da bin ich in der Nordsee, wenn es mir gut geht. Nein, für mich, es gibt keine Welt nach dem Tod, für mich. Ja, aber jeder soll seinen Glauben haben und da auch Hoffnung draus schöpfen. Das ist doch ganz wichtig. Für mich ist die Hoffnung das Nichts.
1: Und das soll jetzt überhaupt nicht makaber tun oder so, aber wenn Sie sich über das so Gedanken gemacht haben, dann möchten Sie auch also wirklich mal so ein bisschen, ich sage jetzt, aufwendigeres Begräbnis oder eben so, wie Sie befasst sich mit Särg etc. Wie stellen Sie sich vielleicht auch das vor? Haben Sie sich überhaupt schon Gedanken gemacht?
0: Ja, natürlich. Das muss man ja ein Testament machen und alle möglichen Sachen. Ich möchte einfach meine Ruhe haben. Ich habe 3 Kinder und 3 Enkelkinder und ich möchte gerne in diesem Kreis, dass die dabei sind bei meiner Beerdigung. Wie gesagt, ich möchte gern ausgestreut werden im Greifensee. Ich möchte das ganz einfach haben. Nun ist es so, dass ich im Greifensee bekannt bin wie ein bunter Hund. Und da werden schon einige Leute zusammenkommen. Aber dann wirklich, die letzte Zeremonie, da möchte ich allein sein mit meinen Kindern und mit meinen Enkelkindern. Also meine Enkelkinder, die sind inzwischen auch schon 20, 28 und so. Ja. So ist der Umgang mit dem Tod. Ja.
1: Der Tod.
0: Ja.
1: Und von wegen Tod. Nein, wir sind am Ende von unserer Zeit da im Top Hoch 3. 26 Minuten sind schon rum, Frau Siegmann.
0: Oh, es tut mir so leid, ich hätte noch so viel zu erzählen.
1: Ja, ich hätte auch ganz viel zu fragen. Ja. Ich glaube, da könnten wir noch tagelang miteinander schätzen, aber die Zeit haben wir leider nicht. Danke viel mal, sind Sie im Top Hoch 3 gewesen. Ich wünsche Ihnen weiterhin ganz viel Tatendrang und erfolgreiche Forschungen.
0: Danke recht herzlich, Frau Brändle. Und ich habe gesagt, ich habe mich sehr gefreut, hierher kommen zu dürfen. Ja, und ich hätte gerne noch sehr viel erzählt. Und ich hoffe, dass das, was ich gesagt habe, dass es auch interessant ist für die Zuhörer. Weil das ist ein großes Anliegen, das Interesse zu wecken.
1: Das haben Sie definitiv gemacht.
0: Oh Gott, Dankeschön.
1: Ein ganz interessantes Gespräch gibt es dann auch nächste Woche wieder. Dann mit meinem Kollegen Stefano Bollmann. Schaltet gerne wieder rein im Top 3. Ciao zusammen.
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3: Wir wagen uns heute auf den Catwalk, glücklicherweise, aber nur thematisch zumindest, was mich betrifft. Mein Vis-à-vis ist in dieser Hinsicht nämlich ein absoluter Vollprofi und sie gehört zu den besten und erfolgreichsten Models von der Schweiz. Ich freue mich sehr, dass du da bist, Anja Leuenberger.
4: Danke vielmals, dass ich da sein
3: darf. Ist das Modelleben so, wie wir es kennen, so ich als Laie, so wie man sich es auch vorstellt, ist das so, wie es überall dargestellt wird?
4: Sehr glamourös, meinst du?
3: Glamourös, ja, genau.
4: Ja, also ich glaube, es wird in der Öffentlichkeit ein bisschen glamouröser dargestellt, als es ist. Aber es ist auf jeden Fall ein sehr lebendiges Thema. Viel reisen, viel neue Leute kennenlernen, zum Teil halt viel Zeit allein am Flughafen oder in Hotels, aber es ist auf jeden Fall ein sehr aufregendes Leben und mich fragen viele Leute, ob ich das gerne mache und ich finde so, gut, nach 15 Jahren hoffe ich doch, dass irgendwo Leidenschaft da ist, sonst würde ich den Job nicht machen. Sonst,
3: also nach 15 Jahren, also es wäre jetzt komisch, wenn du jetzt gesagt hättest, nein, ich habe es eigentlich nie so gerne gemacht.
4: Genau, oder? Jetzt müssen wir das Leben ein bisschen hinterfragen.
3: Ja, genau, du bist jetzt 29, ich kann sagen, das ist eigentlich fast mehr wie die Hälfte von deinem Leben mit Modeln verbracht. Ist das immer schon als kleines Kind dein Wunsch gewesen?
4: Nein, gar nicht. Ich bin sehr gecancelt worden in der Schule und darum nicht wirklich ein Selbstwertgefühl gehabt. Ich habe mich selber nicht wirklich schön gefunden, als ich jung war. Ich bin dann mal mit meiner Mami auf Italien in die Ferien und dann ist jemand zu mir gekommen und gesagt, ah, wir brauchen das Model, kannst du nicht einspringen? Und meine Mami hat gefragt, wie viel? Und dann haben wir das gemacht. Und
3: wie viel hat es gegeben?
4: Ich glaube, es waren tatsächlich 200 Euro gewesen. Oh, oh, und das gut, ist für okay. 10 Euro. Cool. Also wir sind dann ein bisschen schöpperle.
3: Gibt ein paar Gelatos.
4: Ja, das war irgendwo in Rimini, glaube ich. Ja, und dort weiss ich noch, es war nicht so die tollste Erfahrung für mich. Ich war sehr dramatisch gewesen. Ich habe es nicht so lässig gefunden, dort das zu machen. Und bin dann, glaube ich, 3 Wochen später in der Schweiz, in meinem Dörfli in Fieslisbach, wo ich aufgewachsen bin, teilweise zu der Kollegin gelaufen und dann dort nochmal entdeckt worden mit meinem Ex-Manager damals. Und meine Mami war sehr unterstützend gewesen, ist mitgekommen, Vertrag unterschrieben und dann ist es relativ schnell losgegangen. Und dann hat sich die Leidenschaft auch ein bisschen dafür entwickelt. Aber man muss halt so ein bisschen reinkommen.
3: Aber hat sich, das ist schon ein schwieriges Alter, oder? Man muss ja heute mit 14, 15 immer entscheiden, was will man beruflich machen. Hast du dann, als du angefangen hast zu modeln, das nie hinterfragt oder mal einen Wunsch gehabt, etwas anderes zu machen?
4: Also gut, ich bin jetzt nicht so aufs Modeln fixiert gewesen mit 13. Ich hatte die Schule im Kopf gehabt. Ich habe gleichzeitig musste ich entscheiden in der Schule, was willst du werden, welche Ausbildung willst du machen und dann bist du mit dem beschäftigt. Und ich habe lustigerweise erst gerade das Thema gehabt, jetzt am Job in Italien, wie jung dass man eigentlich schon muss wissen, was man im Leben will, wenn man will studieren und so. Aber ich bin immer so ein bisschen go with the flow gewesen, auch schon, als ich jung war und bin dann einfach so ein bisschen nachher.
3: Und hast du auch KV-Lehre gemacht dann?
4: Genau.
3: Also so eine klassische...
4: Fertig nicht, muss ich gestehen. Nach 2 Jahren habe ich die ganzen Anfragen bekommen mit halt Geldjobs in Korea und so und lange Aufenthalt und habe dann ein gutes Gespräch gehabt mit meinem Papi und er war dort auch Unterstützung. Ich glaube, tief im Herzen wäre dort vielleicht schon der Wunsch gewesen, dass man die Ausbildung fertig macht als Sicherheit. Aber nach diesen ganzen Jahren Karriere und gut finanziell gezweigt war, finde ich, so ist das okay.
3: Ich habe ja auch das KV gemacht und ich verstehe es, dass man nach 2 Jahren KV lehrt. Das ist ja der kritische Moment, wo man sagt, ich habe keine Lust mehr. Ich glaube, ich hätte die Chance auch wahrgenommen und hätte dann etwas anderes gemacht. Ich würde gerne mit dir über Schönheit reden.
4: Okay.
3: Und zwar zum einen das Thema Schönheitsideal als Model in der Modebranche und auf der anderen Seite über Schönheit in Sachen Modegeschmack. Ich weiss, über Schönheit lässt sich grundsätzlich streiten, aber ich als Mode-Mufti, als Model-Mufti, also wenn ich es bin, habe mit gewissen Modekreationen, wenn ich euch so zuschaue, auf den Catwalks schon so meine Fragen. Also wenn alles schön ist, das ja nicht, oder?
4: Ja, gut. Ich glaube, kreativ ausleben ist sicher etwas, was man extrem sieht während der Fashion Week. Und dort ist es wirklich so ein bisschen over the top amix, aber Fashion Week ist da, um Aufmerksamkeit zu erregen, um neue Trends zu setzen. Und ich glaube, es gibt auch viel, wo sich dort amix ein Fragezeichen auf der Stirn ergibt. Aber ja, jedem das Seine. Es liegt so ein bisschen. Ich verstehe auch nicht immer alles, muss ich sagen.
3: Ich sage, du musst jetzt wahrscheinlich noch aufpassen, was du sagst, oder? Ja.
4: ja, ich finde, wie gesagt, Schönheit ist liegt im Auge des Betrachters. Ich finde es schön, dass die Industrie offener geworden ist, was Diversity angeht, was nicht nur, also man muss nicht mehr nur dünn sein, sondern es gibt verschiedene Arten von Schönheit. Es gibt auch Models, die ich nicht verstehe. Es gibt sicher viele, die mich nicht verstehen, meine Aspekte von Schönheit. Ja, und eben Fashion Week ist zum Teil, ich habe schon Outfits angehabt, wo ich so gedacht habe, oh Gott. Aber es ist eine coole Erfahrung und eben Fashion Week sind Trendsetters und aus dem kann man machen, was man will.
3: Und Job ist Job, oder?
4: Job ist Job und zahlt ist zahlt.
3: Aber gibt's schön sein. Aber gibt's also hast du auch schon Anfragen gehabt, die du abgelehnt hast, weil die Mode nicht gepasst hat, sei es jetzt rein visuell, aber vielleicht auch, keine Ahnung, aus ethischen Gründen vielleicht?
4: Ich wollte sagen, also visuell eigentlich nicht, weil ich finde, das Coole an meinem Job ist, nur weil ich es am Job habe, muss ich es ja privat nicht tragen. Und ich bin sozusagen Canvas, eine leere Leinwand, wo ein Job darf und etwas damit kreiert wird und ich finde das eine coole Erfahrung. Jobs abgelehnt, ja, habe ich schon gewisse Kunden, also hauptsächlich aus Pelzgründen, weil ich einfach keine Pelz mehr mache. Ich hatte dort vor fast 9 Jahren mein letztes Pelz-Shooting gemacht und auch nach dem Job, glaube ich, brüllend meinem Agent angerufen und gesagt, ich kann das nicht und ich möchte das nicht vertreten. Aber sonst mache ich eigentlich sehr viel mit.
3: Aber das ist ja auch mega schön, oder? Wenn man dann auch mal ein gewisses Level erreicht hat, wo man dann kann sagen, das will ich einfach nicht mehr machen, oder?
4: Ja. Aber ja, eben, und wie du sagst, das gewisse Level muss man halt auch leider zuerst erreichen. Oder man muss am Anfang schon so ein bisschen mehr mitmachen und sagen, okay, dankbar sein, die Opportunity ergreifen und ja, mit der Zeit. Und ich glaube, auch wenn das Einkommen dann stimmt, kann man dann auch selbstbewusster sagen, das mache ich nicht.
3: Eben, aber man sagt ja schon, oder, als Model, man darf einfach nicht wählerisch sein eigentlich, oder?
4: Ja.
3: Wobei, das hat sich ich, eben, als Außenstehender, habe das Gefühl, in den letzten Jahren hat sich das auch ein bisschen gewandelt, oder?
4: Ja.
3: Also, es gibt viel mehr Models, die heute auch einstehen für Tierschutz oder auch aus menschlichen Gründen, oder? Mhm. Das hat sich schon sehr gemacht.
4: Also, ich finde auch, seit den 90er hat sich das halt extrem verändert, weil früher sind es so ein bisschen die Celebrities gewesen und klar schaut man zu denen auf, aber es ist mehr so cool, was für eine coole Welt. Und ich glaube, heute auch mit den sozialen Medien, mit den ganzen Plattformen, hat man auch ein bisschen mehr Verantwortung, was die jüngere Generation angeht. Und man darf auch ein bisschen mehr offener sein, was die Meinung, ja, was man für Meinungen hat. Und ich glaube, da haben sich extrem viele Models dafür eingesetzt, ob es darum geht, wie die Make-up-Artisten mit gewissen Models umgehen, wie man vorbereitet ist und weiss nicht was. Die Verantwortung ist sicher gewachsen, was das betrifft.
3: Und handherum gibt es Marken, die du gerne mal würdest widerspiegeln, gerne mal wieder repräsentieren.
4: Ja, ja, also ich glaube, es gibt so viel und es gibt jedes Jahr, oder wenn nicht, ich meine, Fashion wird immer schneller. Es ist nicht immer so gut für unseren Planeten, aber es gibt immer mehr, was man möchte machen. Ich glaube, durch das, dass es eine immer wieder neu erfindende Industrie ist, ist die Liste, glaube ich, nie wirklich fertig bei mir.
3: Was ist im Moment so angesagt? Mega aktuell
4: sind eigentlich so ein bisschen, also ich bin jetzt zurückgekommen im November von New York und jetzt bin ich einfach so ein bisschen Kundendatabase am Aufbauen in Europa und arbeite viel in London, Italien, Deutschland und so ein bisschen alles von Katalog zu E-Com, zu Advertorials, Editorials und ja, also was sicher noch das Ziel ist, ist Vogue, das ist immer etwas Cooles und das kann man, glaub, von dem kann man glaube ich auch nie genug bekommen.
3: Wenn man dir so zulässt, eben, reist um die ganze Welt, überall mal ein bisschen ein Jöppli. Das Glamouröse, das wir ganz am Anfang angesprochen haben, aber Model sein, das zu arbeiten, das ist ein Knochenjob. Also, ja. Das ist wirklich, nimm uns mal mit ein bisschen in so einen Alltag rein.
4: Ja.
3: Beschreib uns mal den härtesten Modeltag von deinem Leben.
4: Ja, also der härteste Modeltag von meinem Leben. Es gibt viele Occasions, wo man gute Erfahrungen und schlechte Erfahrungen hat. Ich kann, wenn man, desto mehr dass man reist, desto mehr hat man die Chance, dass eine Flugverspätung hat, desto mehr muss man am Flughafen übernachten und das ist zum Teil halt nicht so glamourös. Ich habe schon Jobs gehabt, die nicht so gut organisiert waren, wo ich glaube dreimal am Tag zurück an JFK und wieder heim bin, weil einfach der Flug nicht gestimmt hat. Das war zum Beispiel Kuba. ja, aber jetzt auch einfach als simples Beispiel, zum Beispiel wenn wir auf Location shootet, wie jetzt in Italien, wo ich war, bin, morgen um 5 Uhr aufstehen, Hair und Make-up um 6, 15 Minuten zu Morgen, 1 Stunde an die Location fahren, 15 Stunden shooten, vielleicht eine halbe Stunde, 40 Minuten Mittag, wenn überhaupt. Dann muss man wieder zurück, Hair Make-up auffrischen und dann wieder zack, zack, zack shooten. Pausen gibt es sehr wenig. Und ja, also ich hatte in Italien zweimal 15 Stunden Tag hinter mir und das ist schon ein bisschen ausgedrückt wie eine Zitrone am Schluss.
3: 15 Stunden? Was macht man 15 Stunden lang beim Shooten?
4: Es ist so, die Industrie hat sich verändert, auch durch die Pandemie, aber einfach immer in dem Sinn, dass Leute immer mehr wollen für das gleiche Geld. Sagen wir es mal so. Das heisst, als ich angefangen habe zu modeln, wenn wir Einkommen machen, das ist das, was man zum Beispiel bei, nennen wir jetzt PKZ oder H&M oder irgendwas, das ist, wenn man online kauft, das sind mehr Models Einkommen, die das dann repräsentieren. Und früher sind das mal so 15 Outfits am Tag gewesen. Und also ich habe mittlerweile zum Teil 60. Und das ist, macht das mal innerhalb von einem normalen Arbeitstag für das Model ist 10 Stunden. Je nachdem, wie der Kunde ist, tut man nach 12 Stunden anfangen zu rechnen, je nachdem, vielleicht schon nach 10. Überstunden werden auch nicht immer bezahlt. Ja, aber es ist wirklich so ein bisschen, man muss halt immer mehr machen für das gleiche Geld, weil man halt auch durch das, dass fast jeder Model ist, auf sozialen Medien auch unterboten wird. Und das ist so ein bisschen schwierig zum Koordinieren.
3: Was ist mit diesen Kleidern? Darfst du die behalten?
4: Selten. Also ich habe Kunden, mit denen arbeite ich schon seit Jahren zusammen, die dann vielleicht mal sagen, hey, den Pulli findest du mega schön, den kannst du haben. Aber es ist wirklich meistens früher öfters gewesen während der Shows. Und dann ist es aber nicht mal so gewesen, dass man bezahlt wird, sondern man ist dann so, hey, look, du kannst Trade, nennt man das. Dann, anstatt dass du bezahlt wirst, bekommst du Kleider. Es sind nicht immer die tollsten, weil es sind meistens Samples, die noch nicht ganz fertig genäht sind oder so. Und man kann damit machen, was man will.
3: Also auch das ist eine Illusion, oder? Models haben nicht zwingend einfach einen vollgestopften Kleiderschrank mit Kleidern, die sie behalten dürfen. Auch ihr müsst für Kleider zahlen.
4: Ja, wir arbeiten auch für das.
3: Die Modelbranche hat ja, wenn man zum Zurückkommen zu diesen Schönheitsidealen, ein bisschen einen zwielichtigen Ruf. Oder zum einen werden Models mega bewundert, oder? Weil sie denken, boah, das ist mega cool, das Modeln und das Umreisen. Es hat eine gewisse Ausstrahlung. Und gleichzeitig hat das Model sein oder die Modelbranche auch immer noch so ein bisschen den Ruf von diesen magersüchtigen Models auf dem auf dem Laufsteg. Die Modekonzerte stehen diesbezüglich immer wieder in der Kritik. Ich glaube, im Interview im Blick hast du, glaube ich, auch mal gesagt, man wird schnell zu einem Stück Fleisch. Mhm. Also ist das immer noch so krass? Also,
4: ja, ich glaube, das habe ich vorhin ein bisschen angesprochen mit Diversity. Also es ist sicher offener. Man hat bis vor, ich glaube, fast 4 Jahre nie jemanden gesehen, ich sage immer Übergrösse, normale Menschen. Wir sind alle so, wie wir gemacht sind. Es gibt Girls, die sind natürlich dünn und müssen vielleicht ein bisschen etwas machen dafür. Und dann gibt es Girls wie mich, die natürlich schlank sind, die einfach das Glück haben, dass sie wirklich essen können. Und ja, aber es ist ein härter Lifestyle und ein balancierender. Also ich mache meinen Sport und nicht zum dünner sein, sondern zum fit sein. Aber die Industrie ist sicher noch offener, was verschiedene Körpergrößen und Körpertypen, also Menschen angehen. Ja, aber ich glaube, es ist also für mich das Härteste war immer Fashion Week. Weil dann ist halt wirklich, es ist nicht mehr, dass die dich dünner haben wollen, sondern du bist halt einfach wirklich, du fährst in New York an, machst wirklich vom Morgen um 8 Uhr bis am Abend um 10 Uhr Castings, bist nur am Umrennen, dabei solltest du noch irgendwo essen, stehst zum Teil stundenlang dort, dann gehst du auf London, machst das Gleiche für 3 Tage, dann gehst du auf Mailand, dann gehst du auf Paris. Und das sind dann wirklich 3 bis 4 Wochen, wo halt in New York bist glücklich, weil alles fast 24 Stunden offen hat, du bekommst immer irgendwo etwas zu essen in Paris. Ist das ein bisschen schwieriger, wenn du am Morgen um 1 fertig bist mit dem Fitting für die Show. Ja, und dort bin ich wirklich so ein bisschen am Ende und habe gefunden, jetzt heim in die Schweiz gehen essen. Ja.
3: Also es liegt mehr ein Zeitproblem, das Essen. Ja. Es ist nicht, dass man euch das aufzwängt, sondern dass ihr eigentlich gar keine Zeit habt, um etwas zu essen. Jetzt hast du gerade New York angesprochen. Mhm. Du hast 12 Jahre lang in New York gelebt. Zehn Jahre.
4: Ja.
3: Und bist seit kurzem zurück in der Schweiz. Mhm. Warum eigentlich?
4: Ah, viele Gründe. Also ich bin seit längerem darüber am Nachdenken, ob ich zurückkommen will. Und ich habe fast 1 Jahr und 8 Monate in New York verbracht während der Pandemie. Und dort halt New York nochmal ein bisschen anders gesehen. Und es hat sich sehr verändert während der Pandemie. Ich habe nicht die tollsten Erfahrungen gemacht. Und habe einfach gemerkt, dass es extrem wichtig ist, dass man die Familie nahe bei sich hat auch. Und bin dann zurück in die Schweiz gekommen letzten Sommer. Habe einen Monat, 1,5 Tage verbracht und dann einfach irgendwie so ein bisschen irgendetwas hat Klick gemacht und ich habe gemerkt, wie fest sie es vermissen.
3: Hast du das Gefühl, wenn die Pandemie früher gekommen wäre, dass der Entscheid einfach auch früher gekommen wäre oder wenn die Pandemie später gekommen wäre oder gar nicht gekommen wäre, dass das vielleicht gleich so in dir schon ein bisschen geschlummert hat?
4: Es hat immer ein bisschen in mir geschlummert. Ich habe immer lustigerweise gesagt, so, ich glaube so mit 30, auf die 30 zu kommen wir zurück in die Schweiz. Weil du einfach irgendwie kommst ein bisschen das Alter, wo du dir eine Beziehung vorstellen kannst, wo du dir ein bisschen vorstellen kannst, ein bisschen ruhiger zu werden, ein bisschen weniger auf der Welt also hin und her zu reisen. Und ich persönlich kann mir nicht vorstellen, in New York eine Familie zu haben. Und das war auch einer der Gründe gewesen.
3: Als ich das erste Mal in New York war, bin ich massiv älter als du bei meinem ersten Besuch in New York. Aber ich war überfordert mit dieser Grösse. Nicht einmal der Stress. Ich finde, New York ist nicht einmal so eine gestresste Stadt. Jetzt im Vergleich mit Zürich finde ich Zürich viel schlimmer. Aber die Grösse. Tokio. Aber die Dimensionen. Wie hast du das gehandelt? So als junge Frau? So.
4: Eigentlich relativ gut, weil ich glaube, man hat ein gewisses anderes Elan, wenn man mit 18, 19 auf New York geht, als mit 8, 29. Man hat ein bisschen andere Vorstellungen vom Leben, macht vielleicht ein bisschen andere Sachen. Aber ich finde New York von vielen Orten, wo ich war, eigentlich am vereinfachtesten, was die Navigation und alles angeht. Und,
3: das ist sehr geometrisch.
4: Ja, sehr quadratisch.
3: Das stimmt, und
4: überschaubar. Kann nicht viel falsch machen. Ja, aber ich habe eine immer eine spezielle Beziehung mit New York und ich werde New York immer lieben. Aber 10 Jahre ist eigentlich auch sehr viel, um an einem gleichen Ort passiert zu sein für ein Model.
3: Aber es macht sich gut im Lebenslauf, oder? Wenn man sagt, man wohnt in New York.
4: Aber irgendwann, finde ich, muss man sich dann fragen, oder habe ich mich dann selber gefragt, bin ich in New York, weil das Ego so ein bisschen ist, hey, ich bin in New York, genau. Oder ist das Ziel wirklich happy? Und das habe ich halt wirklich extrem gemerkt während der Pandemie.
3: New York, London, Zürich, Tokio, das sind so die Städte, wo man so ein bisschen gelebt hat als Model, oder? Ja. Aber wenn ich dich so zuhöre, eben wirklich vermissen, tust du jetzt New York nicht?
4: Die Stadt selber nicht, nein. Nicht wirklich. Dort habe ich wirklich so ein bisschen nicht so tolle Erfahrungen gemacht. Also ich bin dann wirklich eine Zeit lang nur noch mit Pfefferspray raus, weil ich wirklich viel mal assaulted, ich weiß gar nicht, wie man das auf Deutsch sagt, also gemacht. Ja, einfach viel mal in Situationen gekommen bin, wo ein bisschen brenzlig waren. Die Energie hat sich sehr verändert und es ist immer noch nicht wirklich am Zurückkommen. Und ich bin schon immer ein Naturmensch gewesen. Es sind so die Kindheitserinnerungen, die man als Kind nicht so wertschätzt, habe ich dann irgendwie in New York sehr vermisst, wie einfach ein bisschen in den Wald laufen, mehr Natur um sich herum haben und ja.
3: Nach 10 Jahren hat man den Central Park dann auch mal gesehen, gell?
4: Ja, und es ist also, du kannst im Central Park auch nicht irgendwie hocken und einfach mal, du kommst nicht von den Menschen weg. Und ich bin halt, wenn man alleine ist, bewusst und sich das aussucht und mit dem klarkommt, ist das ein schönes Alleinsein. Wenn man alleine ist, weil man nicht kann reisen kann, wegen der Pandemie das verhindert, dann ist das etwas anderes. Und ich kann gerne ein bisschen alleine Zeit, vor allem wenn man viel reist, um ein bisschen runterzukommen. Und ja, du kommst zum Teil nicht von den Leuten weg. Und du hast halt da in der Schweiz fast 20 Minuten und bist irgendwo in einem schönen Wald. Und in New York sind es dann mal 2 Stunden, bis irgendwo in Upstate, in New Paltz oder so bist. Und ja, ich habe einfach einen vereinfachten Lebensstil wollen, um mit der Natur ein bisschen mehr in Verbindung zu sein.
3: Aber das Umfeld ist ja auch mega entscheidend. Also wenn ich mir überlege, du bist ja so jung auf New York und hast 10 Jahre lang dort gelebt, du hast dir auch einen Freundeskreis und alles dort aufgebaut. In einer Zeit, in der sich andere ja dann da das Umfeld aufbaut. Jetzt bist du in Zürich und wie ist das? Musst du jetzt, fährst du jetzt da bei Null an oder klopfst du bei Leuten, die vor 10 Jahren das letzte Mal gesehen hast, sagst du, ich bin wieder da? Oder wie? Ja. Wie muss man sich das heimkommen, vorstellen, zurück in die Schweiz? Wie hast du jetzt auch wieder eingelebt?
4: Eigentlich relativ gut. Also meine engsten und längsten Freunde sind wirklich tatsächlich auch Freunde, die ich habe, seit ich 13, 14 bin. Klar verliert man viele Freundschaften, wenn man viel unterwegs ist. Nicht jeder versteht den Job, nicht jeder kommt damit gut klar. Man hat sich auch Momente, wo man nicht so geerdigt ist, wie man sollte sein, dadurch, dass man in einem Business ist. Aber es war wirklich schön gewesen. Und ich habe halt durch Technologie, dank der Technologie, auch die Beziehungen pflegen können. Ich weiß auch nicht, mit irgendwie 18 auf Korea bin. Skype hat kaum funktioniert, du bist fast 2 Monate dort und telefonierst einmal, das ist dann schon schwierig, aber dank der Technologie ist es einfacher, Beziehungen pflegen und ich muss nicht von Null anfangen. Ich bin ja immer wieder zurückgekommen, es ist ja nicht so, dass ich in den letzten 10 Jahren nie in der Schweiz war.
3: Aber es ist ja was anderes, immer wieder zurückkommen, ist ja auch das Erholen und man hat ja dann, meistens macht man sich ja dann mega Stress, weil man alle will sehen.
4: Ja, so lustig ist das, ja, aber so ist es.
3: Ja, ist mir ein Punkt, wo man sagt, jetzt mag ich nicht mehr.
4: Ja.
3: Genau. Schauen wir noch schnell in die Zukunft. Also Modeln ist immer noch bei dir Priorität Nummer 1.
4: Solange wie es geht.
3: Jetzt habe ich aber gerade gelesen, so muss man ein eigenes Kaffee haben, wäre auch mal ein Traum von dir, gell?
4: Ja, ich träume sehr viel. Momentan habe ich so ein bisschen viel, was ich möchte machen. Ich habe eine Sustainable Collection, die ich gerne möchte machen, um so ein bisschen Fast Fashion bekämpfen, ist ein bisschen ein böses Wort, aber einfach zum zeigen, dass man auch umweltfreundliche Sachen kann, Basic Pieces kann kombinieren im Alltag, damit man ja Kleider ein bisschen wiederverwendet und ein bisschen wegkommt von dem, nur etwas einmal anziehen und weg, weil der Planet leidet sehr. Ich bin sehr leidenschaftlich, was unseren Planet angeht, was Vegan-Sein angeht. Vielleicht noch ein Kochbuch, irgendwann mal in Zukunft für meine Lieblingsveganer Rezepte, dass ich ja meinen Blog habe. Hat Yoga-Ausbildung gemacht während der Pandemie. Das hat mir sehr geholfen. Ich mache momentan Ausbildung, kann man so sagen.
3: Das finde ich sehr spannend. Habe ich gerade letztens etwas im Fernsehen gesehen, Schnuffübungen.
4: Ja.
3: Und ich bin überrascht gewesen, was man alles kann bewältigen kann, wenn man richtig schnufft.
4: Ja, nein, das hat mir sehr geholfen. Also ich war sehr klaustrophobisch, als ich angefangen habe zu reisen. Ich hatte sehr lange Mühe gehabt, zum Teil 14 Stunden im Flug gewesen. Und das Einzige, was mir wirklich geholfen hat, ist Atem. Also ich arbeite sehr viel mit Schnaufen, Therapie, Trauma lösen und so. Und ich bin sehr leidenschaftlich, der Welt zu helfen und darum möchte ich so ein bisschen auch in die Richtung gehen. Aber natürlich, momentan ist finanzielles Modeln viel besser als Yoga, darum.
3: Ja, aber es fängt ja schon an. Wenn man will Gutes tun, muss man bei sich selber anfangen.
4: Das ist es. Oder? Ja, man kann ja nicht Menschen helfen, wenn man selber nicht in einem guten Punkt im Leben ist.
3: Aber das finde ich noch spannend, oder? Du als Model, es ist ja schon ein stressiger Job, du bist viel unterwegs und so, dass du eigentlich erst jetzt mit dem anfängst, so Yoga.
4: Ich habe jung damit angefangen, Entschuldigung, wenn ich drin rede, aber ich habe sehr jung mit Yoga angefangen und meine Mami ist eine sehr, sehr, sehr, sehr tolle Persönlichkeit und hat mir so viele schöne Sachen als Kind auf den Weg gegeben, wie Homöopathie, Kinologie, selber auch Reiki gemacht und dadurch habe ich auch meine Reiki-Ausbildung gemacht, was so ein bisschen energieheilig ist und ich bin immer so ein bisschen auf dem Weg gewesen, aber früher haben wir so Sachen nicht unbedingt auf Networks teilt und ich glaube, darum hat man ein bisschen einen persönlicheren Bezug zu mir mit Instagram und alles, wo ich das Zeug ein bisschen mitteile. Also ich bin schon länger dran mit Poetry und Meditation und all das Zeug, aber ja, früher halt nicht so teilt mit der Öffentlichkeit.
3: Ich will noch mal schnell auf das Thema Schweiz zurückkommen. Wir sind schon fast am Ende von unseren 26 Minuten. Du bist ja in Zürich zu Hause. Du bist so lange weg gewesen. Wie lernst du die Schweiz jetzt quasi neu kennen, neu erleben, was neu entdecken, was passiert mit dir im Moment, wenn du so durch die Schweiz laufst, fahrst?
4: Ich verliebe mich jeden Tag neu, muss ich ganz ehrlich sagen. Also ich war ja in Ascona vorletztes Wochenende und durch Weggis und so heimgefahren, wo ich persönlich gar noch nie gewesen bin. Man erkennt also gewisse Sachen wie nochmal neu in der Schweiz. Die Sauberkeit, die Öffentlichkeit der Menschen, also die Herzlichkeit, die in New York auch da ist, aber es ist ein bisschen oberflächlicher und wirkt amigs nicht so authentisch wie in der Schweiz. Ich habe das erste Mal, ich habe in New York immer Autos gemietet, um irgendwo hinzugehen. In der Schweiz habe ich mein Auto gekauft, ich habe Freiheit, ich kann Sachen machen, ich habe, ja, mir spontan und durch das, dass ich halt wirklich immer nur so 2-3 Wochen da gewesen bin, wenn überhaupt, und dann, wie du vorher gesagt hast, versuchst, den Druck irgendwie zu machen, um alles unter einen Hut zu bekommen, das habe ich halt nicht. Und ich kann es mehr geniessen, wenn ich die Leute sehe. Ich habe den Druck nicht von wegen, hey, ich habe die Woche in dem Zeitraum muss ich uns, mit uns sehen und sonst funktioniert es nicht. Ja.
3: Was ist das, was dich auf was hast du dich am meisten gefreut, wieder in der Schweiz zu haben?
4: Familie. Also ja, weil ich meine, wenn du 15 Jahre immer unterwegs bist und halt die Distanz immer hast, ist es schon nicht immer einfach, ja.
3: Ist lustig, ich habe vor kurzem von einer Reise zurückgekommen und etwas, was mich am meisten beschäftigt hat, und ich sage es gar, was es ist, ich habe dann ein bisschen in meinem Umfeld herumgefragt, was ist eigentlich bei uns das Wichtigste, wenn ihr im Ausland seid oder grundsätzlich, wenn ihr verreist und so, öffentliche WC.
4: New York, keine Chance.
3: Ganz schlimm. Öffentliche ja. WC, da sind wir in der Schweiz mega verwöhnt. Ja. Auch da ist nicht immer alles mega sauber und so.
4: Ja, aber also schon zu einem gewissen Level.
3: Es ist also zum Teil ganz schlimm. Ja. Ich denke so, ja, jemand, der viel unterwegs ist, kann sicher viel über öffentliche WC berichten. Oder selbst an den Flughäfen. Also das ist ja. Das ist so. Und ich finde, anhand von dem merkt man doch, in welchem schönen Land wir leben.
4: Mein Papi hat mal etwas Gutes gesagt. Er hat gesagt, wenn du weißt, so willst, ob das Restaurant fein ist, also fein, ob die Küche sauber ist, gehst du zuerst aufs WC und das jagt mich.
3: Meine italienische Großmutter hat das beobachtet auch bei mir. Ich bin als Kind immer, wenn wir in einem Restaurant sind, zuerst aufs WC. Und lustig, sie hat beobachtet, entweder hatte ich Hunger nachher oder nicht. Und das ist bei mir gar nicht so bewusst passiert. Das hat sie mir erst später gesagt. Das ist immer lustig. Und dann hat sie herausgefunden, dass je nachdem, wie es WC, ja, habe ich Hunger gehabt oder nicht. Aber das ist wirklich das ist lustig.
4: Ich war in Paris vor einem Monat oder ein bisschen mehr. Aber das ist damals schwieriger, wenn so viel hin und her ist. Wo bin ich jetzt gewesen und wann? Aber, und dann habe ich auch wirklich irgendwie 6-7 Castings gehabt, den ganzen Tag umeinander gelaufen mit dem Shadow. Und die WCs dort, wo manchmal mit in den Dingen stehen, sind nicht so schön. Dann bin ich auch dort rein und dann so gedacht, eben, die Schweiz hat es schon gut.
3: Das stimmt, uns geht es wirklich gut. Jetzt hast du gerade noch den Shadow, das ist dein Hündchen. Du hast schon angesprochen, schade, hast du ihn nicht mitgenommen. Aber
4: ja,
3: nächstes Mal darfst du ihn mitbringen.
4: Er wäre ein bisschen eifersüchtig gewesen, hätte mir ein paar Fragen beantworten, die niemand versteht.
3: Also gut, nein, also meine allerletzte Frage, und die darfst du mir kurz beantworten, wenn man so einen Fashionista, sagt Fashion, ist ein schwieriges Wort, Fashionista ist, welche Stadt muss man dann sehen?
4: New York auf jeden Fall. Also Street Style und so die Mode finde ich in New York wirklich am coolsten. Tokio habe ich sehr cool gefunden, Paris, London finde ich nicht so beeindruckend, was das angeht. Wenn so Paris und New York, eigentlich am meisten New York leben sich die Leute wirklich aus.
3: Gut, also wenn ihr fashion-affin sind, dann geht auf New York, machen es gleich wie Anja Leuenberger. Ich bedanke mich vielmals für die 26 Minuten, dass du uns mitgenommen hast in deine Modewelt.
4: Ja, ich habe es versucht, so gut wie möglich zu machen. Wunderbar, danke,
3: super
4: vielmals.
3: Ja, und Top 3 gibt es selbstverständlich auch in einer Woche wieder. Dann auch wieder gut angelegt, wie immer selbstverständlich. Macht es gut und bis bald.
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1: Mein heutiger Gast ist ein Kämpfer, ein richtiges Steh-auf-Männchen, der zwar mit offenen Augen durchs Leben geht, aber nichts mit ihnen sieht. Herzlich willkommen im Top Hoch 3, Stefan Hofmann.
5: Hallo, freut mich, dass ich da sein darf.
1: Du bist wirklich ein richtiger Kämpfer, das merkt man, oder einfach auch, wenn man sich mit deiner Geschichte befasst, was du auch alles gemacht hast in deinem Leben. Und das musst du eigentlich auch wirklich seit Geburt, weil du bist schon seit da sehbehindert.
5: Richtig, also ich bin im 1969 auf die Welt gekommen und dort bin ich auf dem einen Auge, also auf dem rechten, das hat man dann nach 3 Monaten rausnehmen müssen, weil das hat so einen Überdruck gehabt, dass ich das Augenlid nicht schliessen konnte. Und auf dem linken Auge, also dann hat es dort einen Augenprotz und auf dem linken Auge hat man zuerst auch gemeint, ich sei blind, ich sehe gar nichts, habe dann aber immer den Kopf gegen das Licht gedreht, sodass meiner Mutter aufgefallen ist, ich habe den Kopf immer auf der linken Seite und ich reagiere auf Farben und auf Licht und auf Schatten. Und dann hat sie so ein Farbenspiel gemacht und dann habe ich das offenbar können. Und dann hat Herr Professor XY gefunden, das könne nicht sein, das habe ich auswendig gelernt. Und dann hat er dann selber farbige Tücher genommen und mich gefragt, was es sei. Und ich dann immer voller Überzeugung, rot, blau, grün. Und dann hat er mir gesagt, unfassbar, aber offenbar sieht er etwas.
1: Aber wenn du sagst, so Farben hast erkannt, wie muss man sich das vorstellen? 1%? Also
5: ja, das ist schwierig. Also ich habe... Ich muss mal so sagen, ich habe nicht dreidimensional gesehen. Also ich habe... Nehmen wir jetzt mal ein Postauto, das knallgel ist. Also wenn das irgendwo ein gelbes Auto oder etwas gelbes parkiert war und ich gewusst habe, dort in der Nähe ist Post, dann war das für mich einfach ein grosser gelber Fleck. Ja. Oder wenn du auf der Strasse gestanden bist oder wärst auf dem Trottoir und hast eine braune Jacke angehabt, dann hätte ich dich nicht von einem Baum unterscheiden können, aber ich hätte einen braunen Fleck gesehen. Und so ist das überall so gewesen. Also es hat auch Missverständnisse gegeben. Wenn zum Beispiel im Bahnhof hat es früher die orange-roten Entwertungskästen gehabt. Wo ja. Du das Billett hast können reinschieben, zum Weiss Entwerten. Die sind vielleicht jetzt auch noch orange-rot. Auf jeden Fall.
1: Ich glaube es.
5: Ja, auf jeden Fall. Das Putzpersonal, das auf dem Perron tut, Perron wischen, die haben auch orange-rote Jacketten an. Also so, ja. Dass du es gut siehst. Jetzt, wenn natürlich so einer, der putzt, eine kurze Pause macht und sich an Entwertungskasten lehnt, dann hat der hochgradig sehbehinderte Stefan Hofmann nicht gewusst, welches ist jetzt was. Und hat erst müssen schauen, macht der orange Billettentwerter einen Satz auf die Zeit, wenn ich mit meinem Beleg komme.
1: Hast du einfach mal probiert, wo
5: ich habe mir einfach gesehen, orange-rot Billettentwerter, so, oh, der Billettentwerter macht einen Schritt auf die Seite, was ist das?
1: Über 1969, Entschuldigung, ja.
5: Nein, einfach, dass man sich das vorstellen kann.
1: Nein, das hast du sehr schön beschrieben. 1969 bist du eben geboren. Ja. Wie muss man sich das vorstellen, in dieser Zeit als sehbehinderter Bub aufwachsen?
5: Also ich habe mich lang gar nicht so sehbehindert oder speziell gefühlt. Und das habe ich erst im Nachhinein gemerkt. Ich hatte ein riesen Glück gehabt, dass ich ein familiäres Umfeld hatte, dass ich Eltern, Grosseltern, Onkel, Tanten hatte, die mich einfach als Stefan genommen haben, der blind ist. Und dass ich einen Haufen Sachen hat dürfen ausprobieren. Also, meine Eltern haben im Toggenburg, ein altes Bauernhaus gehabt, wo wir am Anfang noch kevalüssend Wasser gehabt haben, wo man musste mit dem Kachelofen einführen. Ich habe das alles dürfen miterleben, was passiert, wenn man eine Quelle fasst. Ich habe im Winter erlebt, dass mein Vater uns oder mir eine Popbahn geschaufelt hat, also so ein Eiskanal, wo ich mit dem Schlitten, mit dem Plastikschlitten drinnen habe können runterschlitteln. Und er hat ja noch am Abend noch geschaut, dass die Wände gegeisset sind und noch gespritzt. Also wirklich, dass es richtig läuft. Also ich habe richtig Sachen dürfen ausprobieren. Und es hat irgendwie, meine Eltern haben probiert, mich so normal zu erziehen, wie es gegangen ist, nicht mit meinem sehenden Bruder, der 2 Jahre älter ist. Und ich glaube, das war das Geheimnis gewesen, dass ich mich dann irgendwann erst einmal in der Schule oder wo wir von Winterthur auf Zürich gezügelt sind und es im Quartier nicht mehr normal war, weil ich bin zuerst in Winterthur aufgewachsen, bei den ersten 7 Jahren. Und nachher, in dem Quartier war es einfach normal gewesen, der Stefan sieht nichts. Oder fast nichts. Und das war für die Kinder normal gewesen. Und wo wir dann auf Zürich gezügelt sind und in ein neues Quartier, wo ich so quasi ein Ausstellungsmodell gewesen bin, wow, ein Blinder, wie geht euch das, wie ist das? Dort habe ich erst gemerkt, dass ich anders bin, weil die haben natürlich dann Sachen ausprobiert. Ist er wirklich blind? Also was passiert, wenn man wirklich mal Sachen im Weg stellt? Geht er wirklich drüber? So grausam, wie Kinder halt dann eben sind. Und dort habe ich es erst richtig realisiert und habe mich dann irgendwann halt auch ein bisschen zurückgezogen, weil es ist nicht lustig gewesen.
1: Ja, eben klar, also wirklich so in dem Fall zuhause, in dem Sinn so ein bisschen wirklich dich können ausleben, aber eben der Umgang also in der Gesellschaft und oder auch, ja, es ja, ist ja wahrscheinlich
5: unter,
1: eben gerade
5: der Zeit. Kind ist halt, also unter Kind ist es schwierig gewesen, eben dann in Zürich, weil es halt eben nicht für die normal gewesen ist und sie haben mich nicht erlebt als kleiner Bub aufwachsen, sondern sie haben mich mit 8, 9 erlebt, schon als ein bisschen eine Persönlichkeit, die etwas will und die etwas nicht will. Und dort hatte ich schon gewisse Schwierigkeiten gehabt. Ich bin dann halt auch nie in die Regelschule, sondern in die Schule für Sehbehinderte und Blinde zu Zürich. Ich hatte dort sicher meine blinden Kolleginnen, Kollegen und Freunde gehabt. Aber die sind halt von ziemlich weit her verstreut gekommen. Also zum Teil aus dem Kanton Aargau. Und da hast du nicht können am Mittwochnachmittag schnell abmachen. Also so ein schnell in die Body, schnell abmachen mit Normalsehenden. Das hat es bei mir bis 18, 19 nicht gegeben, sondern da hätten sehr viel müssen meine Eltern in die Bresche springen oder dann einfach sonst gute Kolleginnen oder Kollegen.
1: Und gleich aber eben hast du wirklich, eben, wenn du sagst, mit 18, 19 hast du dich so entwickelt, auch glaub, ausbildungsmäßig. Du hast ja hast eine Lehre gemacht, oder?
5: Ja, ja.
1: Du bist
5: also,
1: Klavierstimmer, oder wie sagt man dem offiziell?
5: Ich Klavierstimmer, Klavierbauer.
1: Okay, ja, hast du gelernt.
5: Habe ich gemacht, jawohl.
1: Ist das auch ein steiniger Weg gewesen, dass du überhaupt das hast können machen?
5: Ja, nein. Oder? Also, ich meine, das Problem ist einfach immer wieder mal das gewesen, die Blindheit. Also, es ist, zuerst hat es geheissen, wenn er dann ausgebildet ist, dann nehmen wir ihn gern, aber wir können uns nicht vorstellen, ihn auszubilden.
1: Ja, das wird dann wirklich schwierig. He?
5: Und dann, nachher, als ich einen Ausbildungsplatz gefunden habe, dann habe ich die Ausbildung gemacht und nach der Ausbildung hat es halt auch sehr viele Stimmen gehabt, die dann gesagt haben, ja, zuerst hast du dich vorgestellt, Klavierstimmer, ja, können wir brauchen. Und dann hast du ja irgendwann mal müssen sagen, ich bin blind. Einfach weil ich für eine offene Kommunikation bin. Und dann ist amigs aha. Und dann habe ich gedacht, was kommt jetzt noch? Ja, ich muss mir das noch mal überlegen. Und dann hat es voll Absagen gegeben. Blinde stellen wir aus Prinzip nicht an. Wie einfach alles gegeben. Und dann habe ich mich irgendwann im 92, 93 einfach gewusst, gut, wenn ihr mich nicht wollt, als Mitarbeiter, dann müsst ihr mich als Konkurrenz dulden. Und dann habe ich mich einfach selbstständig gemacht.
1: Wieder ein klassischer Stefan Hofmann. Gut, okay.
5: Ja,
1: bitte neu einfach Paroli, oder?
5: Ja, und, es hat einfach, jetzt habe ich eine Ausbildung gemacht, finde keinen Job, also kein Angestelltenverhältnis. Und dann ist einfach so, hey, ihr könnt mir. Also wenn ihr mich nicht wollt, ja gut, mit mir müsst ihr euch umschlagen. Dann bin ich halt einfach Konkurrenz.
1: Aber eben, super schön, oder? Und ähnlich hast du auch ein bisschen gemacht. Du hast dich immer müssen irgendwie ein bisschen engagieren, eben noch ein bisschen mehr reinknündeln und machen und tun. Und hast dann ja dein Business, dein eigenes Business auch noch mit Gegenständen für Blinde oder Sehbehinderte
5: aufbauen. Ja, das habe ich gemacht. Tools for the Blind, das habe ich gemacht, wo meine Tochter auf die Welt gekommen ist und eben meine Augen geerbt hat. Und wo sie in die Schule gekommen ist, in die Regelklasse, also sie ist normal eingeschult worden, ist das Thema gewesen, mit was geht sie in die Schule. Und für mich ist dann irgendwie klar gewesen, ja, das muss ein Computer sein. Und ich habe mir Vorstellungen gemacht, was der Computer sollte können. Und habe dann festgestellt, in der Schweiz, auch noch dazu mal, hat es Beratung gegeben für Sehbehinderte und Blinde. Aber die Beratungen haben tendenziell von Sehenden stattgefunden und nicht von Selbstbetroffenen. Und das hat mich auch fast stören, weil ich musste sagen, hey, das ist ja zwar alles schön und gut und sind alles liebe Menschen, aber die machen das von 8 bis 12 und von 2 bis 5 und sie stellen sich das vor, aber sie sind nicht selber betroffen. Und dann bin ich auch mal an die grösste Hilfsmittelmesse. Ich habe von Computer nicht eine grosse Ahnung gehabt, aber ich habe einfach gewusst, was ich will und habe dann dort mich herumgefragt und dann hat es dort so ein System gegeben, das ich mir vorgestellt habe, dass ich mit dem meine Tochter in die Schule könnte. Dann habe ich gefragt, seit wann gibt es das? Das ist sicher ganz neu. Dann sagte sie, nein, das gibt es seit 1998. In der Schweiz haben wir das nicht gehabt. Ich sagte, ja, das muss in die Schweiz. In der Schweiz hat es niemand verkaufen wollen. Und wir sagen, ja gut, dann verkaufe ich es.
1: Nein, das ist ja eben dort, jetzt muss ich schauen, 2007 ist das ja gewesen, wo du das gegründet hast, oder?
5: Jawohl, ja.
1: Und dann hast du es aber zuerst wirklich eben einfach so in einem Keller.
5: Rahmen gemacht, in einem Kellerraum, also in einem Untergeschoss habe ich das gemacht. Ich habe noch Klavier gestimmt und habe einfach gefunden, okay, gut, es schadet nicht, ein zweites Standbein zu haben, weil es hat schon ein bisschen Einbrüche gegeben in der Klavierstimmenreihe, weil Digitalisierung ist immer weiter gekommen. Die Leute haben immer mehr E-Pianos gehabt, die musst du nicht mehr stimmen. Und ich habe mich dazumal halt einfach geweigert, E-Pianos in Verkauf zu nehmen. Und dann habe ich mir gesagt, ja, ich weiss nicht, wie lange das funktioniert mit dem Klavierstimmen. Also ein zweites Standbein irgendwie aufbauen, das ist sicherlich nicht falsch.
1: Und dann hast du nachher wirklich nochmal einen Schritt weitergezogen. Du hast 2018 dann einen Laden eröffnet.
5: Richtig.
1: Ein paar hundert Meter von da an der Wartstrasse,
5: genau,
1: zu Winterthur.
5: Genau, das war dann so quasi der Schritt gewesen, weil, ich hoffe, ich nehme dir nichts weg, weil ich 2015 durch einen Unfall einen Tinnitus bekommen habe und auf das Mal von heute auf morgen klar war, ich kann nicht mehr Klavier stimmen. Und dann ist das auch wieder so ein Weg gewesen, was mache ich jetzt? Das ist etwas an meinen Ohren, wo ein wichtiges Sensorium ist. Dort habe ich lange auch gehadert und bis ich wieder aufstehen konnte. Und dann habe ich mir überlegt, ja, was mache ich jetzt? Und dann habe ich gewusst, wenn ich Tools for the Blind vorwärts treiben will, dann muss jetzt etwas entstehen, was in Deutschland und in Österreich und so schon gibt. Und das habe ich dann auch abgeschaut, nämlich einen Laden, wo die Leute reinlaufen können und wirklich die Palette der Hilfsmittel für Sehbehinderte und Blinde haben. Und dann habe ich dort herumschauen und 2017 ist an der Wartstrasse 22 Ladenlokalitäten frei geworden. Und dann habe ich dort den Laden dürfen mieten und habe 18 die Eröffnung gehabt.
1: Was sind denn das für Gegenstände, die du hier verkaufst? Wie muss man sie,
5: Das gibt vom Farberkennungsgerät, damit du weißt, als blinde Person, wie du angelegt bist. Das heisst zum Beispiel schwarz oder rot oder dunkelblau, bis zu der sprechenden Personenwaage, die sprechende Küchenwaage, ein Füllstandsanzeiger, wo du ins Glas tun kannst, damit du nicht heissen Tee an den Finger hast, sondern dass es einen Signalton gibt, wo du merkst, ups, jetzt müsste ich aufhören einschenken. Das geht über ganz herkömmliche Sachen wie ein iPhone, wo du kannst die Sprachsoftware aktivieren. Das geht über Vergrößerungssoftware am Computer, dass Sehbehinderte und Blinde können mit vergrößerten Sachen Text lesen. Das geht über die Sprachsoftware am Computer. Das ist extrem vielfältig. Ich könnte dir einen Haufen Hilfsmittel aufzählen, wo dann einfach wirklich sehr spezifisch auf den Kunden, auf sein Bedürfnis angepasst werden. Was braucht er?
1: Und gleich gibt es ja gewisse Sachen, die kann man ja wahrscheinlich, oder die kann man nicht irgendwie ersetzen oder helfen.
5: Es bleibt immer ein Hilfsmittel. Also alles, was wir verkaufen, tut nie das Augenlicht wieder zurückgeben, sondern wir schauen im Beratungsgespräch, wie, was für ein Hilfsmittel braucht unser Kunde, dass er so selbstständig und eigenständig leben kann. Aber es bleibt immer ein Hilfsmittel.
1: Was ist vielleicht auch bei dir die grösste Hürde, wenn du jetzt uns vielleicht mal in so einen Alltag von dir würdest mitnehmen?
5: Ja, die grösste Hürde, das ist unterschiedlich. Manchmal ist ein Alltag einfach locker, weil er überhaupt nicht hürdenbestückt ist. Manchmal gibt es aber Hürden vom Unverständnis der Leute, die dir den Stock wegschuten oder zum Beispiel auf der weissen Leitlinie stehen, dort den Kinderwagen parkiert haben, du läufst hin und dann kommt, da steht ein Kinderwagen. Und ich habe schon gesagt, da steht ein Kinderwagen. Und ich bin blind, könnten sie, oh, Entschuldigung, ich habe gar nicht geschaut. Das ist Unverständnis, wo ich Schwierigkeiten habe. Sicher ist auch zum Beispiel eine Hürde, wo ich dir vorgängig erzählt habe, dass wir als blinde Personen nicht können unsere Bank frei wählen, weil nicht jede Bank, deren ihre Homepage oder ihre App ist barrierefrei. Gewisse Banken wissen das, gewisse Banken wissen das und machen nichts. Und das finde ich
1: das traurig.
5: Ja. Das ist einfach, mir fehlen dann amix Worte, oder? Und dann muss ich einfach sagen, das finde ich traurig, dass wir 2022 müssen sagen, man hat ratifiziert das UNO-Behindertengleichstellungsgesetz 2013 und jetzt 2022 müssen wir sagen, ich kann als blinde Person meine Bank nicht frei auswählen. Und gewisse Banken sind sogar noch nicht direkt stolz, aber sagen, ja, wir wissen das, aber wissen Sie, es fehlt uns Geld. Und dann kann ich nur lachen.
1: Ja, das ist nach einer einfachen Ausrede, sage ich jetzt mal.
5: Ja, ja.
1: Dein Laden hat ja aber recht für Aufsehen gesorgt, eigentlich, als du 2018 gegründet hast. Es haben ja viele Medien darüber berichtet.
5: Richtig, das ist toll gewesen.
1: Hast du das Gefühl, es hat vielleicht gleich auch so ein bisschen einen Anschub gegeben, ja, so etwas sicher, verändert?
5: Sicher. Also ich meine, je mehr dass du natürlich in den Medien bist, je mehr Präsenz dass du hast, desto mehr laufen Sehende mit offenen Augen durch die Strasse. Oder sehen den Laden und denken, oh, mein Grossvater oder oh, meine Tante, ich könnte ja die mal reinnehmen. Das ist ganz klar. Und für mich ist es auch ein Mittel gewesen, zum den Sehenden die Augen zu öffnen und zu sagen, hey, hallo, wir sind da, kommt rein und fragt uns. Also, das ist ganz klar. Es ist nicht nur einfach, um Sehbehinderten und Blinden zu helfen, sondern auch, um den Sehenden die Augen zu öffnen und zu sagen, hallo, wir sind da und wenn ihr eine Frage habt, dann kommt rein.
1: Da bist du eben wirklich ganz offen, oder? Und,
5: ja, ja.
1: Und eben auch sehr positiv eingestellt, sehr kämpferisch eben eingestellt, dass du nicht einfach sagst, ja, okay, das ist jetzt mein Schicksal und sowieso.
5: Ja, also, nein, gar nicht. Also, ich laufe selten mit dem, also, umeinander und habe den Kopf tief unten, sondern, das Leben ist schön und zu kurz, um den Kopf unten zu behalten.
1: Gibt es aber vielleicht gleich Momente, wo du denkst, hey, was wäre, wenn es nicht so wäre?
5: Natürlich, also es gibt es immer wieder, weil du bist immer wieder angewiesen auf irgendjemanden. Also wenn ich jetzt zum Beispiel irgendwelche Freizeitaktivitäten machen will, dann kommt ganz darauf an, was für eine Freizeitaktivität bin ich auf eine sehende Person angewiesen. Und dann kann ich nicht einfach kurz schnell sagen, heute habe ich Lust auf das, jetzt mache ich es. Sondern ich muss überlegen, oh, wer könnte jetzt auch noch Lust haben? Oder nein, wir müssen es zuerst organisieren. Oder ich muss es zuerst organisieren. Und das gibt manchmal auch eine Müdigkeit und manchmal auch, ich mag nicht mehr, oder? Oder auch immer wieder nett sein mit den Menschen, die dir im Weg stehen oder die dich zum falschen Bus bringen. Und wenn du sagst, eben wie zum Beispiel heute, ich muss auf den Zweier Richtung Wülflingen. Ja, da steht der Zweier. Aber er fährt richtig sehen. Dann ist man also den Zweier Richtung Wülflingen abgefahren. Und gleich nett sein zu den Leuten. Und weil sobald du dann ausrufst, heisst es dann wieder mal, oder ist der Gedanke schnell noch da, ja, so sind halt die Blinden. Aber das braucht extrem viel Kraft, immer nett zu sein. Aber ich probiere es. Und ich will damit vielleicht sagen, wenn ich einmal nicht nett bin und mich ein Winterthurer antrifft, dass er vielleicht einfach auch sagen kann, oh, der hat vielleicht schon 10-mal müssen sagen, ich warte nur auf den Kollegen und ich bin jetzt der 11. gewesen. Und er kann nicht immer nett sein.
1: Und du hast deine Freizeitaktivitäten angesprochen. Mhm. Also, du bist ja früher wirklich auch noch Skifahren und hast alles Mögliche gemacht. Richtig. Und hast jetzt ein ganz oder ein neues Hobby, das Joggen.
5: Genau, ich gehe joggen und wenn sich da irgendjemand angesprochen fühlen sollte, ich suche nach wie vor noch Guides. Und das ist ein wunderbares Hobby, Frühling, Sommer, Herbst und Winter in der Natur zu sein und zu rennen. Mit dem Geschmack, mit dem Hören, mit dem Laufen, die Natur können wahrnehmen. Und ja, das mache ich, das habe ich im 18. entdeckt. Weil ich einfach gemerkt habe, durch die Eröffnung von meinem Laden und so, ich habe sehr einen sitzenden Beruf, ich bewege mich nicht mehr so. Und habe einfach gemerkt, ich will auch mit 50 nicht mehr breit als lang sein. Und ja, nein, das ist darum eben auch noch eine Gefahr bei den Blinden, gerade durch das sie das Zeug organisieren müssen, wenn sie Tandem fahren, wenn sie rennen wollen. Sie brauchen immer einen Guide. Und dann musste ich einfach sagen, ja, ich muss das oder ich will das machen. Und jetzt habe ich so 2-3 Guides, die sich zu Kollegen entwickelt haben, die mit mir rennen. Und mein Ziel ist so, dass ich in der Woche 1 bis 2 Mal, also das Ziel wäre 2 Mal in der Woche, kann rennen. Und das macht Spass. Ich habe jetzt auch da den Winterthurer Halbmarathon gemacht und habe da schon noch ein bisschen Pläne für noch ein paar Läufe, die ich dieses Jahr machen will.
1: Ja, also dann hast du dir für den Halbmarathon hast du rechte Ziel gesteckt, oder? Das ist jetzt nicht so, dass du sagst, ja, ich mache jetzt mal mit und dann schaue ich mal, sondern findest, nein, also.
5: Nein, das ist schon klar, aber das ist auch ein bisschen familiär bedingt. Mein Vater war auch Sportler und der hatte mal einen Halbmarathon in dem Alter, wo ich jetzt etwa war, den Greifenseelauf in 1 Stunde und 33 Minuten gerannt. Aha, oder? Und das mache ich nie. Aber ich habe mir mal so gesagt, wenn ich mal einen Halbmarathon könnte, unter 2 Stunden rennen, aber es wird nicht der Winter sein. Es müsste schon einer sein, jetzt als Beispiel der Luzerner oder der Zürich, der relativ gute, breite Strassen hat. Das wäre cool, aber ich würde nie den Anspruch an mich oder an meinen Guide haben wie meinem Vater, weil es ist ein Unterschied, ob du das Zweite rennst und für jemanden musst schauen. Und dann auch musst ausweichen und machen und tun, oder ob du alleine kannst. Aber so, das wäre jetzt mal so mein Ziel, ein Halbmarathon unter 2 Stunden. Und wenn es 1 Stunde, 59 Minuten und 59 Sekunden ist, dann sind es ja unter 2 Stunden.
1: Ja, das zählt. Das kommt zählt gar nicht darauf an, ob es jetzt, jetzt noch irgendwie ein paar Hundertstel dazu sind.
5: Das ist mein Ziel, irgendwann in den nächsten paar Jahren einen Halbmarathon unter 2 Stunden. Und für das brauche ich natürlich auch ein bisschen Geiz, wo ich auch trainieren kann.
1: Oh, das ist super schön. Das ist auch speziell Wintermarathon. Mhm. Das ist, glaube ich, das erste Mal, wo sie das gemacht haben, oder?
5: Jawohl. Also das erste Mal, wo sie auch Leute, sei das im Rollstuhl oder auch sonst, wirklich ganz offiziell mitgenommen haben und gesagt haben, wir wollen, dass möglichst viele Leute da dabei sein können. Das war das erste Mal. Ich bin im Corona-Jahr, im 20. schon mal gerannt. Dort hast du ja einfach können dann eintragen, wie schnell du dann gelaufen bist. Aber dass das OK einfach sagt, wir wollen auch da sein für Plussport, dass Menschen mit irgendeiner Beeinträchtigung da daran teilnehmen. Das war das erste Mal. Und das habe ich total lässig gefunden. Und auch, finde ich auch absolut unterstützenswert.
1: Ein Zeichen in dem Sinn, oder?
5: Ja, ein Zeichen setzen.
1: Und jetzt hast du noch mal ein neues Projekt, das ansteht. Die nächste Herausforderung. Erzähl mal.
5: Was meinst du jetzt? Jetzt musst du mir ein bisschen eine Steilvorlage geben, weil ich habe in meinem Kopf noch so viele Projekte, dass du mir jetzt nicht musst sagen. Weißt du, wir haben viel, also ja.
1: Ja, wenn wir jetzt noch mal eine halbe Stunde Zeit hätten, dann würde ich einfach schwafeln, aber das haben wir leider nicht. Nein, ich meine, dein neueste Musikunterrichtsprojekt.
5: Ja, das ist so entstanden. In der Corona-Zeit ist gar nichts mehr gelaufen im Laden. Und ich bin jemand, der von der Musik hergekommen ist und sehr stark und sehr viel Musik gemacht hat. Auch Akkordeon und Schweizer Örgeli. Und dort einfach das breite Musikspektrum sucht. Also auf dem Schweizer Örgeli gibt es einen coolen Ländler, so wie lateinamerikanische Volksmusik. So einfach ich sage mal, ich bin ein Volksmusikant und nicht volksdümmlich mit D geschrieben. Und dann habe ich mir so überlegt, ja, was könntest du jetzt machen, wenn nichts mehr läuft? Im Moment. Und dann ist mir einfach wieder, anstatt zu verzweifeln, die Überlegung war, ja, was hat man denn vorgängig in diesem Raum gemacht? Das sind die Räumlichkeiten von an und dazumal vom Musikbauer, der Handorgelnunterricht gegeben hat. Da habe ich gesagt, ja, also, das hat man über 60 Jahre gemacht. Das haben die Leute noch nicht vergessen. Also fange ich doch jetzt an und mache ein Konzept, wie könnte ich ohne Noten Schweizer Örgeli-Unterricht geben und bin jetzt das am Anreissen und am machen, weil ich einfach merke, es tut neben der Computerbranche mir gut, noch etwas anderes, etwas, das mehr für die Seele ist, etwas, das nicht so trocken ist. Ein Computer ist einfach eine trockene Angelegenheit und das andere, das ist noch etwas mehr für die Seele oder fürs Gemüt, sagen wir es mal. So.
1: Und ist ja wieder ein zurück zu dort, wo du eigentlich herkommst, oder mit dem Klavier und so.
5: Das genau, ist es ist wieder ein back to the roots, wieder zurück zu den Wurzeln.
1: Genau. Wir sind jetzt dann schon fast am Ende von unseren 26 Minuten, Stefan. Darum habe ich dir noch meine Abschlussfrage.
5: Ja.
1: Wenn du die Möglichkeit hättest, jetzt in deinem Leben mal etwas zu sehen, also dass mit deinen Augen nicht mehr blind sind, wüsstest, oder was wäre es, was du gerne würdest sehen?
5: Ich glaube,

0: und alles Gute weiterhin.
1: Merci.
0: Top 3 gibt es dann nächste Woche wieder mit meinem Kollegen Stefano Bollmann. Wir freuen uns, wenn ihr dann wieder einschaltet. Macht's gut. Ciao zusammen.
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0: Mein heutiger Gast versetzt mich zurück ein bisschen in meine Jugendzeiten, in eine von meinen damals Lieblingssendungen «Lenzen und Partner». Sie ist nämlich, wie in dieser Sendung, eine Privatdetektivin. Luisa Erismann, herzlich willkommen im Top 8 3.
3: Freut mich, dass ich kommen durfte.
0: Ist es so dein Job, ist der wirklich so actionreich, nervenaufreibend mit diesen Privatdetektivfällen, wie man sie eben vom Fernsehen kennt?
3: Nein, das ist es absolut nicht. Also es ist natürlich sehr, sehr intensiv und spannend auch, aber Lenzen und Partner ist ja so, das ist Science-Fiction irgendwo ein bisschen. Weil die machen ja Sachen, die ein Privatdetektiv gar nicht machen darf. Die gehen ein bisschen zu weit.
0: Also du meinst wahrscheinlich so die Kameras unter den Türspalten durch und ja, sonst ablösen und so. Was darf denn ein Privatdetektiv in der Schweiz so vielleicht? Was ist da möglich?
3: Ja, es ist eigentlich einiges möglich. Was man sicher nicht darf, das ist in eine Wohnung rein oder durch ein Schlüsselloch durch zu filmen.
0: Vielleicht so ablösen zum Beispiel?
3: Ja, ist natürlich klar. Artikel 179 verbietet das, oder? Man lernt das eigentlich auch als Privatdetektiv, die diversen Artikel, was darf man, was darf man nicht. Also, das muss man natürlich sehr, sehr gut kennen. Und weil in der heutigen Zeit hat man eigentlich genügend Möglichkeiten, dass man das, was man herausfinden sollte, dass man das auch herausfindet, ohne dass man die Privatsphäre von Klienten verletzt.
0: Das heisst, vielleicht nehmen wir uns mal mit in so einen Alltag von dir, wenn du jetzt einen Fall hast. Wie schaffst du, was machst du da einmal für Sachen, um Sachen herauszufinden?
3: Ja, es kommt darauf an, was ich für Aufträge bekomme. Also Klienten, die sich natürlich bei mir melden, das sind diverse Fälle. Vor allem das meiste, was sehr, sehr emotional ist, sind natürlich, wenn Herr oder Frau Schweizer fremd geht. Das ist sehr, sehr emotional. Und die wollen halt dann wissen, ist es so? Und wer ist es? Gerade Frauen. Was ist an mir, was hat die etwas Besseres, was ich nicht habe. Und das sind dann so Sachen, die ich für Klienten herausfinde. Auf der anderen Seite bin ich auch noch diplomierter Coach und kann dann das alle ein bisschen, weil es flüssig sehr, sehr viele Tränen bei mir im Büro. Vor allem, wenn ich es vor Tatsachen stelle und sage, ja, es ist tatsächlich so, er gab fremd oder sie gab fremd. Es sind nicht nur Männer, die fremd gehen, heute auch sehr viele Frauen, die fremd gehen. Und als Coach kann ich natürlich die ein bisschen auffangen und ihnen auch erklären und sie auch irgendwo versuchen, ein bisschen zu trösten. Und ich sage auch immer, es hat alles einen Grund. Es hat immer einen Grund, wieso geht mein Mann fremd oder wieso geht meine Frau fremd. Was fehlt ihnen echt in dieser Beziehung?
0: Also nicht nur eben einfach Sachen herausfinden, sondern eben, du bist ja auch der Coach. Aber Privatdetektivin an sich bist du eigentlich noch nicht so, so lang. Du hast das erst nach der Pensionierung angefangen.
3: Richtig, ja.
0: Wieso der Wechsel?
3: Ich habe natürlich mit 65, also ich durfte tatsächlich noch in der Firma, wo ich war, ein Jahr länger arbeiten. Und das hat mich natürlich sehr, sehr aufgestellt. Und nachher habe ich einfach gemerkt, das ist für mich überhaupt noch nicht fertig. Ich möchte tatsächlich noch etwas machen. Und zwar, ich habe schon als Kind immer als Privatdetektiv, das ist eigentlich mein Kinderwunsch. Ich mag mich noch erinnern, ein kleines Stöpsel, dass ich auch in der Schule einiges herausgefunden habe.

0: es hat mich auch interessiert, was hat sie in der Kanalisation tun. Dann irgendwo in unserem Dorf war einmal der Kirchenturm gesperrt. Nein, ich wollte schauen, wieso ist der gesperrt? Was hat es dort oben? Hat es natürlich Fledermäuse und so gehabt. Die haben natürlich abgesperrt, weil die Balken verfaulen waren und so weiter. Ja, das habe ich
1: und dann. Und du bist auch dort durchgekratzelt, oder?
0: Ja, genau. Und das hat mich eigentlich das ganze Leben jetzt verfolgt. Und ich weiss noch, es war ein Sonntagmorgen, ich bin verwacht und wusste, so jetzt gehst du dem nach und schaust, wie kommst du an das an, wo gibt es Schulungen, wo kann ich mich weiterbilden. Ich möchte Privatdetektivin werden, weil man hat nie so viel Wissen, wie wenn man eigentlich in der Pension, also wenn man fertig ist. Ich habe so, so vieles erlebt in meinem ganzen Leben.
1: Und die Ausbildung, also eben, Privatdetektivin, das ist, ich habe gar nie so wirklich realisiert, dass es ja eben, das ist wirklich ein Beruf und so, oder? Und eben, was machst du in dieser Ausbildung, was lernst du? Das sind irgendwie 20 Fächer, die da
0: Sachen
1: lernst? Das
0: waren so circa 20 Fächer, ja. Fakultativ ist natürlich noch die Jus-Ausbildung, die noch war. Das habe ich zum Teil ja schon gehabt, weil ich in einem Schützenverein war. Ich habe einfach Pistolen-Schuss-Ausbildung dann noch gemacht. Aber
1: also ist ja nicht so, dass du diese Pistolen irgendwie alltäglich brauchst? Oder?
0: Nein.
1: Hast du sie schon jemals gebraucht?
0: Nein. Im Grunde genommen dürfen wir die auch gar nicht einsetzen. Eigentlich habe ich sie dann eigentlich eher gemacht wegen Brief, wegen Personenschutz. Aber nein, das ist eigentlich gar nicht erlaubt. Man dürfte nur mit ins Auto nehmen, wenn man geht, Schussübungen machen und so weiter. Und dann wieder heim und dann wird die wieder versorgt.
1: Und eben die Ausbildung, da hat man irgendwie Recherchefächer oder eben auch, wie tut man richtig irgendwie sich im Busch verstecken und fotografieren?
0: Ja, wir haben natürlich Live-Observationen gemacht mit dem Lehrer. Live-Observationen zu Fuß oder mit öffentlichem Verkehr oder mit Privatwegen. Und wie richtig haben wir dann das Ganze dürfen durchspielen? Und es hat eine Zielperson gegeben, die wir auch haben müssen finden, zum Beispiel jetzt an der Bahnhofstrasse. Da haben wir nur ein knappes Viertel bekommen, oder? Und die Aufgabe, die Person zu finden. Und sie ist dann kurz abgesteckt worden, von da bis da. Könnte sie in etwa sein. Und ja, ich muss ganz ehrlich sagen, ich habe sehr, sehr viel gelernt. Und ich habe eigentlich jedes Fach sehr geliebt. Vor allem auch das mit Spurensuche, Daktyloskopie und so weiter, Fingerabdrücke und diese Sachen. Oder dann haben wir auch geübt, Gesichter zu zeichnen. Was sagt die Klientin, das und das hat so und so ausgesehen. Also es war rundum sehr spannend gewesen.
1: Und wie muss man sich dann, also hast du in deinem Büro da wirklich eben so Fingerabdrücke durchsuchen und schon fast so
0: nein, das ist ein
1: Miami-mäßiges Labor, oder?
0: Nein. Ja, ich habe schon ein paar Sachen. Aber jetzt, so weit geht es in der Regel nicht, weil gerade jetzt, wenn es nur Observationen sind, ist jetzt das eigentlich nicht nötig.
1: Du hast eben gesagt, vieles sind so Betrugsfälle, die du machst. Und eben emotionale Geschichten auch. Aber du machst auch andere Sachen wie Diebstahl, Sozialmissbrauch. Ja. Hast du schon verschwundene Menschen wieder gefunden?
0: Habe ich auch schon gefunden, ja. Ich werde auch häufig angefragt, zum Personen suchen, wo ich zum Teil nur ganz, ganz knappe Angaben bekomme. Und das staune ich manchmal selber, wie ich das finde. Also, ich muss einfach sagen, wenn man an einem Thema wirklich dranbleibt und sich total in das hinein verbeisst, dann plötzlich hast du es. Plötzlich. Man sollte halt nicht immer irgendetwas aufgeben, sondern wirklich dranbleiben. Oder einmal einen Tag vergehen lassen, am anderen Tag plötzlich kommt er eine Idee, da könntest du noch schauen, das könntest du noch abklären und so weiter. Und irgendwann stehst du davor?
1: Da rattert es bei dir wahrscheinlich konstant im Kopf, oder? Hast du so eine, das nimmst du wahrscheinlich einmal heim, respektive die Heim und das Büro ist ja mehr oder weniger bei dir einfach eins.
0: Ja, es ist alles in Bewegung. Es ist das in Bewegung. Ich bin immer ziemlich in Action. Ich kann fast nicht mehr normal laufen. Ich bin mehr am Springen. Und am Abend, es gibt dann natürlich schon so eine Übung, wo ich heimkomme und einmal muss flach am Boden liegen. Und einmal tief durchschnaufen und sagen, wow, danke für diesen schönen Tag. Ich habe wieder etwas herausgefunden.
1: Was ist da vielleicht so der spektakulärste Fall oder eben dort, wo du irgendwie am meisten herausgefunden hast, wo du jetzt nicht gedacht hast, wo so ein Knackpunkt war?
0: Ja, als ich mal einen Auftrag bekommen habe von einer Frau, die hat länger im Ausland gelebt und ihr Mann ist schon bei Zeiten eigentlich in die Schweiz gekommen. Und er hat sich dann da irgendwo einen Job gesucht und etabliert. Und sie war einige Jahre älter als er. Und die Frau ist dann zu mir gekommen, weil er hat sie gehabt im Natel. Und sie hat keine Ahnung gehabt, wo er wohnt. Man hat zwar gewusst, wo er arbeitet, man hat aber nicht gewusst, wo er wohnt. Und dann ist sie zu mir gekommen. Und mir hat sie mir den Auftrag gegeben, um den Mann zu suchen. Und das war noch schrecklich gsi, ja. Der war wirklich praktisch nicht auffindbar gsi. Und irgendwann hat sie dann gesagt, es könnte noch mit der und der Frau ist er auch schon zusammen gsi und so. Da bin ich dann, habe ich dann mich auf die Suche gemacht von dieser Frau. Und tatsächlich hat es dann irgendwann Klick gemacht und ich habe sie dann irgendwo in einer Gemeinde habe ich sie gefunden und er ist bei ihr, hat bei ihr gewohnt. Er war aber nicht registriert gewesen. Er hat zwar da gearbeitet, ist glaube ich 2 Monate registriert gewesen und jahrelang in der Schweiz. Und habe ich dann auch herausgefunden, dass der eigentlich auch keine Steuern gezahlt hat. Da. Ja, das war echt ein grosser Fall gewesen. Und die haben ein ganz schönes Einfamilienhaus bewohnt. Und er schön im Versteck, natürlich bei ihren, oder?
1: Also wirklich eben so ein richtiger, schon fast nicht ein Kriminal,
0: nein,
1: wirklich so ein...
0: Es ist eigentlich schon, also eben... Das habe ich ja schon mal gesagt. Ich meine, ich komme mir manchmal vor wie so ein Kanalratte. Je tiefer als ich bei jemandem halt dran bin und schaue, umso mehr kann ich aufdecken. Also ich habe natürlich auch schon Fälle gehabt, wo ich halt bin zur Polizei gegangen und habe gesagt, ja, dort ist das und das und dort vermute ich das und das und so weiter.
1: Man sagt dir auch so ein bisschen Miss Marple von Zürich oder vergleicht dich auch mit dem Sherlock Holmes oder was nicht. Vielleicht fühlst du dich manchmal auch wie die 3 Fragezeichen oder so. wenn du so auch die Namen hörst, bist du dann auch wieder mehr stolz oder fühlst du dich auch selber wie jetzt zum Beispiel Miss Marple von Zürich?
0: Nein, ich meine, sie ist für mich natürlich eine Geschichte gewesen, die Frau. Und die Frau hat auch sehr viel Wissen gehabt. Sie war älter gewesen. Und die hat ihre Hirnzellen hat die benutzt, oder? Und das ist eigentlich das Wichtige. Und das braucht man als Privatdetektiv. Da muss man alles vorholen.
1: Und auch viel Geduld, oder? Weil du hockst manchmal einfach stundenlang.
0: Ich hocke manchmal stundenlang
1: in einem Eisfeld oder wo auch immer.
0: Oder in einem Gebüsch. Oder auch schon habe ich einen Auftrag bekommen, da wollte die Frau wissen, ist der Mann, hat der wirklich jemand, ist da wirklich jemand rum? Und ich konnte das dann ausfindig machen und er ist sie tatsächlich nach dem Arbeiten abholen. Und es war bitter kalt gewesen. Dann ist es noch schneien gekommen. Ich bin dann an und die sind dann irgendwo im Kreis 3 verschwunden in einem Stundenhotel. Und ich habe mich dann halt bis am Morgen die ganze Nacht irgendwo in den Türrahmen hineingedrückt Und es hat geschneit und es war kalt gewesen. Und ich wäre am liebsten im Bett gewesen. Und ich habe dann ja, halt ausgeharrt, oder, bis die wieder rausgekommen sind. Und
1: aber was du immer dabei hast, ist Bananen. Neben all Bananen dem Detektiv-Equipment und sowieso.
0: Richtig, Bananen, die gehört in meinen Rucksack rein, richtig, und Wasser, ja.
1: Eben, wenn man halt so lange rumsteht, dann braucht man ein bisschen Energie, oder?
0: Ja, macht auch nichts, wenn man einmal einen halben Tag nichts gegessen hat, muss ich also auch sagen. Das schadet überhaupt nicht.
1: Und eben, du hast vorher gesagt, das ganze Detektivin sein hast du eigentlich schon seit der Kindheit. Eben, wie du hast einfach immer, dich hat alles Wunder genommen, du bist eine Gewundernase gewesen, oder wie würdest du das ein bisschen beschreiben, wo, ja?
0: Ich bin auf einem Bauernhof aufgewachsen und habe jeden Tag 4 Kilometer Schulweg gehabt. Ist recht happy gewesen. Die Schule hat mich zwar nicht so wahnsinnig interessiert, dafür, wo hat es wieder junge Füchse, oder? Oder wo sind, wo gibt es reife Krise und wo ist was? Und dann bin ich halt noch vielfach halt spät in die Schule gekommen und dann hat es halt eine Schelte gegeben. Der Vater hat dann alle gerade gewartet zu Hause und hat gesagt, nein, Töchterli, nein, das darf doch nicht sein und so. Und ja, auf der einen Seite, in einer irrsinnigen Welt habe ich gelebt, in einer intakten, schönen Welt auch aufgewachsen. Und mich hat jetzt halt auch die Natur und all das sehr, sehr fasziniert. Aber das Stillhocken in der Schule, das war nicht mein Ding.
1: Und ich hätte gedacht, wenn du wirklich schon von Anfang an so immer so ein bisschen detektiv bist und ein Spürnass gewesen bist, aber eine lustige Korrespondenz gegeben zwischen deinen Eltern und dem Lehrer, oder? Der hätte nicht einfach einen normalen Brief können dir heimgeben
0: können. Nein, mein Vater. Ja, wo hast du das gehört?
1: Ich habe auch ein bisschen rumgespürt, weißt du?
0: Okay. Ja, er hat dann auch ein feines Brief geschrieben. Und ich habe mich einmal gewundert, er hat es nicht verschlossen, nicht verklebt. Dann mache ich es auf und dann, okay. Ja, und dann habe ich es der Lehrerin abgegeben. Was hat er? Er hat in Steno-Schrift hat er mit der Lehrerin ständig kommuniziert, oder? Und das habe ich halt nicht können lesen.
1: Gewusst wie, dass ich auch ein bisschen an der Nase rumführen kann. Auch einfach, ja. Gewusst wie. Aber eben, du bist auf einem Bauernhof gewachsen, du hast auch viel müssen dort mitkrampfen, es waren 8 Kinder gewesen. Eben, also eigentlich ganz eine andere Welt, auch so ein bisschen.
0: Total eine andere Welt, ja. Und dort haben wir dann alle müssen ein bisschen ausklinken, oder? Weil kaum hat meine Mutter oder mein Vater hat uns gesehen, wenn wir von der Schule zurückgekommen sind, ja, du machst noch das und du sollst dort noch in Käse das holen oder jetzt muss noch Holz gespalten werden und die Hühner sollten auch noch etwas haben. Da haben mich alle ein bisschen abgesondert. Ich bin eigentlich noch nicht in die Schule, habe ich schon praktisch lesen, weil bei uns hat es kein Fernsehen gegeben, in dem Sinne auch kein Radio, haben wir nur etwa ab und zu eine Stunde hören. Und dann habe ich einfach meine Bücher oder was mich interessiert hat, genommen und bin in den Wald. 2-3 Stunden habe ich da können ausklinken. Und wenn ich halt nicht rum war, dann habe ich auch nicht gefehlt. Und meine Mutter dann, oh, wo bist jetzt du gsi? Wo hast jetzt du dich verschlafen? Ich habe gesagt, du, ich kann mal ein bisschen weg.
1: Braucht es mir eben gerade. Bist du die zweite Eltern gewesen? Du hast wirklich auch die Verantwortung übernehmen oder häufig und ich dich darum sorgen. Und du hast dann aber nachher eine Bäuerinnen-Schule gemacht, eigentlich deinem Vater zulieb?
0: Ich habe die Bäuerinnen-Schule gemacht, ja, eigentlich wirklich dem Vater zulieb. Und das war eine super gute Ausbildung gewesen. Das hat mir auch ein bisschen Überlegungen gegeben, was willst du wirklich und was willst du wirklich nicht. Und dort habe ich gesagt, ich finde es jetzt cool, ich habe die als 2 Beste abgeschlossen, dass ich das habe, aber Bäuerinnen will ich nicht werden, weil ich kann kein Tier metzgen. Das kann ich nicht. Weil beim Schlachten in der Bäuerinnenschule habe ich mich auch ausgeklinkt. Und da habe ich tatsächlich, sind sie einverstanden gewesen, dass ich nicht mitmachen muss.
1: Okay.
0: Ja.
1: Und nachher hast du dann irgendwie eigentlich mehr oder weniger einfach gefunden, so. Und ich gehe jetzt auf London, gehe Englisch lernen.
0: Also zuerst habe ich natürlich noch ein bisschen dürfen Geld verdienen, weil ja. Von zu Hause habe ich natürlich gar nichts bekommen. Und
1: hast du aber eigentlich deine Mami glaub, mehr oder weniger einfach vor vollendete Tatsachen gestellt?
0: Ja, ich bin so dann eines Tages heimgekommen und habe gesagt, du, schau, ich fliege nächste Woche auf London. Ich gehe zu der und der Familie. Und da gehe ich in die Privatschule und habe alles selber organisiert. Und dann sagt sie nur so, nein, das glaube ich nicht, du spinnst. Und dann gesagt, du, Entschuldigung, es ist so, weil wenn ich euch gefragt hätte, ich weiss, dass ich nicht hätte dürfen gehen. Und jetzt kann man es nicht mehr rückgängig machen. Und ich weiss, dass ich das irgendwann werde ich das brauchen. Und ich war sehr, sehr happy gewesen. Ja, plötzlich war sie dann sehr stolz und hat mich sogar noch begleitet auf den Flughafen.
1: Nee, sehr schön. Eben, das sind die Sachen, wenn du etwas im Kopf hast, dann setzt du das durch und dann machst du es auch. Genauso wie jetzt auch mit der Privatdetektivin.
0: Ganz wichtig ist, ja, richtig. Ganz wichtig ist, wenn man etwas will, das sage ich auch meinen Freunden, das sage ich auch meinen Klienten, wenn ihr etwas wirklich wollt, tönt das mit euch selber ausmachen. Und könnt nicht Kreti und Pleti fragen. Die tönt euch sowieso abraten. Weil, und darum erreichen viele, viele Menschen ihre Ziele nicht. Weil, ich habe das niemandem gesagt. Weil ich genau gewusst habe, der sagt, spinnst denn du, was willst denn du nach der Pension noch eine Ausbildung und das, dieses, wie stellst du dir das vor? Das ist egal. Das ist absolut egal. Einfach ins kalte Wasser gumpen, ohne rechts zu schauen und links zu schauen. Und das hat mich immer weitergebracht.
1: Eben wahrscheinlich...
0: Mein ganzes Leben.
1: Wo du eben gesagt hast, ja, ich werde jetzt Privatdetektiv, wir haben wahrscheinlich ein Badervogel gezeigt und gefunden. Vor allem, oder? Selbstständig
0: erst nachher,
1: gemacht.
0: Ich habe es erst nachher gesagt.
1: Wo die Ausbildung schon gemacht hast und alles.
0: Dass mich niemand hat können von dem Boot mehr... Er können oben runterholen.
1: Das ist eine gute Taktik. Und du bist aber gleich jetzt hast das machst seit einer Zeit, hast aber noch ganz viel anderes, was du eigentlich auch noch möchtest machen. Du hast noch irgendwie eine Astrologie-Ausbildung auch noch gemacht oder bist
0: ja,
1: noch
0: ich tue mich nach wie vor mit Astrologie befassen, ja. Weil das ist auch, das ist Wissen ohne Grenzen. Also das, da kann man, und es ist unheimlich spannend. Also, wenn ich dann einen Klient habe, wo ich, oder Leute, die ich observiere, interessiert es mich natürlich, was ist er im Sternzeichen. Dann weiss ich eigentlich schon, auf was ich ein bisschen muss achten, wie er tickt. Und dann, dann bin ich eigentlich schon recht gut vorbereitet. Also, es gibt ja kein schlechtes Sternzeichen, das sind eigentlich alle gut, es verträgt sich einfach nicht alle miteinander.
1: Mm. Und was gibt es sonst noch für Sachen? Es sind ja noch ein paar Sachen so in deinem Kopf, die man schwirren muss, die du auch irgendwann
0: mal noch gerne machen. Also,
1: machen.
0: Ich studiere auch recht Psychologie. Das interessiert mich einfach, der Zusammenhang von den Menschen und ihr Denken und ihr Tun. Und wieso ticken die Menschen so und wieso so? Und was ich halt sehr schätze, ist, wenn ich mit Müttern und also es tut mich auch sehr aufwühlen, wenn so Fälle sind mit Müttern und kleinen Kindern. Da komme ich und zwar geht's mir sehr ans Herz wegen dem Kind.
1: Ja, verständlich, ja.
0: Eigentlich nicht wegen den Eltern, sondern Kind, wo dann die Leidtragenden sind.
1: Also da hängt eigentlich eben viel mit
0: wahnsinnig
1: dem Ganzen
0: viel
1: dabei, oder?
0: Ja.
1: Mhm. Wir müssen da leider einen Punkt setzen, weil die 26 Minuten sind schon durch. Danke dir vielmals, Luisa Erismann, dass du im Top-Hoch drin warst.
0: Danke vielmals.
1: Und von deinem Leben
0: erzählt hast. Dankeschön.
1: Und danke auch euch, liebe Zuschauerinnen oder Zuhörer, fürs Einschalten. Top-Hoch drin gibt es dann in einer Woche wieder mit meinem Kollegen Stefan Wollmann. Wir freuen uns, wenn ihr auch dann wieder einschaltet. Macht's gut. Ciao zusammen.
2: 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Das ist eine neue Folge, Top Hoch 3. Wir haben zwar an heute wieder nur 26 Minuten miteinander, aber wir müssen nicht stressen, weil mir gegenüber steht heute ein frischer, bachner Pensionär. Er hat fast sein ganzes Leben der Polizei verschrieben. Und nach 17 Jahren als Kommandant von der Stadtpolizei Winterthur geniesst er jetzt eben seine Pensionierung. Ich freue mich sehr, dass er da ist. Fritz Lehmann, willkommen im Top Hoch 3.
3: Ich freue mich auch sehr.
2: Herr Lehmann, wir reden die nächsten 26 Minuten über Ihr Leben, Ihre Karriere als Polizist. Wir reden aber auch über Bienli, über Käse, über Essen und Kochen. Aber als allererstes würde ich gerne mit Ihnen über Ihre Pensionierung reden. Haben Sie sich schon an die Pension gewöhnen? Was ist schon Ihre erste Bilanz?
3: Ja, also man muss zuerst einmal richtig runterfahren und das bin ich, glaube ich, jetzt noch nicht. Ich habe meine Pension übrigens vorbereitet und somit ist eigentlich der Übergang ist recht reibungslos gegangen. Oder? Also ich habe noch viel Arbeit, Mandat auswärts, die ich einfach weiterführe, vor allem im Bildungsbereich, im Polizeibildungsbereich innen, und das gibt mir eine Struktur, wo dass sich der Zuschauer das so vorstellen kann, etwa 60% Arbeit ist wie vorher, nämlich ein Bürojob, oder? Und die restlichen 40% geniesse ich unendlich, wie ich dort die Herrschaft über meine Agenda gewonnen habe.
2: Das tönt jetzt aber nicht grossartig nach Pensionierung, oder? Wenn ich höre, 60% Arbeit, langweilig wird es Ihnen also nicht?
3: Nein, oder, aber das ist einfach auch eine Frage vom Naturell, vom Typ. Ich bin immer aktiv gewesen, sei das als Bub oder selbst in der Ferien, oder da läuft bei mir einfach etwas. Ich versuche, neue Sachen zu entwickeln, zum Beispiel, oder Sport zu treiben oder was auch immer. Das ist meine Art.
2: Ich habe es angesprochen, Sie sind fast Ihr ganzes Leben bei der Polizei gewesen. Die letzten 17 Jahre als Kommandant von der Stadtpolizei Winterthur. Hände hoch oder ich schiesse. Wie oft haben Sie Ihrer Polizeikarriere den Satz müssen dürfen sagen?
3: Zweimal. Und sind beide Erlebnisse nicht sehr angenehm gewesen, oder? Weil ich unbedingt nicht schiessen und ich auch nicht geschossen. Die Situation hat sich dann gelöst, aber das hoffe ich nicht, dass ein Polizist oder eine Polizistin in diese Lage hineinkommt.
2: Was sind das für zwei Ereignisse gewesen und wie lange ist das auch schon her?
3: Es ist bereits sehr lange her. Ich komme aus der Linie. Ich war Polizist oder im Bernbiet und dort war man noch Landjäger gewesen. Sehr oft allein unterwegs oder mit dem Hund zusammen. Und nur zum Beispiel, ich habe nach einer langen Verfolgungsjagd mit dubiosen Informationen über Funk, oder hat man mir gesagt, es seien zwei Verbrecher unterwegs auf der Flucht und ich habe die auch eingeholt und im letzten Moment in einem Bauernhof können stellen. Und dann habe ich wirklich gesagt, raus, Polizei, Hände hoch, sonst setze ich die Waffen ein. Und dann plötzlich sehe ich so aus dem Schilf raus einen Wuschelkopf kommen. Und dann sind das zwei Buben gewesen, so 11, 12, die einfach haben das Motorrad geklaut haben, oder? Und ich bin selber auch auf Puls 170, 80 gewesen. Ich meinte, also es ist früher schon von einem Kollegen Warnschuss abgegeben worden. Ich bin davon ausgegangen, es ist wirklich eine gefährliche Situation. Und also an dem oben hatte ich Mühe gehabt zum Einschlafen, einfach zum Verarbeiten, weil ich habe mir wirklich die Frage gestellt, was wäre passiert, wenn das dumm rausgekommen wäre, oder?
2: Das ist eine höchst philosophische Frage, was wäre wenn, oder?
3: Ja,
2: die Frage sollte man sich eigentlich ja nie stellen, weil da verzweifelt man in vielen Belangen, oder?
3: Ja, ich finde einfach, aus den meisten Situationen sollte man etwas lernen können. Oder? Und die reflektieren. Und gerade in solchen Situationen muss man ganz genau reflektieren. Ich habe richtig reagiert, ich habe tiptop reagiert unter diesen Umständen, aber ich habe mir dann wirklich überlegt, was wäre, wenn, oder? Und das gibt einfach, das sind menschliche Learnings, die man hier hat, wo einem vielleicht auch dazu verhelfen, später eine bessere Arbeit zu machen.
2: Und das notabene auf dem Land, oder?
3: Auf dem Land.
2: Und jetzt sind Sie Kommandant bei der Stadtpolizei Winterthur.
3: Genau.
2: Wie oft haben Ihre Polizisten den Satz müssen sagen?
3: Ja, sehr wenig. Sehr wenig. Es ist eigentlich so, dass global das Verhältnis insbesondere von gewissen Gesellschaftskreisen, vielleicht jugendliche Polizei und so weiter, wird zum Teil recht dynamisch in der Stadt innen. Aber allgemein sind so wirklich taffe Situationen wie auch tödliche Verkehrsunfälle zum Beispiel sind eher zurückgegangen, oder? Also ich sage es jetzt vom Strassenverkehr. Ich habe in meinen 5 Jahren an der Front habe ich wesentlich mehr Tote, schwer Verletzte gesehen, weder dass das heute der Fall ist, oder? Also Verkehrsregulierung, Autotechnik und so weiter, die Ausbildung der Leute ist einfach besser geworden und von dem her ist da eine gute Entwicklung. Also am Beispiel vom Verkehr gesagt einfach, oder? Aber jetzt auch mit der Schusswaffe einsetzt, das zeigt die offizielle Statistik. Vor einigen Jahrzehnten da haben wir jetzt dutzendeweise Einsätze gehabt. Heute sind das manchmal noch 6 bis 8, wo da offiziell bekannt gegeben werden. Da wird ja genau Statistik geführt darüber.
2: Ist alles Indiz dafür, dass Winterthur eine sehr sichere Stadt ist, oder?
3: Winterthur ist eine sichere Stadt, also nach objektiven Kriterien gemessen. Wir sind ja die sicherste Grossstadt von der Schweiz. Und seit dass wir die sind, 13 Mal hintereinander, haben wir den Pokal bekommen. Das will auch etwas sagen. Also da wird sicher, das ist nicht nur eine polizeiliche Frage. Also Winterthur hat ein gutes soziales System, also wo die Leute einander kennen. Das ist ganz wichtig, wo eine Heimat ist. Und dazu kommen andere Faktoren, wie zum Beispiel eine Abwanderung von den Übertretungen vom Verbrechen nach Zürich, oder? Weil in Zürich läuft es dann wirklich zur Nacht. Also, da kann man davon ausgehen, dass auch Winterthurer sehr oft, wenn sie ein bisschen über die Stränge schlagen, dass sie auf Zürich gehen. Das ist irgendwie ein natürlicher Lastausgleich innerhalb des Kantons.
2: Ja, und da kennt man sich ja auch nicht, oder? Winterthur ist ja, wird ja genau als Dorf oder bezeichnet. Ja, ja. Man kennt sich zu Winterthur, also gescheitert auch kein Zeich machen.
3: Ja, 115.000, 120.000 Leute sind da und als ich auf Winterthur gekommen bin, das empfehle ich auch jedem neuen Polizeikommandant oder Kommandantin, man muss einen sozialen Plan machen von einer Stadt, oder? Und lernen die Stadt verstehen. Jede Stadt hat ihre eigene Seele und Winterthur habe ich wirklich gemappt am Anfang und ich bin mit Leuten geredet, habe die geinterviewt und versucht, Winterthur zu verstehen. Und eins, was man von Winti wirklich kann sagen, es ist ein Dorf. Wir sagen, die Grossstadt natürlich, numerisch schon, aber Winterthur kennt einander und es hat dörfliche Strukturen und zu dem muss man auch Sorge haben. Also wir sehen überall in der Stadtentwicklung Sicherheit. Ein Schlagwort gilt heute ganz besonders. Das Quartier ist das neue Dorf und aus dem Quartier muss man Dörfer machen. Dass man einander sozial verpflichtet ist, zueinander schaut, miteinander redet, dass man vor Ort auch bleiben kann und sich durchmischen mit verschiedenen Gesellschaftsschichten. Das ist ganz wichtig.
2: Das klingt noch, dass Sie eigentlich einer von den Polizisten sind, die am Morgen mit dem Velo durch die Stadt fahren, um zu arbeiten. Und die Stadt wittet oder auch immer ein Velo spüren, oder?
3: Natürlich, also ohne mein Velo läuft gar nichts. Das steht jetzt hier auch vor dem Studios und ich liebe Velofahren, gerade wegen dem. Oder ich habe ja auch die professionelle Bike-Polizei gegründet. Das ist so ein System, das wir von Quebec übernommen haben und die bewährt sich natürlich blendend. Ist umweltfreundlich, man ist nahe bei den Leuten und absolut beweglich auch. Oder?
2: Sind das nicht die, die auch mit der Ross noch arbeiten?
3: Wir haben noch Reiterinnen, aber die sind nur noch für so etwa für die Vereidigung, die wir einmal ihre Rosse lassen, besteigen und präsentieren. Also das hat schon mehr einen PR-Effekt, die Rosse. Aber ich finde es ja wie schön. Die Leute haben Freude und es ist, wie soll ich sagen, es ist eine günstige Lösung. Die Rosse gehören nicht uns, die sind eingemietet und jetzt, gerade wenn da irgendwie das Oktoberfest ist oder was auch immer, wo immer Reiter auch im Umzug innen sind, dann habe ich natürlich jedes Mal Freude, wenn ich dort die Uniform von der Stadtpolizei sehe.
2: Wenn man ihnen zulässt, dann würde man nichts in Frage stellen. Sie würden alles genau so weitermachen.
3: Ja, also wieder machen. Nein, ich bin im einen oder anderen Fall, würde ich gewisse Sachen ganz klar anders machen, oder? Also ich kann, wenn ich mir das so überlege, oder das, was ich mir am meisten würde Energie drin stecken, ist in die Refinanzierung von der Stadtpolizei, oder? Also die Stadtpolizei, die ist immer zwar gut aufgestellt gewesen, die Leute machen einen hervorragenden Job, aber wir haben einfach überall immer wenig Reserven gehabt, oder? Also Benchmarks, die zeigen das auch, oder? Also wenn wir eine Polizeidichte möchten, wie eine Polizeidichte, ich rede nicht von Zürich, aber von einem anderen, Hauptort hier in der Ostschweiz, dann hätten wir immer 80 Stellen mehr sollen haben, oder? Also, und auf 220 noch 80 drauf, da sehen Sie etwa, was das für ein riesen Unterschied ist. Das merkt man dann einfach, oder?
2: Aber so einer sicheren Stadt wie Winterthur braucht sie ja auch nicht mehr Polizisten, in dem Fall.
3: Doch, es gibt Spitzen und jetzt kommen dann noch mehr Spitzen, nämlich mit dem Aufstieg vom FCW, oder? Also das ist ein, wird die Stadtpolizei maximal fordern. Es wird sicher nicht anders gehen, dass Zusammenarbeit mit der Kantonspolizei im ersten Moment muss intensiviert werden und dann muss Politik natürlich Geld sprechen, oder? Und das kann man nicht einfach irgendwie heute durch polizeiliche Einnahmen generieren, sondern das geht in Netto-Global-Kredite rein. Und der ist natürlich seit etwa 20, 25 Jahren ist der teurig abgezogen, ist der gleich geblieben.
2: Was hat Ihnen an dem Job als Polizeikommandant außerordentlich gut gefallen?
3: Also ich kann vor allem die Stadt und die Bevölkerung. Also ich tue oder habe bei meinem Job habe ich immer Bevölkerungsschichten vor Augen gehabt. Ich bin immer unter die Leute gegangen, sei das unter das Gewerbe, sei das unter Kultur. Also mich hat man überall gesehen und das ist das, was mich auch in den schlimmsten Arbeitszeiten immer hat können motivieren. Mich hat dann gesehen, schlussendlich machen wirklich etwas für Winterthur, oder? Und zwar für das Bedürfnis, das letztendlich die Bürgerin, der Bürger, der Mensch am meisten Affinität dazu hat. Das ist nämlich ein sicheres Leben, oder? Das ist so die strategische Denkung von mir und das hat mich motiviert und dann geht es aber im Prozess hindern, oder? Also dass man gut kann wirken kann, muss man gut organisiert sein. Es braucht genügend Leute. Es braucht zum Beispiel auch Infrastrukturen wie ein Polizeigebäude, wo man überhaupt richtig kann operieren daraus, oder? Und das sind die Ziele, wo ich immer hatte, oder? Auch die gesamtheitliche Bewirtschaftung von Winterthur. Wir haben ja ein Sicherheitskonzept geschaffen, 2018, wo von 7 Departementen 5 mit einbeziehen und schauen, dass man kombiniert kann wirklich erzielen im Sicherheitsbereich. Oder auch ein Lehrer, ein Sozialarbeiter, die tragen zu einem sicheren Gemeinwesen bei. Und die haben wir alle eingeschlossen und dann in dem System hin. Und dann haben wir schlussendlich dann haben wir so, jetzt wird die Stimme nicht.
2: Dann das Problem, Kelly.
3: Dann haben wir eine strategische Führung dann können generieren. Und das klappt gut, wird auch national wahrgenommen.
2: Was über Polizeikommandant und in der Stadt Winterthur, da hat man immer das Gefühl, das ist ja eine total sichere Sache. Oder? Da schiebt eine ruhige Kugel. Aber aus privater Sicht kann ich mir vorstellen, ist das nicht immer so easy peasy gsi, so einfach zum Handeln, auch für Familie, oder? Als Polizeikommandant ist mir auch eine gewisse Angriffsfläche, oder?
3: Ja, also ganz besonders, oder, wo ich da angekommen bin, ist die Familie dann auch notgezogen. Und wir haben vor allem zu dieser Zeit hat's Auseinandersetzungen gegeben zwischen der Häuserbesetzer-Szene und der Polizei, oder? Und wir haben dort immer wieder Demos gehabt und so weiter. Und da ist sehr oft ist auch die Familie dann mit einbezogen worden, oder? Dass zum Beispiel an der Haustür ist ein Plakat aufgehängt worden, es ist gespreit worden. Und ich kann mit dem umgehen. Meine Frau ist mit mir, wie soll ich sagen, karrieremässig faktisch aufgewachsen. Sie auch, aber Kinder haben zum Teil Mühe gehabt, oder? Von dem her. Und also das Leben ist nicht so wahnsinnig, wie soll ich sagen, es ist ein öffentliches Leben. Ich gilt ja auch als Person öffentlichen Interesses und ein Polizeikommandant ist auch, wie soll ich sagen, eine gute Repräsentationsfigur für jemanden einmal Frust abzulassen. Aber demgegenüber hat man auch eine grosse Autorität, die einem von der breiten Bevölkerung entgegengebracht wird, oder? Also man akzeptiert vom Polizeikommandant, was man sagt oder was er tut, sagen. Er wird sehr oft als Schiedsrichter wird er auch verwendet oder angerufen und von dem her ist das ja, sehr ein intensives Leben auch, gerade wenn man, wie ich habe von Anfang an gesagt, ich gehe in die Stadt rein, go wohnen, ich will nicht nur Winterthur spüren, ich will auch Winterthurer sein und da sind sie dann einfach schon wirklich in der Freude und in den Leiden von der Stadt drin, oder?
2: Apropos Winterthurer sein, jetzt verlassen wir mal die Polizeikarriere. Sie geniessen ja jetzt in vollen Zügen ihre 40% Pensionierung. Aber Sie haben eine spannende Nebenbeschäftigung. Zum einen sind Sie Imker auf Ihrer Terrasse, wo Sie Bienen betreuen. Und zum anderen sind Sie neu auch noch Käser und bescheren der Stadt Winterthur die ersten zwei Käsesorten. Ja. Wie kommt es denn zu so etwas?
3: Ja, also ich habe mir gesagt, schau, Bierbrauen tut jeder, Schnaps brennen, kommt auch wieder immer rein. Golf spielen ist mir einfach wirklich zu langweilig. Und ich bin ja ursprünglich gelehrter Koch, oder? Und komme aus einem landwirtschaftlichen Umfeld. Aber man hat gesagt, also Käse. Winterthur kann man entwickeln, kulinarisch einen Käse machen. Das wäre das. Und dann habe ich angefangen zu pröbeln und bin auch zum Käser im Emmental, wo ich herkomme, Weltmeister dreifache in Fritzenhaus. Und da hat mir dann Tricks gesagt, oder, wie man das machen und ich habe dann einen Blaukäse entwickelt. Einen Blaukäse zu Ehren von den Winterthur Handelshäusern, die sicher auch von London auf dem Schiff nach Indien oder wo immer sind. Und die Engländer auf dem Schiff haben die immer Stilton, also englischer Blaukäse, super Käse, oder, haben die gemacht und haben gesagt, das probieren wir einfach. Winterthur hat einen eigenen Blaukäse. Und ich habe den Kruggeler getauft nach dem Dösemer Quartier und dann bin ich irgendwann ist drauf gekommen, also dagegen wäre jetzt ein Bergkäse, oder? Und da eigentlich Bergkäse nur in Gebieten darf deklariert werden, wo auch Bergsubventionen haben, habe ich natürlich jetzt einen PR-mässigen Trick müssen machen und sagen, ich produziere den Brühl-Bergkäse. Also das ist irgendwie zu dem gekommen, aber ich erzähle das alles mit Augenzwinkern, oder? Also es ist, ich nehme da weder meine Produkte noch mich selber allzu ernst, aber wenn ich Besuch habe und so weiter, hat man sehr gern, wenn ich eben von dem Käse aufstehe.
2: Das heisst, offiziell kaufen kann man den eigentlich?
3: Nein, ich darf den auch nicht verkaufen, ja. Weil ich würde auch nicht den lebensmitteltechnischen Vorschriften entsprechen, aber verschenken darf man natürlich.
2: für eine nette Spende, oder?
3: Ja, nein, das ist nicht einmal nötig, oder? Also, Sympathie lange schon, aber und gegenwärtig kann ich nicht produzieren, weil mein Keller zu warm ist. Also durch den Sommer geht es nicht. Also ich werde im November wieder anfangen.
2: Gut, jetzt haben Sie gerade selber etwas ja, noch erwähnt. Sie sind ja gelernter Koch.
3: Genau.
2: Sie kommen eigentlich aus der 5-Sterne-Hotellerie, kann man sagen. Und ja, ja. Sie haben schon für die Queen gekocht. Aber die Geschichte müssen Sie uns schnell erzählen. Das ist nicht so wahnsinnig gut gelaufen.
3: Nein. Also dort habe ich schlussendlich fast ein neues Leben müssen anfangen. Oder? Also, die Queen ist gekommen und das war ein riesen Brimborium gewesen. Also der Schweizer Hof Bern, das Hotel Schweizerhofen. Unsere Küchenbrigade hat dann für die Queen dürfen kochen. Und ich bin dort der Poissonnier gewesen. Also der Fischkoch. Das war dann sehr erlesen gewesen. Und ich habe dann dürfen schottische Wildlachs für Queen reichen. Und also das ist auch ein sehr intensiver Job, kochen, oder? Und im Keller unten haben wir so einen Räucherkasten gehabt und ich bin alle 10 Minuten runter die Temperatur kontrollieren, weil, oder wenn man Queen bekocht hat, dann das ist wirklich ein Karriereschritt gewesen und dann hat man so mit Olivenöl müssen einpinseln und nachts um 10 Uhr bin ich auf dem Olivenöl ausgerutscht mit einem riesen Gitter voll Lachs, oder? Und bin runtergefallen, das war noch das eine gewesen, aber nebenzu waren Gemüseharassen gewesen, etwa 2 Meter hoch, die sind auf mich raufgefallen und als ich den Fisch angeschaut habe, musste ich sagen, du, also jetzt musst du irgendwie in die Fremdenlegion oder ich weiss auch nicht, zur Polizei.
2: Oder eben zu der Polizei, oder?
3: Und dann habe ich die ganze Nacht lang habe ich die Fisch wieder zusammengesetzt mit chinesischen Essstäbchen und mit einer Fleischgabel und am anderen Morgen hat mich der Küche Chef gerühmt, das sei also sehr gute Qualität und er hat nur gesagt, einfach, es habe Rußpartikel auf dem Fischfleisch, aber und ich habe gesagt, ja, das gibt es halt, oder, aber es ist effektiv, ist es Erde gewesen aus diesen Gemüseharassen, die darauf gehalten ist. Der Queen hat es ganz offensichtlich nicht geschafft. Wir haben, es ist sehr alt mittlerweile und
2: also gerade das Thronjubiläum feiert, also muss man sagen, also offenbar.
3: Der Lohn der Angst ist nachher ein schöner Brief gewesen, was sie uns geschrieben hat. Und,
2: dann ist es ja eigentlich nur für sie ein kleines Desaster gewesen, das hat ja niemand mitgekriegt.
3: Es hat niemand mitgekriegt, nein. Aber so läuft es einfach hinter den Kulissen. Ja. Oder? Also.
2: Und trotzdem haben sie die Polizei gewechselt noch?
3: Ja, klar. Ja. Ich habe auch dort im Schweizerhof habe ich meine Frau gelernt kennen und sie hat gesagt, du, das ist Stress, ich gehe zur Polizei. Dann bin ich zur Polizei gegangen, ja.
2: Jetzt kommen wir gleich wieder zurück eben zu der Polizei. Als Kommandant haben Sie es ja nicht so mit Reisen. Sie haben zwar eine Ferien können machen, ja. In der Regel, aber wirklich durchziehen haben Sie Ihre Ferien, glaube ich, selten können. Richtig lang mal weg haben Sie auch nicht können. Wenn ich jetzt auf Ihre Zukunft schaue, auf Ihre To-Do-Liste, was da noch ansteht, ist Reisen wieder ein grosses Thema. Sie bieten Studienreisen nach Finnland und in Baltikum an. Was machen Sie dort?
3: Also ich reise dort hier für Gesellschaft für militärhistorische Studienreisen. Es klingt jetzt ein bisschen martialisch. Die Reisen haben insbesondere kulturelle, geschichtliche, aber auch staatspolitische Hintergründe, oder? Und ich habe später ja studiert und habe auch Geschichte studiert und habe mich vor allem näher auf Ostseeraumgeschichte habe ich mich kapriziert, oder? Insbesondere Finnland und auch die Schweizer Auswanderungsgeschichte dann und das gehen wir vor allem anschauen dort hin, oder? Also, was ist passiert mit den Schweizer Auswanderern in Russland, also im heutigen, damals Karelien, dann eben in Finnland, wir gehen mit diesen Leuten dort hier reden. Und wir schauen natürlich den historischen Teil an, wichtig ist der finnische Winterkrieg natürlich, aber auch wie die heutige Sicherheitslage ist in Finnland. Ich habe eine Generalstabslaufbahn hinter mir und habe auch Kollegen Finnland, Schweden, wo wir dort hier tun, auch die entsprechenden Quellen vermitteln, Vorträge halten etc. Oder? Aber das Kulturelle kommt auf keinen Fall zu kurz, oder? Also wir gehen da jedes Mal landestypisch essen, zum Beispiel. Ja, in Finnland ist jetzt das nicht gerade unbedingt das Gleiche wie Elsass, oder? Aber immerhin. Also ich versuche diesen Leuten einfach einen Eindruck vor Ort dort hier zu vermitteln.
2: Unsere Zeit ist fast um. Ich komme darum zu meiner letzten Frage, die Sie mir hoffentlich kurz beantworten können. Was macht aus Ihrer Sicht einen richtig guten Polizist aus?
3: Er muss die Leute gerne haben. Er muss die Leute gerne haben. Er muss die Gesellschaft gerne haben.
2: Punkt.
3: Punkt.
2: Schönes Schlusswort, ja. Fritz Lehmann, ich danke Ihnen vielmals, dass Sie Zeit gefunden haben, trotz Ihrer Ihnen. Pensionierung da vorbeizugehen.
3: Ich danke Ihnen.
2: Und Sie bestätigen eigentlich, dass man während der Pensionierung weniger Zeit hat wie vorher. Oder wenn ich sehe, was Sie alles machen. Das war sehr spannend gewesen und ich wünsche Ihnen alles Gute für die Zukunft.
3: Danke gleichfalls, hat mich sehr gefreut.
2: Merci.
3: Danke.
2: Ja, und das Topoch 3 gibt's dann auch nächste Woche wieder dann mit der Stefanie Brändle. Und ich hoffe, ihr seid auch dann wieder mit dabei. Macht's gut und tschüss zusammen.
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1: Vor 2 Wochen eine Privatdetektivin, letzte Woche ein Polizeikommandant und jetzt einen Anwalt. Wir machen sozusagen weiter mit der Krimiserie hier bei uns im Top Hoch 3. Das heute mit dem Strafverteidiger Valentin Landmann. Herzlich willkommen.
5: Vielen Dank, ich freue mich bei euch zu sein.
1: Bevor wir so in die harte Krimi-Anwaltsmaterie einsteigen, noch schnell eine softe Frage zum Anfang. Du hast ja wieder deine bekannte Krawatte an, plus der Totenkopf ist auch mit dabei.
5: Natürlich ist der Totenkopf auch dabei.
1: Ich bin gespannt, welche Krawatte es gibt. Erzähl mal kurz, was hat es genau mit dem auf sich?
5: Das habe ich vor langer, langer Zeit bekommen vom René Bayer, ist ein Freund von mir, hat das Uhrengeschäft. Und mich hat dann gedacht, das ist so schön in der Symbolik. Denn der Anwalt kämpft für den Klient um Lebenszeit. Um Lebenszeit, wo man sinnvoll kann verwenden und wo man nicht im Gefängnis dann muss verbringen. Wobei der Anwalt kämpft nicht einfach immer für null. Für den Strafverteidiger kann auch je nach Fall auch 10 Jahre ein grosser Erfolg sein oder 5 Jahre oder etwas. Also man muss ein sachgerechtes Urteil anstreben und das ist eigentlich das Ziel. Wenn es ein sachgerechtes Urteil gibt, mit dem letztlich dann alle leben können, dann bin ich zufrieden.
1: Eben gerade bei dir, wo es auch um härtere Delikte geht. So. Aber wenn du sagst, so, es geht um Lebenszeit, was bedeutet dir, jetzt kommen wir gerade so ein bisschen zu einer philosophischen Frage, was bedeutet dir in dem Fall auch das Leben, eben die Lebenszeit, dir persönlich?
5: Also das ist etwas, ich geniesse das Leben, ich tue es intensiv leben, ich tue meinen Beruf auch weiter ausüben und ich tue auch mein Privatleben ausüben, also das ist alles etwas Schönes. Weißt, es ist so, man soll nicht einfach seine Lebenszeit fortwerfen. Und manchmal habe ich mich schon gefragt, ob nicht sehr viele Leute praktisch nicht anders in der Freiheit leben, als die, die jetzt gerade im Gefängnis sind. Sie tun einfach das Leben runterrollen lassen. Wie eine Klopapierrolle. Vielleicht nicht gerade mit dem gleichen Inhalt, aber es ist einfach, das Leben soll man nehmen und geniessen. Und das ist auch übrigens etwas, was mich bei den Hells Angels fasziniert. Weißt du, das Leben nehmen und das Leben wirklich in dem Sinn ausnutzen. Es ist eine beschränkte Zeit, aber wenn man sich irgendwann einmal sagen kann, ja, ich habe gelebt, dann ist das etwas sehr Schönes.
1: Du hast jetzt gerade die Hells Angels angesprochen. Du bist ja bekannt eben als der Hells Angels Anwalt, schon seit Jahrzehnten.
5: Etwa 45 Jahre habe ich den Club betreut, als Consultant, als Anwalt, als Freund. Ich meine, das ist jetzt in dem neuen Prozess bin ich überhaupt nicht involviert, kann mich also auch nicht gross dazu äußern. Aber das ist eine intensive und interessante Zeit gewesen. Wobei, es hat natürlich ein grosses Problem, weißt du welches?
1: Welches?
5: Die Hells Angels stellen ganz wenig an, du hast als Anwalt gerne nicht so viel zu tun.
1: Eben die Hells Angels sind es zum einen, aber du bist also als Milieuanwalt bekannt, vertrittst Mörder, Drogenbosse, also wirklich eben die harten Sachen.
5: Weißt du, Milieu ist alles. Also das es gibt das Milieu von der Bankers, Milieu von der Wirtschaftskriminalität, manchmal nicht ohne weiteres zu unterscheiden vom anderen. Doch, natürlich, entschuldige Banker. Aber es gibt Milieu vom Rotlicht, es gibt Milieu von Drogen, es gibt Milieu von der Polizei. Wir vertreten jedes Milieu. Also das heisst, wir haben auch schon Polizeibeamte vertreten, wir haben Banker vertreten, wir haben Wirtschaftsleute vertreten, aber auch Milieuleute. Und jeder Fall ist interessant durch den Mensch, der dahinter steht.
1: Jetzt geht es zum Beispiel um einen Mörder. Wieso stehst du für einen solchen Mensch, der so eine schlimme Tat gemacht hat, ein?
5: Ich habe ein Prinzip. Ich verteidige nie eine Tat. Das habe ich in diesen über 40 Jahren Praxis, 45 Jahre Praxis, habe ich das nie gemacht. Ich verteidige den Mensch, aber nicht eine Tat. Deshalb, wenn eine Tat schlimm ist, dann muss sie auch entsprechend beurteilt werden. Aber es gibt natürlich eine Weichenstellung. Erste Frage ist natürlich, ist der Betreffende überhaupt gewesen? Und nur verurteilt zu werden, wenn man es wirklich gemacht hat, das ist etwas ganz Wichtiges, auch in unserer Justiz. Darum haben wir ja auch die prozessualen Regeln, Beweisregeln und alles. Das Ziel ist, möglichst näher an das zu kommen, was wirklich passiert ist. Und die zweite Frage ist, wenn jemand etwas gemacht hat, was soll die Sanktion sein, was soll passieren? Aber wie gesagt, je schwerer das Delikt ist, desto wichtiger ist, dass ein Anwalt sich auch mit der Frage befasst, ist der Betreffende wirklich gewesen? Wenn er sagt, ich bin es nicht gewesen, dann muss man entsprechend reagieren, dann muss man das anschauen, muss man Beweis natürlich entsprechend anschauen, allenfalls Beweisanträge stellen. Und manche Fälle können ganz erstaunlich sich entwickeln.
1: Gibt es vielleicht gleich irgendein Eisen, wo dann doch zu heiß ist?
5: Das kann man so nicht direkt sagen. Ich habe schon sehr, sehr schlimme Fälle vom Fall her betreut. Aber es geht ja, wie gesagt, nicht darum, eine Tat zu verteidigen. Ich habe im Büro jetzt mehrere Mordfälle und das ist auch schlimm, aber ich gebe dir ein Beispiel. Ein junger Schriftsteller ist verhaftet worden, nachdem seine Freundin in der Wohnung gelegen ist mit einer schwersten Hirnverletzung, Messer. Und was ist passiert? Und am Schluss hat man herausgefunden, die Freundin von ihm hat aus ihrem Grund ein Messer ins Bett genommen, er hätte ihr das wegnehmen wollen. Und wo er das gerade hat gegriffen, um ihr wegnehmen, ist sie plötzlich aufgefahren und in dem Moment hat sie auch losgelassen, dann ist das passiert. Jetzt, solche Sachen, die Wahrscheinlichkeit, dass das stimmt, schaut auch der Staatsanwalt als sehr hoch an. Aber das ist natürlich etwas, auf den ersten Blick wirkt das nach einer Mordattacke und allem, aber man muss immer den Hintergrund von einer Tat kennen. Man sollte in den Hintergrund inne, was ist da passiert? Wieso hat jemand das begangen? Natürlich gibt es auch die bedrückenden Sachen von psychisch bedingten Taten. Es gibt ganz selten, viel seltener, als man sie in der Krimi sieht, gibt es auch den Mörder zum Beispiel, wo ein Lustmörder ist. Aber das ist nicht so, dass wenn du jetzt auf die Straße gehst, dass an jeder Ecke in Winterthur musst du auf den Lustmörder rechnen. Und das ist eine ganz seltene Sache. Und auch mit dem muss natürlich die Justiz können umgehen. Muss dann auch schauen, was macht man mit psychisch kranken Leuten. Bei Wirtschaftsfällen ist wieder eine Frage. Dort hat es zum Teil Hunderte bis Tausende von Geschädigten. Und da ist natürlich die Frage, wie geht man mit dem um?
1: Ja, also vor allem, ich frage mich dann eben nochmal auch, dein Job ist es eigentlich eben gleich, du vertrittst ja das Mandat, du verteidigst die Person, die das gemacht hat,
5: oder? Es kann auch sein, dass ich einmal geschädigte Seite habe. Das gibt es auch dann nochmal, ist aber seltener.
1: Und wenn du jetzt aber eben so jemanden hast, wo wirklich eben, also wenn du ein Strafverteidiger bist, ist gleich dein Job eigentlich für deinen Mandant oder deine Mandantin eigentlich die möglichst tiefe Strafe rausholen, oder? Weil das ist ja eigentlich Ziel von dieser Person. Hast du da immer ein gutes Gewissen oder ist
5: manchmal auch ein schlechtes Gewissen? Mein Ziel ist amix, ein sachgerechtes Urteil zu erzielen.
1: Aber das kannst du auf deinem Mandant oder deiner Mandantin
5: nicht so sagen. Das muss man mit dem Mandant besprechen. Was ist unser Ziel? Und meistens geht das gut. Mit einem Mandant, der

0: Das Urteil sozusagen, oder? Für dich auch dann
1: als Strafverteidiger kannst du nicht mehr. Und es gibt natürlich, also ich meine, ich habe noch nie, wie gesagt, das Delikt verteidigt. Also es gibt sehr viele Delikte, die ich selber entsetzlich finde. Aber der Mensch hat Anspruch auf Verteidigung. Stell dir vor, du wirst beschuldigt wegen etwas ganz Schlimmem. Und die normale Anwälte von der Familie sagen, ich geht, aber mit dem wollte ich nichts tun haben. Und dabei sagst du, ich bin es gern nicht gewesen. Und es gibt solche Fälle, wo sich dann herausstellt, der Betreffende hat es gern nicht gemacht.
0: Du kennst ja auch eben die Seite vom Mandant, oder? Du bist selber schon vor Gericht gewesen, wegen Geldwäscherei, wo du nachher...
1: Das ist aber 30 Jahre her.
0: Genau, das ist 30 Jahre her und du bist verurteilt worden, du bist ein Jahr im Gefängnis gewesen.
1: Ich bin kurz in Untersuchungshaft gewesen und nachher 9, das ist eine kleine bedingte Strafe geworden.
0: Und wie hat sich das für dich verändert?
1: Aber ich muss sagen, ich war einfach viel zu blauäugig gsi und alles. Und ich muss sagen, die Ohrfeigen, die mir das Gericht dann gegeben hat, habe ich letztlich verdient. Also ich meine, so blöd etwas machen, ich habe nicht einen bösen Willen gehabt. Der hat auch das Gericht gesehen, der hat keinen bösen Willen gehabt, hat keinen Rappen illegal verdient. Aber er hat müssen genauer schauen. Das kann ich nur sagen, da haben sie leider recht gehabt. Ich würde ja gerne sagen, sie haben nicht recht gehabt, aber das stimmt. Nun, das ist längstens gelöscht, das ist seit etwa 28 Jahren gelöscht. Also ich bin, mein Leumund ist wieder gut.
0: Aber gelöscht, um daraus lernen oder einfach vergessen? Hast du daraus gelernt, hat sie verändert, oder?
1: Die ganze Sache hat natürlich auch verändert. Ich meine, das Ganze mal hautnah zu erleben, der Schrecken auch. Weißt du, wenn du als Anwalt oder Polizist oder Richter verhaftet wirst, dann siehst du vor deinen Augen deine ganze Existenz, alles, was du aufgebaut hast, für das du gekämpft hast, alles geht in den Kübel, wenn das schief geht. Es ist etwas anderes, wenn du jetzt einfach irgendeinen Beruf hast, wo das weniger eine Rolle spielt, aber gerade in diesen empfindlichen Beruf ist das schlimm. Und das hat man auch beigebracht. Die Untersuchungshaft als etwas ganz Gravierendes zu betrachten, denn die Untersuchungshaft hat Ungewissheit. Wenn du jetzt innen müsstest, 3 Monate sitzen, was auch immer, ist ja egal, und du weißt das und du nimmst dein Köfferli und rückst ein und hast vielleicht noch Tagesfreiheit oder so, das gibt es auch, nicht so schlimm. Wenn du aber reingenommen wirst, du sagst, ich bin es nicht gsi, und du bist drin und musst rechnen, es gibt vielleicht 20 Jahre. Das ist entsetzlich. Es hat ein Klient von mir einmal ein Leich im Katzensee gefunden. Er ist ein Mathematiker, Akademiker, ein ganz braver, etwas vielleicht Stubenhocker, geht manchmal spazieren am Katzensee. Und der hat die Leiche gefunden, hat auch gerne im Fernsehen Gerichtsmedizinfilm gesehen. Und wo er hat die Polizei gerufen, wo die Polizei gekommen ist, hat er gesagt, sie, ich glaube, so von der Lage her und so, die ist seit so und so lang da und alles. Und das hat alles so akkurat gestimmt. Und dann hat der Staatsanwalt gesagt, hey, nein, innen nehmen. Der muss das gewesen sein, sonst wüsste er das nicht. Er ist einen Monat gesessen mit der Perspektive, wenn ich das gewesen bin, ist ein Fall, wo 20 Jahre geht, Ermordung von einer Frau. Aber es hat sich dann herausgestellt, schliesslich, wir haben dafür gekämpft, Beweis und alles, aber die Staatsanwalt hat auch dafür gekämpft, er hat auch probiert, Beweis zu finden. Nicht nur gegen, sondern der hat auch wirklich ermittelt, was ist passiert. Und dann ist rausgekommen, er ist völlig unschuldig.
0: Okay.
1: Er hat eine Entschädigung bekommen, aber er ist gezeichnet von dieser Sache, aus dieser Sache rausgekommen.
0: Das ist ja wirklich eben so, auch die Sicht vom Gericht, wo du lebst. Also du bist nicht nur ein Anwalt, der in dem Sinn vor Gericht präsent ist, sondern jemand, der sehr, sehr präsent in den Medien ist.

0: ich sage jetzt mal, manchmal schon fast nicht vorlaut, aber wirklich einer, der viel rum ist, der auch gerne Auskunft gibt.
1: Look, es ist so, das, was man da sieht vom Leben und allem, von den Problemen, auch vom Staat, das finde ich, da haben die Leute einen Anspruch drauf, da auch zu sehen, Probleme zu sehen und alles. Und mit der Zeit haben mich immer wieder politische Probleme interessiert. Ich bin immer wieder zu Vorträgen gerufen worden, politische Vorträge auch, zu grossen Staatsthemen und allem Möglichen, aber auch zu weniger Bedeutendem. Ja klar, ich bin selber weniger bedeutend. Aber vor einiger Zeit hat mir ein Webseitenspezialist gesagt, du, ich habe ein paar Vorträge von dir gehört. Los, machen wir nicht in deinem Büro ein paar Aufnahmen, dann bringe ich das in YouTube, Facebook und überall. Und seither hat sich eingebürgert, wir treffen uns jeden Monat, dann mache ich etwa 4 Talks. Und er bringt die im YouTube, also ist ein YouTube-Landmann-Talk. Und jetzt gerade zu aktuellen Themen. Mhm. Zum Beispiel jetzt, grosses Thema ist für mich die Neutralität von der Schweiz.
0: Ja. Das ist dann auch wieder politisch, da kommen wir sonst dann nachher später auf deine Politikkarriere noch zu sprechen, so während Zeit lang, aber hoffen es natürlich ganz fest.
1: Bei den Fällen ist natürlich gesagt, du kannst nur reden, wenn der Klient einverstanden ist.
0: Ja, klar. Was aber eben eigentlich lustig ist, im Gericht bist du ja bekannt als eigentlich einer der Ruhige, sogar ein bisschen der Sensible. Und da habe ich jetzt ein bisschen eine Fangfrage, wo tönt, als wäre sie komplett aus dem Konzept rausgezogen. Aber hast du Häupfnüssel?
1: Habe ich?
0: Häupfnüssel.
1: Und wie?
0: Wirklich?
1: Häupfnüssel habe ich und brauche so 1 bis 2 Mal im Jahr eine Spritze gegen den Häupfnüssel.
0: Oh, okay. Weil, du fragst dich jetzt wahrscheinlich, warum ich das jetzt so zumindest Ihnen frage, aber ich
1: also hin und wieder tue ich Schnäuzen. Und ich bin auch jemand, der bei Talks und so, ich nehme manchmal einen Schluck Wasser und alles.
0: Das hilft.
1: Aber ich fühle mich wohl bei dir.
0: Gut, da bin ich froh. Nein, weil ich frage das, weil ich gelesen habe, dass du eben anscheinend auch mal den Häupfnüssel als Ausrede benutzt, wenn es dir zu emotional wird im Gericht. Dass wenn zum Beispiel ein Opfer etwas Schlimmes erzählt und du den Tränen näher bist, dass du dann sagst, du hättest Häupfnüssel und müsstest kurz raus.
1: Stimmt, du brauchst das? Gar keine Ausrede. Du kannst sagen, das rührt mich jetzt zu Tränen. Du kannst sagen, also, das habe ich jetzt, also ich kenne ja die Akten, dann sind das kein Überraschungseffekt vor Gericht, das ist nicht. Aber es gibt Sachen, wo, wenn es erzählt wird, auch von einem Beschuldigten, sagen wir, aus seiner Jugendzeit, aus seinem, wie das Ganze entstanden ist, sagen wir, ein riesen Psychodrama, das ich einmal mitverfolgt habe, von einem jungen Mann mit seinem Vater, der mal sogar in einer grossen Zeitung Redaktor war, sehr anerkannter Mann. Und irgendwann ist es dazu gekommen, dass der junge Mann von hinten im Fernsehstuhl den Vater erschossen hat. Und dann aber das Psychodrama, das jahrelang schon dem vorangegangen ist, das ist so entsetzlich gewesen, dass es einen auch gerührt hat. Und ich bin auch als Aussage, es darf mir etwas rühren.
0: Das ist so. Und du bist ja genau privat ehrensensibler, oder? Weil so gerade Streiter im Gericht, eben so die Streiter im Gericht, das gar nicht, aber die Heimstreiten machst du gar nicht gern.
1: Ich bin jemand, der normalerweise gern nicht streitet, gern nicht gern streitet. Ich tue lieber ruhig etwas ausdiskutieren. Ich habe eine wundervolle Partnerin, die auch politisch mitdenkt und fantastisch ist in allem. Und da haben wir lange Diskussionen und alles. Also Streit könnte höchstens um die Frage gehen, ob jetzt in die Salatsauce Knoblauch gehört oder nicht.
0: Das ist ein guter Streitpunkt.
1: Tja.
0: Ich möchte noch gerne... bist du der mit oder ohne Knobli? Hast du lieber Knoblauch drin oder sie nicht? Oder wie ist es, wer steht für den Knoblauch ein und wer nicht?
1: Also es ist so, meine Partnerin würde es noch gern mit Knoblauch. Ich bin da sehr zurückhaltend, natürlich auch als Anwalt, wenn ich nachher gerade wieder in einer Sitzung wohne. Denn am besten würde ich dann noch Hering essen und Knoblauch und alles, das ist alles ja gut, aber ich habe eine Fahne, wie ein Büsi, wo ein Apfeleimer umgestürzt hat. Also das geht einfach nicht.
0: Ja, das glaube ich. Ich möchte noch gern, Zeit rennt das wirklich schon vorsichtig davor, ich möchte noch gern kurz ein bisschen auf deine Kindheit gehen. Du bist ja aufgewachsen in einer sehr intellektuellen Familie.
1: In dem Sinn, ja, die Mutter ist Schriftstellerin und gleichzeitig Philosophie abgeschlossen und der Vater Philosophieprofessor in Berlin gewesen. Aber in St. Gallen bin ich aufgewachsen, ein kleines, vielleicht weichliches Kind, vielleicht imponieren wir drum die Hells Angels so als Kontrapunkt dazu. Aber ja, bei denen übrigens, ich bin der Meinung, man muss denen ihre Freiheit gegen die verteidigen, die ungerecht kriminalisieren. Das ist einfach so. Das muss man machen.
0: Und eben die Hells Angels, die sind ja eher so, ich sage jetzt mal, anfangs deiner 20er, glaube ich, plus minus der Mitte 20er so ein bisschen aufgekommen. Aber eben, du bist wirklich in dieser intellektuellen...
1: Also die Hells Angels gibt es seit 50 Jahren
0: in der Schweiz. Ja, aber ich meine jetzt mehr bei dir, oder? Die Faszination
1: also
0: ist ja dann...
1: ich bin etwa 5 Jahre nach der Gründung bin ich dazu gekommen als Konsulent und als Freund. Und das ist sehr eine gute Erfahrung gewesen, auch menschlich, auch von den Freundschaften her. Und das rückt einem das, was man so als Bild sonst erhaltet, schon zurecht.
0: Ja, aber deine Kindheit, deine Mami, eben auch, weil du in so eine intellektuelle Familie um dich herum hast, deine Mami hat dich auch recht gepusht. Also bist wirklich,
1: ja,
0: du bist ein Musterschüler gewesen, hast ja ein Jurastudium in super Obermegaschnelle gemacht.
1: Ja, du in 6 Semester Summa Cum Laude abgeschlossen, 2 Semester später Doktorat mit Summa Cum Laude und alles. Aber ich habe dann den akademischen Weg abgebrochen. Ich habe dann die angefangene Habilitation, die willkommen gewesen wäre, habe ich einfach dann genommen und durch den Schredder gelassen. Das hat es damals schon gegeben. Ich habe aufgepasst, dass meine Krawatte nicht reingeraten
0: hat. Hast du die da schon gehabt? Oder einfach eine andere wahrscheinlich?
1: Ich habe eine andere gehabt, ja. Aber also, ich habe es deshalb geschreddert, weil ich mir gesagt habe, wenn ich das nicht mache, dann hole ich es in 2 Monaten wieder führen, weil das doch der bequemere Weg wäre, akademische Weg, geachtet und alles. Aber ich hatte den Eindruck einfach gehabt, das Blut auf der Straße, das wischt man nicht mit einer Habilitation auf. Ich achte jeden, der seine wissenschaftlichen Verästelungen darlegt und alles, aber ich bin der Meinung, ich bin der Praktiker. Ich gehe an die Gericht, ich gehe zu den Klienten. Ich bin da am Mensch dran. Aber es braucht es andere auch.
0: Und eben durch das hat dann eigentlich auch so die Faszination, die Beziehung zu den Hells Angels so in Lauf genommen, oder? Und noch kurz, um auf einfach wenigstens ganz, ganz, ganz schnell noch auf Politik können eingehen.
1: Ja, sicher.
0: Du warst schon als Junge in der SVP, nach einer Austrittsrunde in der FDP.
1: Nachher bin ich in der FDP gewesen, aber dort hat es einen Disput gewesen. Die FDP hat zuerst ganz unterstützt die Hells Angels bei einer Auseinandersetzung und dann haben sie aufs Dach bekommen von der Bundes-FDP und sind dann sich zurückgezogen. Also ich habe mich dann zurückgezogen. Und viele Jahre später bin ich in die SVP eingetreten. Ich bin gefragt worden vom Kreisparteipräsidenten, du sprichst so viel in Vorträgen und das ist eigentlich unser Gedankengut. Habe ich nicht einmal in dem Sinn realisiert. Aber er hat gesagt, lass mal, wenn dich auf der Liste. Dann bin ich gerade in den Kantonsrat gekommen.
0: Und Nationalrat ist ja auch mal noch Thema gewesen, ist aber dann
1: nicht mehr realistisches Thema gewesen, denn da habe ich mitgemacht, einfach zum Seniorenliste trägen, aber da war mir klar gewesen, wenn man da die Grundstimme nicht hat, dann ist das nicht realistisch. Wichtig ist mir da auch, der Kantonsrat habe ich, ist eine sehr interessante Aufgabe, nicht jedes Traktandum. Aber ich stand auf und schnurre auch.
0: Das
1: und
0: ist doch...
1: meine Partei akzeptiert, dass ich rede, so wie mir die Schnur gewachsen ist.
0: Und in dem Fall aber nur einfach zum ganz kurz beantworten, weil wir sind wirklich schon fast am Ende. Nationalratswahlen, die nächsten, kein Thema.
1: Kein Thema.
0: Okay.
1: Nein, Kantonsrat, wenn es mich wünscht von der Partei, dann mache ich schon einmal mit, ich bin fit.
2: Das
1: und
2: ist gut.
1: Bei der Politik, weißt, ganz großes Thema ist Neutralität. Was da passiert ist, dass die Schweiz praktisch ihre Neutralität über Bord wirft und jetzt grosse juristische Figine, was ist gleich noch neutral?
2: Mhm.
1: Es kommt bei der Neutralität darauf an, ob sie weltweit akzeptiert ist. Und das ist das, wo wir jetzt das grosse Manko haben.
2: Und ein Thema, das wir gerne ein anderes Mal thematisieren können.
1: Genau,
2: wir sind leider am Ende unserer Zeit.
1: Ich arbeite mit bei denen, die jetzt die Initiative formulieren wollen, dass wieder eine Neutralität, eine echte bei uns kommt. Denn da ist für den Schutz von der Schweiz und für die schweizerischen Interessen ganz,
2: sind wir gespannt,
1: ganz,
2: was
1: ganz
2: da
1: dann
2: rauskommt. Valentin Landsmann, danke dir vielmal fürs Vorbeikommen. Wir sind wirklich leider am Ende von der
1: danke
2: Zeit.
1: Danke dir vielmals. Es hat mir wirklich gemacht? Freude gemacht.
2: Das
1: danke
2: freut mich. Mach's gut. Top 3 gibt es nächste Woche wieder. Danke vielmals fürs Einschalten. Und wir freuen uns auch, wenn ihr natürlich dann wieder einschaltet. Macht's gut. Bis zum nächsten Mal. Ciao zusammen.
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4: Wer auf Google nach Dani Müller sucht, findet auf Anhieb einen Bad Boy, einen richtigen Draufgänger. Als Speedy Gonzales bekannt, taucht als erstes ein Motocross-Held auf. Schnell wird klar, der Dani Müller, den ich suche, ist es nicht. Auch der nächste Dani Müller, ein Bike-Adventure-Reiseleiter, ist es auch nicht. Der Dani Müller, den ich suche, taucht erst als dritte Person in dieser Suchabfolge auf. Aber mir fällt etwas drauf. Der erste, zweite und der dritte Dani Müller haben etwas gemeinsam. Das, was sie machen, wahnsinnig gut. Und ich freue mich sehr, dass der Dani Müller, den ich gesucht habe und auch schon ein Moment kennen, heute im Top 3 ist. Herzlich willkommen bei mir im Studio.
5: Hallo Stefano. Grüezi miteinander. Mich freut es auch wahnsinnig, dass ich da bin.
4: Hast du die Jass-Karte dabei?
5: Nein, wir haben ja eigene beim Top-Jass. Ich nehme auch du hast eine Perle.
4: Ich bin
5: ich
4: vorbereitet.
5: Ja,
4: ich
5: das ist gut.
4: Die Jass-Karte da, die packen wir im Verlauf dieser Sendung auch noch aus. Ich habe etwas vor mit dir. Aber Jassen tun wir nicht.
5: Ist als zweite nicht gleich lustig als vierte.
4: Das ist ja so. Das ist ja so. Und du kennst meine Jass-Künste, die sind bei weitem nicht so gut wie deine. Eben, du bist vor allem bekannt als Jass-Experte, als Jass-Schiedsrichter. Viele Jahre beim SRF in der Jass-Sendung gewesen. Seit zwei Staffeln, Gott sei Dank, im Top Jass, da bei uns auf Teletop dabei. Wirst du eigentlich etwa die angesprochen auf der Strasse?
5: Ich werde jemanden angesprochen. Aber vor allem von meiner Zeit von früher halt, weil halt einfach die Erreichbarkeit, gell, beim SRF ist ein bisschen grösser. Aber ich muss schon sagen, ich fühle mich da im Kreis beim Topias so wohl, ist so familiär. Und lustig ist, angesprochen wird man vor allem auf dem Land. Oder gerade wenn man im Gebiet Innerschweiz, Vierwaldstättersee unterwegs ist, dort jassen so viele Leute und dort wird man auch angesprochen.
4: Das ist etwas typisch Schweizerisches, oder? Also man jasst und man gehört zu den bekanntesten Jassern der Schweiz.
5: Ja, da hat sich jetzt so ergeben. Und gell, ich muss vielleicht einfach vorausschicken, Jasser gibt es klar bessere als ich. Ich tue einfach gerne rechnen und zählen. Und dort liegt meine Stärke.
4: Niemand ist so schnell im Zahlen zusammenzählen wie du, muss ich feststellen.
5: Schnell bin ich, aber ich mache den ganzen Tag fast nichts anderes, gell, auch vom Beruf her. Und ist schon meine Passion, rechnen.
4: Also auf das können wir gerade noch zu reden, was du wirklich beruflich machst. Aber apropos Beruf, es gibt nicht wahnsinnig viele Menschen auf dieser Welt, die können behaupten, Jassen oder als Jass-Schiedsrichter das auch irgendwie beruflich auszuüben.
5: Nein, da gibt es nicht viel.
4: Da kann man auf die eine Hand abzählen, oder?
5: Da kann man einer Hand abzählen. Fast ein Finger, zwei Finger, gell? Das ist schon so. Nein, aber ich habe ja ein wahnsinniges Glück auch, dass ich das heute noch darf machen mit euch. Und ich mache es nach wie vor wahnsinnig gern.
4: Eben, vor uns bist du ja da beim grossen Bruder von uns, beim SRF. Wie wird man aber eigentlich Schiedsrichter? Wie kommt man zu diesem Job?
5: Das war reiner Zufall gewesen, wie sonst so viel in meinem Leben. Und zwar habe ich bei der Monika Fasnacht Jassferien gewonnen. Ich habe den Jassgöp am Olma Jassen gewonnen, respektive nein, am Stadtfest von St. Gallen. Eine Woche im Engadin mit der Monika Fasnacht, dort ein bisschen Gespräch gekommen. Dann bei meinem Vorgänger, beim Ernst Marti, etwa einem Jazzturnier gewesen. Und so habe ich die Leute ein bisschen gekannt. Und dann, wie es so ist, ist das SRF mal bei uns im Dorf gewesen, im Speicher. 4 Sendungen aufgezeichnet worden. Ich bin zuschauen und dann geheissen, irgendwann suchen wir einfach mal einen Stellvertreter für den Ernst Marti. Ich habe gesagt, mal, da wäre allenfalls etwas. Ich habe mit den Verantwortlichen dort noch einen Jass geklopft am Abend. Scheinbar hat man da schon wollen wissen, ob er auch jassen kann. Und dann hat es ein Casting gegeben. Und dort bin ich aber gerade schlecht gewesen. Ich habe den letzten nicht gezählt zum Beispiel. Und trotzdem haben sie mich genommen.
4: Ja, manchmal muss man Glück haben, genau. Leben, oder? Aber es ist auch das Gesamtpaket, das fürs Fernsehen auch muss stimmen, oder?
5: Sieht so aus.
4: Was ich mich immer frage, oder was oft ein Diskussionspunkt ist, ist Jassen ein Sport, ein Hobby, ein Spiel?
5: Jassen ist ein Sport, es ist ein Denksport, finde ich. Und wenn man es turniermässig machen will, dann gewinnen wirklich die, die im Kopf noch fit sind. Und man kann es doch genau schauen, jetzt gerade geht in ein Altersheim und die, die eben dort noch jassen, die sind wirklich auch geistig noch voll auf der Höhe. Jassen halten geistig fit.
4: Aber es gibt ja so wahnsinnig viele Jazz-Möglichkeiten. Also eben vom offenen Differenzler, wie wir es bei uns in der Sendung jassen, zum normalen Differenzler, der Coiffeur-Jazz, wie die alle heissen. Inwiefern unterscheidet sich denn? Ist denn, würdest du behaupten, dass alle ein Sport sind oder dass gewisse einfach auch nur einfach einen Fun-Faktor haben?
5: Nein, man muss schon bei allen den Kopf ein bisschen zusammen haben. Aber weißt, das Entscheidende ist aber im Jassen auch das Gesellschaftliche. Das muss ich immer wieder sagen. Man ist das Vierte zusammen, man hat einen gemütlichen Nachmittag, man hat gemütliche Stunden. Und gleich will man noch gewinnen und kann den Ehrgeiz noch ein bisschen spielen lassen.
4: Eben das Gesellschaftliche.
5: Das ist ganz klar im Vordergrund.
4: Und du machst ja das eben nicht nur fürs Fernsehen, oder? Also ich gehe mal davon aus, dass du ein sehr gesellschaftlicher Typ bist, weil eben für den Fernsehen bist du der Jass-Schiedsrichter, der Jass-Experte. Ich weiss aber, dass du eben mit der Monika Fasnacht, ihrem Mann und deiner Frau auch regelmäßig ein Jass klopft, wie man doch so schön sagt. Bietest aber auch Jass-Reisen an. Ich meine, was bedeutet, grundsätzlich, was heisst Jass-Reisen und was bedeutet dir das alles?
5: Mir bedeutet es wahnsinnig viel, mit Leuten zusammen zu sein, auch neue Leute kennenzulernen und eben Lebensgeschichten zu erfahren. Gerade jetzt in der Jazzferie, wo halt auch ältere Semester dabei sind, die haben alle eine Lebensgeschichte zu erzählen. Und wenn du mit denen am Tisch bist, hat es da niemand, der am Abend nach dem Nachtessen eine halbe Stunde vor dem Handy sitzt, sondern du vernimmst immer interessante Sachen und kannst dich austauschen mit ihnen.
4: Und ihr macht ja nicht nur Jazzreisen so ein bisschen in der Schweiz von Alphütte zu Alphütte, wie sich das viele vorstellen. Ich finde das mega cool. Ihr reist auch ins Ausland, ans Meer. Also,
5: genau, das, wir sind jetzt gerade in Zypern gewesen. Ist zwar in Zypern nicht gleich warm gewesen wie hier in der Schweiz, aber das ist gleich in einer wunderschönen Hotelanlage. Und die Jazzreisen machen es ja aus, dass wir jeden Tag einen Ausflug machen. Sei es einen ganz Halbtagesausflug mit dem Gar in dem entsprechenden Land. Und vor dem Znacht kommen wir zurück, tun anderthalb Stunden turniermässig jassen, zusammen, gemütlich und vor allem gut. Das Nachtessen, nachher etwas trinken und vielleicht nochmal einen Jass machen.
4: Könnte ich jassen, würde ich mitkommen.
5: Du kannst auch sonst mitkommen, hat viele Leute, die mitkommen, die nicht können jassen, weil es eben auch sonst lässige Ferien sind.
4: Und weil man es lernen kann.
5: Ja, ich sage immer, du hast doch einen Vorteil, wenn du Jungen gelernt hast. Ich sage immer noch, die daheim mit den Eltern oder sogar im Militär gelernt haben, jassen den riesen Vorteil. Beim Jassen spielt auch eine Erfahrung mit. Und die kannst du dir nicht aneignen, wenn du erst mit 70 Jahren anfängst zu jassen.
4: Aber wie steht es um den Schweizer Jass? Also man hört immer, Jass ist etwas für Alte. Ist das bei den Jungen auch immer noch so aktuell? Wie nimmst du das wahr?
5: Es ist bei den Jungen noch aktuell. Man sieht es einfach nicht gleich. Früher ist in den Restaurant viel gejasset worden. Sagen gerade jetzt ein Fußballclub oder sonst ein Verein, wo nach dem Training noch eins ziehen kann, dann haben sie die Karte führen genommen und das siehst du leider in den Restaurant fast nicht mehr.
4: Eben, du jassest fürs Leben gern. Du machst das auch schon relativ lang und mit sehr viel Herzblut. Was hat Jassen, was sie zum Beispiel Poker oder Uno nicht haben?
5: Poker wäre jetzt schlecht, weil ein Pokerface können aufsetzen können, das ist jetzt zum Beispiel nicht meine Stärke. Man sieht mir nicht an, ob ich gute oder schlechte Karten, das ist auch ganz wichtig im Jassen. Also wir haben viele Leute, die Karten aufnehmen, dann schütteln sie zuerst mal 10 Sekunden den Kopf, dann weisst du, sie haben kein gutes Blatt. Aber Poker braucht schon noch ein bisschen andere Fähigkeiten, zocken noch ein bisschen mehr.
4: Ich bin ja ein UNO-Fan.
5: Mhm.
4: Ja, aber ich das ja, nicht, aber UNO ist ja auch Strategiespiel eigentlich.
5: Und ich kann es nicht.
4: Geschwindigkeit.
5: Hast du
4: gesehen? Also, ich bringe dir UNO bei, du bringst mir Jassen bei. Aber ich weiß, also in erster Linie steht der Spass im Vordergrund beim Jassen, oder?
5: Absolut. Also, wirklich. Nur der Spass. Und weißt du, bei mir gibt es als Jassen, wo ich eben gerne ein Glas Wein dazu trinke und ein bisschen lustig habe. Und dann kannst du auch mal Pause machen und eben noch mal Revue passieren lassen, zum Beispiel im letzten Spiel gegangen ist oder was uns im Leben geht.
4: Aber es gibt bei dir schon auch Grenzen, wo dann jeder Spass aufhört, in so einem Jazz-Spiel.
5: Mir gibt es Grenzen, die habe ich schon erlebt, wo ich bei Turnier spiele. Und sobald du abgefalzt wirst von jemandem, was vielleicht nicht einmal besser kann, dann ist bei mir eine Grenze aufzeigen, dass ich im falschen Ort bin.
4: Da kommt mir eine Anekdote in den Sinn. Oder? Mal im Topjas, ich bin Produzent von dieser Topjas-Sendung, und habe mal in der Probe her sitzen. Und dann hast du festgestellt, dass ich nicht kann jassen kann. Und das hast du, glaube ich, nicht so lässig gefunden.
5: Du, das weiss ich gar nicht mehr. Ja, bist du da gewesen?
4: Ja, ich mag mich erinnern. Ich fand so, nein, ich glaube, bei der Probe muss jemand herhocken, der das auch kann. Ja.
5: So entscheidend finde ich die Probe nicht, aber ja.
4: Aber ich verstehe es. Nein, wenn man will spielen, will man spielen, weil die Leute es vergriffen haben und wenn einer
5: das nicht kann, verstehe. Es macht am meisten Spass, wenn jemand gleich vier Starke am Tisch sind.
4: Genau.
5: Also das gleiche Niveau haben.
4: Ja, also ich habe mich jetzt geoutet, ich kann nicht jassen, auch wenn ich Produzent bin von einer Jass-Sendung. Man müsste mir ja meinen, so, aber ich bin viel mehr auf Inhalt und auf Bild konzentriert. Aber es gibt ja auch, und das haben wir ja vorher schon angesprochen, mega viele verschiedene Jass-Arten. Welche ist deine Lieblings?
5: Meine Lieblings ist der Coiffeurschieber. Da ist man zu vierten am Tisch. Zwei und zwei zusammen. Aber du kannst ihn eben schieben und dann macht eventuell die andere Partei und du kannst jeden Trumpf noch einmal machen. Also machst einmal Rosen, einmal Schild, einmal Schell, einmal Eicheln, einmal oben ab, einmal unten rauf. Außer es gibt noch freie Varianten. Wenn du ganz gute Karten hast, dann machst du es eben achtfach zum Beispiel frei. Und mit einem guten Spiel, du kannst taktisch viel, viel, viel galanter vorgehen dort. Das ist eine Möglichkeit.
4: Kannst du alle Jazz-Varianten spielen?
5: Nein, logisch nicht.
4: Wie viele gibt es eigentlich? Da gibt es die jenste.
5: Es gibt offiziell, jetzt gerade im Jazzbuch sind etwa 35 beschrieben, auch solche, die man eben das Zweite machen kann. Aber es gibt auch regional noch Jazz, wo nicht in der ganzen Schweiz bekannt sind. Und es hat immer wieder Leute, die das Gefühl haben, sie können wieder einen Jazz erfinden, was für sich gut ist, aber das Durchsetzen tut sich eigentlich eine neue Variante ganz selten.
4: So ein Zweierjass ist, glaube ich, recht aktuell.
5: Welcher meinst du?
4: Ein Zweierjass.
5: Ja, es
4: so,
5: gibt verschiedene, ja, aber
4: es ist nicht. Und jetzt komme ich noch mal mit einer Jazz-Variante, mit einem Jazz-Spiel, wo der Thema Jazz heisst.
5: Gut,
4: ja, nein, also ich habe ja da von uns, von unserem Spiel, Jazz-Karten. Übrigens, einfach in dieser Zeit, vielleicht kannst du, wenn ich mich da die Jazz-Karten mischle, dass die es mit diesen Z, kannst du mir erklären, was das
5: genau
4: sich hat, wie man das
5: du
4: zählt.
5: Kannst mal
4: also, es gibt das. Wo brauchst du einen Schreiber?
5: Nein. Ja, mal. Das ist eine Tafel, wo man schreibt. Wenn man jetzt ein Match macht, einfach zählt der 157, dann schreibt man oben den 100er, da in der Diagonale den 50er, unten den 20er. Wenn man noch drei gewiesen hat, dann gibt es nämlich 177. So ist es.
4: Okay, also
5: 177.
4: 150 und 20?
5: Genau.
4: Okay.
5: 157 ist der Match und 20 gewissen gibt 177.
4: Gut, okay. Das kann ich mir das mal noch merken. Also, ich habe jetzt hier die Jazz-Karten vorgenommen. Die sind schon gemischt. Die habe ich vorher schon gemischt. Und eigentlich ist es ganz einfach. Du ziehst jeweils oben, lupfst Karten ab und die Farbe gibt vor, über welches Thema wir als nächstes werden reden miteinander. Und darum darfst du da mal die oberste ablupfen. Und einmal mir zeigen.
5: Wie viele Farben haben wir denn?
4: Vier, oder?
5: Sehr gut.
4: Wunderbar. Also, wir haben Eichle, gell?
5: Ja.
4: Wunderbar. Also, Eichle, respektive Schlagermusik ist der Rumpf. Sage ich da nur Schlagermusik.
5: Sehr gut.
4: Schlagermusik ist voll dein Ding.
5: Lass ich gern. Man kann auch mitgehen. An einem Fest ist doch nicht lässiger als auf der Bank oben stehen, wenn lässisch Lagermusik läuft.
4: Wer spricht dich am meisten an im Moment? Oder vielleicht auch noch von früher? Wie bist du
5: ich
4: beeinflusst?
5: Ich lasse gerne querbeet, aber wer lässt schon nicht gerne Helene Fischer? Ist es so?
4: Ich?
5: Du lässt sie nicht gerne?
4: Nein,
5: ich lasse sie gerne.
4: Aber du bist da nicht allein. Da gibt es ja Millionen, die das gerne mithören. Gibt es Schlagerpartys oder Schlagerfestivals, die du regelmäßig besuchst?
5: Das war ein bisschen früher noch. Nein, eigentlich nicht. Ich gehe lieber halt auch ein bisschen Pop hören, Pop-Rock und so, und am liebsten Open Air.
4: Du hast mir vorher gesagt, du gehst ja noch ein Loco Escrito-Konzert. Das ist ja ein Wahnsinns, etwas ganz anderes.
5: Das ist etwas ganz anderes. Ich bin hier eingeladen an einem Firmenanlass, aber ich habe ihn noch nie gesehen, live, und mich freut es riesig.
4: Genau. Du hast jetzt die Helene Fischer angesprochen, vielleicht auch die Schweizer Schlager-Szene. Gibt es da so, wo dich beflügelt? Oder bei wem Schweizer Schlager-Künstler denkst du, jetzt muss ich den Radio schnell Leute machen?
5: Ist schon klar, natürlich auch bei der Beatrice Segli auch wenn sie jetzt nicht immer im guten Licht steht, gerade jetzt mit diesen Absagen, gibt es scheinbar wichtigere Sachen im Leben. Aber weißt, gerade speziell auf jemanden fokussieren, tue ich mich eigentlich nicht. Das ist gleich wie im Sport, ich bin nie jemand, von noch jemandem oder nur von einer Mannschaft ein Fan. Darum, ich kann alles hören.
4: Aber Schlagermusik steht bei dir?
5: Ja.
4: Auch auf deinen Playlists, so auf dem Handy oder so?
5: Habe ich nicht, lasse ich nicht.
4: Ah, wirklich nicht?
5: Nein.
4: Aber die
5: Hause? Nein, bin nicht handysüchtig. Gut. Auch weniger beim Autofahren am meisten. Und dann trülle ich auf.
4: Ja, sehr genau. Gut. Also, wir dürfen dir das nächste Thema ablupfen. Schilden. Schilden, Segelboot ist Trumpf.
5: Ja, Segeln ist Trumpf. Das ist klar, jetzt in der jetzigen Jahreszeit sowieso. Das ist das grosse Hobby. Und darum wohnen wir ja nicht mehr im Appenzellerland, sondern am Bodensee.
4: Und mit einem Boot auf dem Bodensee?
5: Mit einem Boot, genau. Wir gehen praktisch jedes Wochenende. Und am Bodensee ist es, finde ich, nebst dem Neuenburger See am lässigsten zum Böteln. Weil da gibt's eine spezielle Regelung. Wenn du zu deinem Platz ausgehst, dann stellst du das Hafentäfeli, also, wo dein Hafenplatz steht, nochmal Beleg drauf, das stellst du auf Grün, auf Frei. Und dann gehst du raus und gehst vielleicht das deutsche Ufer rüber, etwas Feines essen. Wenn der Deutsch am anderen Ufer dasselbe macht, hat er seinen Platz auch frei gegeben. Ich fahre in seinen rein, er vielleicht in meinen rein oder an einem anderen Ort in der Schweiz. Und so gibt es einen Austausch und du hast immer genug freie Plätze. Außer vielleicht in der Sommerferien, um eben irgendwo hergehen.
4: Was, wenn du früher zurückkommst und der Platz beleidigst?
5: Ich kann Zeit einstellen, wenn ich zurückkomme. Ja. Aber jetzt angenommen, gibt es ein Gewitter oder so, dann kannst du dich mit der Hafenmeisterin in Verbindung setzen. Da hat man die Nattelnummer und die würden schauen, dass du irgendwo noch ein Notfallplätzchen hättest.
4: Bist du ein ehrenst und Sportsegler oder hat der gemütliche so ein bisschen?
5: Nein, ich bin der gemütlich. Wenn Sturmwarnung angeht, dann gehe ich rein. Ich bin eigentlich der Camper auf dem See, der gerne etwas trinkt und es einfach ein bisschen gemütlich hat. Und eben auch, jetzt kann man baden. Jetzt hat der See 24 Grad, da schaust du noch mehr, oder?
4: Ja, was ist denn das für ein Boot? Also du sagst, der gemütliche, gehst rein, also das ist ein Boot, wo man drauf, der Camper, man kann drauf wohnen, theoretisch.
5: Genau, man kann drauf wohnen, wir haben vier Schlafplätze drauf, wir haben ein kleines Küchli, wir haben ein WC, das wir nicht in den See machen. Da wird da viel gemacht. Also wir können wirklich drauf leben. Ich sage, eine Woche halten wir es gut aus und dann wird doch der Raum schon ein bisschen länger, wenn man nur auf dem Boot ist. Ja.
4: Aber wenn du sagst, gemütlich, dann bist du eher der, der mit dem Motor rausgeht und dann einfach so einmal einlädt? Oder tust du den wirklich Segel hissen?
5: Wenn es Wind hat, Segel hissen, aber du musst ja nicht gerade das Vorsegel und das Grosssegel hissen. Du kannst ja im Prinzip sagen, du setzt nur mal einen Teil von den Segel und dann hast du nur die Hälfte Fahrt, wie andere haben. Und mir regt da gar nicht auf, wenn ich überholt werde oder so, ist mir gleich.
4: Ja, aber ist es nicht so, wenn man so ein Boot hat, oder man muss es ja dann auch regelmäßig brauchen, oder? Und verleiht es da einem dann nicht?
5: Ist interessant, da mache ich ein bisschen den Unterschied, vielleicht zum Motorboot. Beim Segeln sind die Verhältnisse jeden Tag anders. Also ein Wind kommt fast jeden Tag von einer anderen Seite. Und meine, wenn er genau von vorne kommt, der Wind, du willst jetzt das Ziel ansteuern und der Wind kommt genau von an, dann erreichst du das nicht, dann musst du aufkreuzen hin und her, weil wenn dir der Wind genau von vorne in die Segel bläst, dann kommst du nicht vorwärts. Und darum ist da immer eine Herausforderung, auch mal, musst du mal flexibel sein und sagen, ja gut, dann gehen wir halt jetzt nicht auf Friedrichshafen, dann gehen wir jetzt halt auf Meersburg, weil eben der Wind nicht stimmt.
4: Also, wir lupfen das nächste Thema ab. Rosen. Rosen, Reisen ist Trumpf. Irland. Was sagt ihr Irland?
5: Irland bin ich einmal gewesen. Sagt man vor allem mal Linksverkehr. Wenn du da noch nie gefahren bist, ist am ersten Tag sehr schwierig, aber wahnsinnig schöne Gegend. Wilde Klippen, Natur pur, nette Leute, Pubs. Also, Hammer.
4: Ja, du hast dort eure Hochzeitsreise, oder eure, nein, nicht eure Hochzeitsreise, sondern deine, was ist es?
5: Wir haben das 25-jährige genau. Jubiläum gefeiert und sind dann auf Irland gegangen. Genau.
4: Was haben ihr dort so erlebt?
5: Ja, wir sind einfach viele Sachen anschauen, gell? Ist jetzt auch schon wieder eine Weile her. Wir tun halt einfach gern reisen und nehmen dann jeden Tag eine andere Unterkunft. Also wir nehmen nicht ein Hotel und fahren von dort aus und kommen am Abend zurück. Und vielfach halt auch, je nach Wetter, oder fahren wir einem Sonnenuntergang entgegen, was immer ist denn.
4: Eben, Reisen, ich weiss von euch, ihr seid immer wieder mal irgendwo, wo, das weiss ich gar nicht, ich glaube, wo man wieder können reisen konnte, sind ihr wieder mal ein weiter weg. Macht ihr das noch öfters? Also bereisen, Welt bereisen und was?
5: Du meinst jetzt ja privat, oder?
4: Ja.
5: Ja. Es ist halt einfach so, gell, vor dem Winter, ich habe den Winter nicht mehr so gern wie früher, würde ich mal wahnsinnig gerne noch ein bisschen weggehen und da ist neu liegend Karibik und wir haben dort unsere Lieblingsinseln und da ist Curaçao. Da sind die ABC-Inseln und die sind in Südamerika vorgelagert, auch außerhalb vom Hurricane-Gürtel. Und dort ist es einfach ein Traum, nochmal Sonne tanken, bevor dann da Kälte kommt.
4: Aber das ist ja genau das Problem, oder? Eigentlich müssen wir ja, wenn wir den Winter nicht kennen, im Winter weg und nicht kurz vor dem Winter, weil der Temperaturschock ist ja dann gerade von der Karibik zu der Schweiz schon dramatisch.
5: Manchmal. Ja, da hast du recht. Aber jetzt kommt eben das Spiel mit meinem Beruf. Ich kann über das Jahresende nicht fehlen auf der Bank. Dann ist Jahresabschluss, Kontoauszug verschicken. Und da müssen doch alle, das ganze Personal, also wir nur das Dritte, darf ich vielleicht noch sagen, müssen dem vor Ort sein und arbeiten.
4: Aber ich stelle fest, aber beim Reisen, in dem Fall auch eher gemütlich und nicht der Backpacker und wir gehen mal kreuz ja. und quer.
5: Nein, das ist schon so. Aber hat vielleicht auch mit dem Alter zu tun, ein bisschen gemütlich, das Leben überhaupt ein bisschen gemütlicher.
4: Hast du das früher eher gemacht?
5: Nein, wir sind schon noch ein bisschen aufgeregter gereist, sage ich. Und heute muss alles ein bisschen geordnet und geplant sein. Und ja, eben, wie gesagt, am Abend ein gutes Glas Wein und Essen ist schon die halbe Miete. Gell?
4: Also, ich lupfe für dich die letzte Karte ab. Wir haben hier
5: Schelle.
4: Familie ist Trumpf. Jetzt haben wir es doch ein paar Mal gehört. Du bist schon seit eh und je mit der Claudia verheiratet.
5: Ja.
4: Und ihr wirkt auf mich so ein bisschen als das Paradebeispiel für eine gut funktionierende Ehe.
5: Ja, nach außen ist ja da bei den meisten so. Nein, wir haben es im Grundsatz gut, aber es gibt überall, und da gibt es bei uns auch, gibt es Höhen und Tiefen. Und wenn man einfach sagen kann, ohne sie hätte die Karriere in Anführungs- und Schlusszeichen mit Fernseh, Schiedsrichter, auch Jassreisen, wo sie auch eine wahnsinnige Party nimmt, hätte ich nie geschafft. Also, weißt du es selber, starke Frau brauchst du, sonst schaffst du nicht.
4: Ich kann mir sagen, hinter jedem starken Mann steht eine starke, wenn nicht noch stärkere Frau im Hintergrund. Und Claudia hat, was Jassen betrifft, ja, auch immer mitgemacht. Also schon beim SRF, da hat sie Telefonjasser betreut, und jetzt auch bei uns im Top-Jasser, ist ein wichtiger Part auch in dieser ganzen Produktion. Also wenn man dann privat und, ich sage jetzt mal, beruflich auch noch so eng zusammen schafft, da muss man sich schon blind verstehen, irgendwie so.
5: Ja, ist lustig. Also, die Erfahrung haben wir auch schon gemacht, dass wir könnten nie zusammen ein Geschäft haben, wo nur wir zwei den ganzen Tag zusammen wären. Das käme nicht so gut raus. Aber wir haben, wie gesagt, hier im Topjas, bei der Fernsehsendung oder bei den Jassreisen, hat einfach jedes seinen Part, wo er weiss, für was er zuständig ist. Und dann geht er gut aneinander vorbei.
4: Und ihr habt einen gemeinsamen Sohn, der auch schon 35 ist.
5: Wahnsinnig, oder? Ja, so also, läuft Zeit.
4: Genau. Er, also vom Jassen, so ein Fan, hat er das von euch so ein bisschen mitgekriegt?
5: Nein, das ist lustig. Er hat, weißt du, vielleicht auch als Kind, gell, wenn du merkst, wie hoch das Messlatte könnte sein, blockst du vielleicht schon ein bisschen ab. Er ist jetzt einer der, der auf sprachbegabt ist und vor allem auch musisch begabt, er hat lange Schlagzeug gespielt, er war in einer Band und im Musikverein überall und da unterscheiden wir uns und das ist auch gut so.
4: Schlagermusik?
5: Nein.
4: Ah, dort nicht das Gleiche. He?
5: Nein.
4: Also eben, was viele nicht wissen von dir, aber du hast jetzt so vorher schon erwähnt, du bist hauptberuflicher Bankdirektor, wobei Bankverwalter heisst das, glaube ich, bei dir, gell?
5: Genau, Bankverwalter. Heute sagt man Bankleiter.
4: Bankleiter.
5: Ja. Bankleiter.
4: Und jetzt nicht von einer Grossbank oder so, sondern im Gegenteil, von der kleinsten Bank von der Schweiz.
5: Genau, da ist die Ersparniskasse Spiecher im Appenzellerland. Die gibt es jetzt 203 Jahre. Und ich darf seit 31 Jahren die Bank leiten.
4: Also ein langer gemeinsamer Weg.
5: Genau, also da ist man natürlich mit Herzblut dabei, identifiziert sich voll mit der Philosophie, wo die Bank geht. Also die Bank macht kein Risikogeschäft. Die macht eigentlich nur das klassische Zinsdifferenzgeschäft. Das heisst Spargeld reinnehmen und in Form von Hypotheken vor allem an Private im Dorf wieder rausgeben.
4: Und das funktioniert?
5: Das funktioniert gut. Jetzt haben wir ein bisschen Mühe gehabt, wie andere Banken auch mit den Zinsmargen, weil die Zinsen sind so unter Druck gewesen. Und jetzt kann man sagen, Gott sei Dank, wo jetzt die Nationalbank anfängt, eine Kehrtwende machen und den Negativzins zum Teil jetzt einmal ein bisschen um einen halben Prozentpunkt angehoben hat, glaube ich, sind wir zum Schneiden raus und die Zinssätze ziehen an.
4: Und der Vorteil von so einer kleinen Bank ist ja, dass ihr nicht mit so millionenhöhen Bussen konfrontiert werdet wie andere Grossbanken hier in der Schweiz. Oder das ist sicher ein Vorteil.
5: Also bei gewissen Vergehen würde uns auch so ein Buss drohen. Aber das ist klar, den könnten wir zumachen. Das ist der Unterschied. Andere können sich Jahr für Jahr so ein Vergehen leisten und existieren immer noch. Und wir sind dadurch ganz klar super.
4: Darum bist du Jass-Schiedsrichter geworden, du schaust den Leuten ganz genau auf die Finger oder in die Karten und du selber merkst, oder du als Bankleiter darfst dir dann auch nicht zu viel erlauben. Zum einen stehst du im Vordergrund im Fernsehen und zum anderen, bei so einer kleinen Bank kennt dich jeder.
5: Hey, das mit dem Merken ist jetzt ganz ein guter Input von dir. Weißt, ich mache mir etwa mal Gedanken, Enkeltrickbetrug. Es kommt eine Frau zu mir am Schalter und sagt, ich muss 80'000 abheben. Die kommt es nicht über. Ich kenne sie doch, ich kenne wahrscheinlich sogar die Kontonummer und weiss genau, die braucht er nicht und die gibt er es nicht. Oder fragt ihn noch. Das ist der Vorteil bei uns.
4: Also, du kannst mit Zahlen sehr gut umgehen. Ich dafür weniger, ich dafür aber mit der Zeit. Und unsere Zeit ist eigentlich gerade schon am Ende.
5: Also
4: schon fast ein bisschen abgelaufen. Und darum habe ich eigentlich nur die letzte Frage an dich zum Thema Jassen. Wer Jassen besser, du oder Monika Fasnacht?
5: Wir sind auf dem gleichen Niveau. Das kann man absolut sagen. Und wie soll ich sagen? Das Schöne ist, wir jassen auch gleich, weil wir gleich risikofreudig sind oder das Risiko können abschätzen. Also im Jastisch verstehen wir uns mindestens so gut wie die Sendung auch. Darum sind wir ein Top-Team.
4: Das finde ich wunderbar. Und so viel dürfen wir ja verraten. In der nächsten Staffel gibt es eine Jubiläumssendung, wo man euch auch mal gegeneinander sehen jassen. Aber das jetzt zu einem späteren Zeitpunkt. Dani Müller, 26 Minuten für uns zwei sind schon vorbei.
5: Vielmals.
4: Es war mega spannend gewesen. Wir sehen uns ja schon bald wieder eben im Top-Jass. Und man kann sich für das auch noch anmelden, wenn man mit jassen will. Infos dazu gibt es auf toponline.ch/jass. Und das Top 3 gibt es heute in einer Woche schon wieder. Und danke für deinen Besuch.
5: Danke vielmals und einen guten Sommer allen.
4: Danke und danke fürs Zuschauen. Macht's gut und eine gute Woche.
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0: Mit 15 hat sie ihr erstes Buch geschrieben und das hat sie gerade zur Bestseller-Autorin gemacht. Es freut mich riesig, ist sie heute hier im Top 3, die Autorin Federica De Cesco.
6: Ja.
0: Schön, bist du da bei uns? Herzlich willkommen.
6: Mit Vergnügen.
0: ich habe es jetzt gerade gesagt, du bist mit 15 sozusagen von der Schülerin zu der Bestseller, fast schon weltweit bekannte Schriftstellerin geworden. Hast du das mit deinem ersten Buch, «Der rote Seitenschal», gemacht? Ist das ein Plan gewesen, dass es so rauskommt, oder was?
6: Überhaupt nicht. Ich habe einfach geschrieben, weil es das Einzige war, was mich wirklich interessierte. Gell? In der Schule habe ich nicht viel gemacht, meistens geschlafen. Und ich habe einfach da so Geschichten mir erfunden. Und dann irgendwann mal habe ich gesagt, oh lala, ich muss sie niederschreiben, bevor ich sie vergesse. Und dann habe ich so ein großes Heft mir gekauft und habe alles mit der Hand geschrieben.
0: Und so ist dann einfach
6: Nein, mit der Hand dann nicht.
0: Ein Buch wurde?
6: Nein, mit der Hand dann nicht. Ich hab's dann, mein Vater hat dann gesagt, schick das doch zu einem Verlag, weil das lustig ist, was du geschrieben hast. Und dann habe ich Schreibmaschine gelernt und habe es mit der Schreibmaschine abgeschrieben. Und dann habe ich es zum Verlag geschickt. Und dann, ja, und dann haben die mich zu mir zurückgerufen, das möchten sie gerne rausbringen. Und ich war baff. Aber ich habe gesagt, doch, sie können es rausbringen. Habe also nicht irgendwas Spezielles erwartet. Nee.
0: Weil eben, es ist ja wirklich das Buch, der Rode Seidenschal ist in dem Sinn, in seiner Art, wie das damals, wo das rausgekommen ist, 1957.
6: Ja.
0: Etwas
6: ja.
0: gewesen, was es eigentlich so nicht gegeben hat. Also, sie haben da eine Figur gemacht, ein abenteuerliches, rebellisches Mädchen.
6: Das gab es noch nicht damals, außer vielleicht Pippi Langstrumpf. Also, gab es noch nicht.
0: Das war auch nicht irgendwie Ihre Intention gewesen, oder haben Sie doch schon ein Zeichen setzen auch mit dem?
6: Nein, überhaupt nicht. Es war nicht meine Intention gewesen, nur ich war so. Nicht? Ich war genauso und sagte mir, warum darf das Mädchen nicht in die Wüste reiten mit einem schönen jungen Mann, mit goldenen Augen, und warum darf sie nicht ein Indianerdorf retten? Nicht? Und dann damals hier in der Schweiz, als es in deutscher Sprache übersetzt wurde, dann hat man sich ein bisschen über das Buch aufgeregt. Also ein Kritiker schrieb, oh, das ist ein total verwerfliches Buch, kommen Körperkontakte drin vor. Und voilà. Aber dass in dem Buch auch Revolver drin vorkam, dass der schöne junge Mann da plötzlich einen Revolver in die Hand vom Maitli drückte, da verteidige dich und schieße, wenn dich jemand bedroht, nicht? Da hat sich keiner drüber aufgeregt. Aber dass sie männliche Händchen gehalten haben, hinter einem Kaktus, darüber hat man sich aufgeregt. Das ist komisch, gell, in dieser Zeit, aber es war halt so.
0: Ja, das ist wirklich speziell, aber eben auch schön, dass es so Bücher gibt, und man kann ja schon sagen, eben, sie sind ein bisschen so wie viele von ihren Rollen in den Büchern. Eben das Mutige, das Abenteuerliche, das Rebellische, das
6: ja,
0: sind sie
6: ja, ja.
0: gewesen oder bis heute eigentlich noch?
6: Ja. Also ich bin bis heute nicht sehr viel anders. Und wenn mir etwas auf den Wecker geht, dann reprobiere ich laut. Gell? Und irgendwie, was mich am meisten wild macht, ist die Ungerechtigkeit. Wenn jemand beschuldigt wird oder irgendetwas auch politisch geschieht, was ich als ungerecht empfinde, dann knall ich mit der Faust auf den Tisch, sonst kann ich ja nicht viel machen, und möchte dann gerne etwas dagegen tun, obgleich, wie gesagt, ich nicht viel machen kann. Es ist eher nur, sagen wir mal, um meinen eigenen Frust zu beruhigen.
0: Welche Rolle aus den Büchern ist vielleicht am meisten Federica De Cesco, am meisten abgekupfert?
6: Oh lala, das ist ein bisschen viel zu sagen. Ich weiß das eigentlich nicht mehr. Ich meine, ich glaube, dass in jedem Buch ein bisschen von mir ist. Es ist normal, nicht? Jede Schriftstellerin oder jeder Schriftsteller, der zu sich selbst irgendwie im Buch porträtiert, merkt das gar nicht. Und dann hinterher wird das Buch gelesen und die Leute sagen, hahaha, das ähnelt sie sehr. Und der Autor sagt,
0: ja. Also, dass man es gar nicht so fest merkt.
6: Nein, merkt man nicht. Nee. Aber irgendwie ist das zwischen den Zeilen immer zu spüren. Und wenn ich Bücher lese von einen anderen Autorin oder Autor, merke ich das ganz genau.
0: Das ist ja eigentlich auch schön, weil eben so kommt ja auch ein gewisser Stil raus, oder? Ja. Aber eben, also, du bist ja auch wirklich jemand, der gerade zum Beispiel in der Schule mega angeguckt hat auch. Also zum Beispiel die Hosengeschichte.
6: Oh lala, ja. Ja, nicht nur die Hosengeschichte. Ne?
0: Was denn noch?
6: Ja, ich habe, wie gesagt, im Unterricht geschlafen. Ah ja, dann war noch Folgendes. Dann bin ich als französisch sprechende Schülerin plötzlich in Deutschland, saß ich in der deutschen Klasse. Ich konnte so einigermaßen Deutsch, aber nicht sehr gut. Und dann haben mich die Meitli, es war eine reine Meitli-Schule, haben mich dann angelurrt und sagten, hey, was ist das fremde Fützel da? Nicht? Sag mal doch, gell? Mhm. Ja, eben.
0: Ja.
6: Und dann ist mir das ein bisschen auf den Wecker gegangen. Und dann, ich malte auch gut und ich zeichnete auch gut, sehr, sehr gut. Und dann habe ich irgendwann mal die Meitli zu mir gerufen und habe den Meitli nackte Männer gezeichnet. War natürlich der große Erfolg, und plötzlich waren sie alle um mich herum und sahen dazu, gell, wie ich die nackten Männer porträtierte, mit allen Einzelheiten.
2: Ja, so gut. Ja, also eben wirklich so ein bisschen auch die Vorreiterrolle, die Tabus brechen etc., das war auch ein Thema gewesen, bei der Scheidung, also wo du
6: dich scheiden lassen hast.
2: Ja, und ja, in den 60er, 70er Jahren, so ist das ja.
6: Ja, ohne viel Seelenzustände. Nicht? Also basta, ich wollte gehen, bin gegangen. Nicht? Und habe nicht gesagt, mon chéri, ach, wir verstehen uns nicht, aber ich bleibe bei dir und dann würden wir uns wieder verstehen. Nein.
2: Aber es ist wirklich eben nicht nur so die starke Frau, die man eben auch in deinen Büchern mitbekommt, sondern was auch typisch Federica De Cesco ist, jetzt gehen wir wieder ein bisschen mehr auf deine Bücher zurück, ist die exotischen Orte, die Geschichten spielen.
6: Ja, und,
2: du bist ja auch eine grosse Reiserin, du bist noch schon in der Kindheit. Mit deinen Eltern sind ihr viel unterwegs gewesen. Also in der Zeit vom Zweiten Weltkrieg kennt ihr irgendwie in Italien, Frankreich, Deutschland, Belgien und auch Äthiopien gelebt.
6: Also wirklich, das war aus diesem Grund. Nicht? Weil das in meiner Kindheit üblich war, dass meine Eltern viel reisten und mich natürlich mitgenommen haben. Ich habe viel erlebt, viel gesehen und das habe ich, wie man so schön sagt, verinnerlicht. Nicht? Und irgendwann mal fand ich diese Länder nicht exotisch genug, darum bin ich weitergegangen und exotischere Länder gewählt. Aber eben bei exotischen Ländern, wo man nicht gewesen ist, da muss man sehr gut aufpassen. Nämlich, wenn man nicht gut recherchiert und man etwas schreibt, was nicht so ganz ein bisschen fantasievoll ist, dann kommt da garantiert, wenn ich da vorlese, in den Zuschauerraum irgendjemand und sagt, ah, Frau De Cesco, was Sie da geschrieben haben, stimmt nicht. Ich war in diesem Land und weiß das besser. Ja, was macht dann der Autor? Die steht da wie ein Trottel, gell?
2: Ja, das, ja. Das ist, wenn ich irgendetwas Falsches über dich recherchiere, ja. Das passiert nicht.
6: Und darum muss ich sehr, sehr aufpassen. Und je älter ich werde, je bewusster werde ich. Mhm. Nicht bewegen. Und also heutzutage recherchiere ich sehr, sehr genau, wenn ich nicht ganz das Land bereist habe.
2: Aber das heisst einfach, du bist nicht überall dort, wo auch deine Geschichte
6: spielt. Nein, nicht überall dort. Aber manchmal habe ich ein Land beschrieben, wo ich nicht war. Zum Beispiel in Indien war ich nicht und Tibet war ich auch nicht. Aber so die anderen Länder, da war ich nicht. Nepal und Malta und Japan natürlich. Nee. Und so, China war ich auch noch nicht, aber da habe ich keine Lust hinzureisen.
2: Wieso nicht?
6: Wer hat Lust nach China zu reisen?
2: ist ein Standpunkt.
6: Ja.
2: Und eine Zeit lang aber dafür, hast du ja bei einem Nomadenvolk gelebt?
6: Ja, die Tuareg. Ja. Oh, das war schon mal spannend damals. Also ich muss sagen, es macht mich traurig, weil ich ganz genau weiß, dass heutzutage die ganze Tuareg nicht mehr so leben können, wie sie damals gelebt haben. Die ganze Stammesstrukturen wurden zerstört. Sie sind von den Islamisten da bedroht von allen Richtungen. Und das sind eigentlich noch solche tolle Leute. Nee. Mit einer ganz irrsinnig interessanten Vergangenheit. Die haben ihre eigene, nicht nur die eigene Sprache, sondern die eigene Schrift, die ich dann gelernt habe. Und zum Beispiel, wenn ein hübscher junger Mann sich in eine hübsche junge Frau verliebt, dann sagte er nicht, ich liebe dich oder irgendwas Analoges, sondern schrieb mit seiner Schrift in der Hand der Dame und die verstand das sehr gut, nicht? Ja, und was auch interessant ist bei den Tuareg, da sind die Frauen zeigen ihre schönen Gesichter und die Männer verschleiern sich. Nicht? Und warum verschleiern sie sich? Hat eigentlich einen ganz pragmatischen Grund, weil die Männer viel auf Reisen sind, mit deren Kamele transportieren Wagen und in der Wüste hat sehr, sehr viel Staub. Und manchmal kommt man in einen Sandsturm und kann nicht vom Kamel steigen. Nicht? Und darum brauchen die Männer den Schleier. Und die lassen ihn auch die Schleier nehmen sie auch nicht ab, richtig, wenn sie essen. Nein, nein, dann tun sie einfach mit zwei Fingern elegant den Schleier über die Nase ziehen und dann essen sie oder trinken Tee. Und ja, es ist dann schwierig, sie zu sehen, ob sie hübsch sind oder nicht, aber man kann ahnen, dass sie hübsch sind.
2: Muss man dann ein bisschen pokern, je nachdem vielleicht.
6: Ja.
2: Aber wie ist sie überhaupt dazu gekommen, dass sie gesagt haben, so, ich gehe jetzt zu diesen Touring? Also,
6: Ich habe Geschichten im Kopf gehabt und irgendwie hat mich das interessiert. Und dann habe ich durch Bekannte die Gelegenheit gehabt, hinzufahren. Und wir sind in der Land Rover gefahren und es war dann total spannend und total sicher. Als ich ein paar Jahre später mit Mima nach Marokko ging, und da gingen wir auch in die Wüste und in den Atlas und so weiter und haben Nomaden kennengelernt, das war total ungefährlich. Heute weiß ich nicht, wie das ist. Aber damals gab man nur Gastfreundschaft und liebevolle Begegnung. Und man wurde liebevoll eingeladen, in das Zelt zu gehen. Und man wurde bewirtet. Nicht? Und man konnte absolut vertrauensvoll sein, weil damals noch die Gastfreundschaft sehr groß geschrieben wurde. Nicht? Also ein Gast, der ist heilig. Den tut man nüt und der ist heilig. Ja, den gibt man Couscous zu essen und Tee zu trinken. Und er kann auch im Zelt schlafen von den Leuten, ohne dass irgendetwas passiert oder dass irgendetwas ausgeraubt wird. Nüt, nüt, nüt. Und das war toll. Das haben Mima und ich noch etwa vor 20, 30 Jahren erlebt. Und heutzutage, also würden wir uns ein bisschen überlegen, ob wir so weit in den hohen Atlas reisen.
7: Ja, das ist natürlich eine grosse Reise, eine sehr abenteuerliche Reise. Oder? Ja. Und eben, ihr habt so viel gesehen, auch mit deinem Mann bist du viel gereist.
6: Ja, ja, ja.
7: Er ist ja Japaner und Fotograf.
6: Ja, ist Japaner,
7: Und zusammen unterwegs gewesen, wir haben zusammen gearbeitet.
6: Ja.
7: Gibt es aber gleich, also kannst du überhaupt von einem Ort sagen, das ist mein Zuhause? Da fühle ich mich zu Hause, oder gibt's das
6: doch,
7: gar
6: ich habe
7: nicht?
6: Sehr gerne Japan gehabt. Wir sind schon seit einigen Jahren, auch wegen dem Covid und so weiter, nicht mehr in Japan gewesen. Aber ich habe sehr gerne Japan gehabt, vorwiegend die nicht cleaneren, aber die Orte, die weniger, wie soll ich mal sagen, vermodernisiert wurden als Tokio. Dass diese schönen Anlagen, die Tempelanlagen, die Thermalbäder und dieses habe ich also wahnsinnig gerne gehabt. Oder diese kleinen Straßen mit den alten, ein bisschen modernisierten, für die Touristen zurechtgemachten Boutiquen und Häuser. Und das ist so auf jeden Meter. Er begegnet ein etwas. Man lernt jemand Nettes kennen oder man findet etwas Kleines, was süß ist. Also ich meine jetzt etwas, ein Souvenir, nicht? Und alles ist von einem ganz tollen Geschmack und eine ganz tolle Formenvielfalt geprägt.
7: Ja, das stimmt. Ich hätte, als ich in Japan war, bin ich auch das ganze Land können mit heimnehmen, weil es so viele schöne Sachen hat. So auch Täschli.
6: Ja, du kennst das.
7: Ja, nicht? Wirklich super schön.
6: Super schön. Alles super schön.
7: Du redest ja vor allem auch so ein bisschen von Städten wie Kyoto oder so, mit diesen vielen Tempeln
6: und so weiter. Ja.
7: Aber ihr lauft dann nicht auch noch im Kimono rum, oder? Und der Holzschiele.
6: Nein. Also Kimonos tragen, ich weiß nicht, die Leute auf der Bühne, wenn ihr ein traditionelles Theaterstück gespielt wird, die Leute, die älteren Leute im Zuschauerrahmen vielleicht oder die Manga-Kids, nicht? Aber die tun den Kimono mit in alle möglichen Klamotten mixen und das sieht gut aus. Nicht? Wie gesagt, die haben Geschmack.
7: Und du kannst ja Japanisch.
6: Ich will es bitte.
7: Ich
6: möchte nicht getestet werden. Nein, das ist wirklich witzig. Also der japanische Akzent, der ist so ein bisschen wie der italienische Akzent, finde ich jedenfalls. Und dann habe ich einige sehr einfache Worte gelernt, aber ich spreche die mit einem Akzent, den die Japaner familiär empfinden, nicht? Und dann legen die los und kommt dann ganze Sätze und ich stehe da wie eben nochmal wie ein Idiot und sage ha ha hi hi hi und weiter komme ich nicht. Da muss mein Mann einspringen.
7: Aber du bist ja generell eine Sprachlerin. Wie viele Sprachen redest du?
6: Oh, also Italienisch, Deutsch, so einigermaßen, wie du jetzt hören kannst, Stefanie. Dann Englisch mehr oder weniger. Was habe ich noch gesagt? Französisch habe ich gerade gesagt.
7: Ja, hast du noch nicht gesagt. Spanisch, glaube ich. Ja, Spanisch,
6: Spanisch
7: auch, oder?
6: Ja, Spanisch habe ich sehr gerne auch.
7: Und die Sprache von der Tuareg? So?
6: Ja, ein bisschen, ja. Eben, diese Zeichen. wirklich. Ich habe nichts gesagt.
7: Aber du hast dich in deinem Leben und das lange doch eigentlich. Und eben das Deutsch, du bist ja ursprünglich eigentlich Italienerin und Deutsche.
6: Meine Mama war Deutsche und mein Vater Italiener. Nicht?
7: Und so das Deutsche, die deutsche Sprache hat dir vor allem auch noch in deine Großmutter näher gebracht, oder?
6: Mit, ja, mit Büchern. Vor allem in der Schule die bösen Lehrer.
7: Die haben einmal.
6: Ach, dann gepaukt, nicht? Oh. Und das war natürlich der Französischlehrer, das war ein Ekel, nicht wahr? Der hat sofort gemerkt, dass ich Französisch konnte, und dann wollte er mich testen, nicht? Und dann hat er dauernd mir irgendwelche Aufgabe gestellt, und wenn ich antwortete in französischer Sprache, dann antwortete er in ein gehobenes Französisch, um mir eins auf den Kopf zu knallen.
7: Und dann, wie hat die

0: der hat mich eigentlich sehr gefördert, aber auf eine Art gefördert, die vielleicht nicht ganz alltäglich ist. Er wollte Astronom werden, er war Ingenieur und wollte Astronom werden. Und er hat mich dann nachts geführt durch die Nacht und hat mir die Sternbilder gezeigt. Und das fand ich mega toll. Und dann hat er mit mir Schach gespielt. Aber dann kriegte ich zu hören, also wenn du nicht richtig spielst, habe ich keine Freude mit dir zu spielen und dann spiele ich nie mehr mit dir. Ja, und da musste ich mich anpassen. Er hat mir gelernt, Billard zu spielen. Also er hat wirklich Sachen gemacht, die normalerweise ein Papi mit seiner Tochter nicht macht. Und ich glaube, so unwillkürlich hat er mir dieses Rebellische und dieses Eigenwillige in mir geprägt. Nicht? Meine Mutter war eher Stereotyp, bisschen konventionell, brave Bürgerstochter. Und naja, so viel habe ich bei ihr nicht gelernt, außer dass man sich zehn Minuten lang Zähne putzen muss.
1: 10 Minuten lang?
0: 10 Minuten lang.
1: Uiuiui, ja, ja. So Glück hat mir das meine Mama nicht wäre nie bläuen. Und was ich noch eine schöne Geschichte gelesen habe, wegen deinem Vater auch, er hat ja wirklich, er war schon kritischer gewesen, hat nie wirklich ein Lob ausgesprochen, aber ganz stolz, ja, der rote Seidenschal, ja, immer mit sich,
0: ja,
1: mitgeteilt.
0: Ja. Er war natürlich eben, er hat nicht Lob ausgesprochen, das Buch angesprochen, aha, so, ja, da ist da dein Buch. Und dann habe ich von Leuten erfahren, dass er in seinem Kamelmantel, man trug nämlich Kamelmantel damals, hat er in der Tasche das Buch gehabt und jedem, der es sehen wollte, meine Tochter gesagt. Ja, aber ich habe nie ein Lob von ihm bekommen. Aber die Väter waren damals so. Die waren irgendwie eine gewisse Scheuheit, den Kindern zu sagen, du bist gut. Es war eher ein bisschen negativ immer eingestellt, weil sie sich sagten, wenn man den Kindern Lob spricht, dann ist das fördert sie nicht. Also wenn man ihnen sagt, du bist eine Null, dann fördert sie das. Das war damals so.
1: Ja, gut, ja.
0: Hast du es auch erlebt?
1: Nein, meine Mama ist eher jemand, sie erzählt immer gerade allen und sprudelt und sie wissen immer schon fast vor mir, was alles los ist. Mein Papi aber schon auch eher vielleicht, ja, ein bisschen. Er ist zwar schon stolz, aber ja, er ist auch nicht der, wo...
0: Ja, ja, aber das ist noch eine andere Generation, ja, nicht? Meine Generation, als ich ein Kind war, war noch viel schlimmer.
1: Wir kommen ein bisschen jetzt wieder in die heutige Zeit. Eben, also mittlerweile hast du ja über 100, ja, Bücher geschrieben. Zuerst waren es eben vor allem Jugendbücher, mhm, gewesen, und dann aber ab 1994 hast du eigentlich geswitcht,
0: ja,
1: zu Erwachsenenbüchern.
0: Ja, ja.
1: Wieso?
0: Weil ich das mal machen wollte. Ich bin irgendwie vom Kinderbuch zum Jugendbuch und dann habe ich gekommen und dann habe ich mir gesagt, warum nicht ein Buch für Erwachsene? Und dann habe ich angefangen, Bücher für Erwachsene zu schreiben. Habe ich das ganz lustig gefunden. Kann man mehr in die Details gehen, man kann mehr schwierige Satzturnüren bringen und es braucht mehr Seriosität. Und das habe ich gerne gemacht.
1: Und ja auch, also ich finde, du schreibst sehr bildhaft.
0: Ja,
1: es ist wirklich,
0: das ist wie Magenzeichen.
1: Man kann, ja, sich wirklich, ja, darum vorstellen, man schmeckt es schon fast.
0: Ja,
1: ja, das stimmt echt, das ist bei den Erwachsenenbüchern mehr, bei den Jugendbüchern,
0: ja,
1: weniger.
0: Es hat jeder Autorin, wenn sie für Erwachsene schreiben hat, haben ihre eigene Sprache. Manchmal ist es sehr intellektuell zurückhaltend, aber nicht minder interessant, nicht minder tiefgründig. Aber für mich war das Bildhafte sehr notwendig. Ich meine, wenn ich ein Buch schreibe, das in Japan spielt, nicht, warum soll ich nicht erst von den kleinen Straßen, von denen wir vorhin gesprochen haben, mit den lustigen Läden und den lustigen Sachen sprechen? Nicht? Warum soll ich nicht, von den Japanern, die losheulen, wenn sie im Kabuki sind? Nicht? Man sagt immer, die Japaner seien gefühlskalt. Die sind genauso gefühlsvoll wie die Italiener. Und wenn man in ein Theaterstück mit denen geht, wenn es eben sehr, sehr dramatisch wird, dann heulen die los.
1: Aber sie sind ein bisschen Knacknuss, weil du hast ja deinen Mann wirklich ein bisschen müssen erobern, hast du,
0: ja,
1: müssen,
0: ja,
1: um ihn,
0: ja,
1: ringen,
0: ja,
1: sozusagen,
0: ja,
1: eigentlich.
0: Ja, ja, nein, ein gut erzogener Japaner tut nicht eine junge Dame ansprechen, wenn nicht unbedingt ein zwingender Grund ist. Und ich habe ihn in Paris kennengelernt und habe immer dauernd zu ihm hingeschielt. Ne? Er war mit einem Freund in einem Bistro. Habe ich gedacht, also Südalor, der hübsche Mann, ich will den unbedingt haben. Und

0: habe meinen Ring fallen lassen unter den Tisch. Bin unter den Tisch gekrabbelt, habe nach meinem Ring gesucht und er als galanter Japaner ist auch unter den Tisch gekrochen und dann haben wir uns unter den Tisch kennengelernt.
1: So eine schöne Geschichte. Und bis heute mehr oder weniger unzertrennlich.
0: Ja, seit über 50 Jahren.
1: So schön. Was ist euer nächstes? Weil eben, ihr arbeitet ja auch so ein bisschen zusammen. Mhm. Er ist Fotograf und eben, du schreibst, was steht sich als nächstes Projekt an?
0: Oder, also oder bei was mir läuft? Wieder ein Buch für den Europa Verlag. Und das ist ein kleines Pardon. Eine Spionage und Krimi. Und auch ein bisschen ein Buch, was hinter den Kulissen vom Theater spielt. Was habe ich gerne? Also die Theaterwelt und die Ballettwelt. Und das kommt da wieder zum Vorschein da drin.
1: Sehr schön. Und ich hätte noch ganz viele Fragen und würde noch auch gerne weiter mit dir schwätzen, aber leider sind wir am Ende.
0: Oh, schon?
1: Dann 26 Minuten, so schnell.
0: Sind die schon vorbei?
1: Es ist schon zack durch.
0: Schade.
1: Ja,
0: ich hätte noch gern mit dir gesprochen.
1: Ja. Wäre schön gewesen, hätte noch weiter können schwätzen. Federica De Cesco, danke vielmals, bist du im Top 8 drin. Und vor allem meine letzte Gästin sozusagen, das war mir eine Ehre gewesen.
0: Ja, und mit großem Vergnügen, danke für die Gastfreundschaft und Sayonara.
1: Sayonara. Meine letzte Gästin sage ich wegen dem, weil es heute die letzte Sendung mit mir war im Top 8 3. Wir gehen in die Sommerpause und ab der nächsten Staffel gibt es dann ein neues Gesicht hier im Top 8 3. Danke vielmals allen Gästen, die vorbeigekommen sind und natürlich auch liebes Publikum immer fürs Zuhören und Zuschauen. Ihr seid toll, macht weiter so und macht's gut. Ciao zusammen.
0: Wir machen's gut.

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0: Am Montag tönt es im Topland wieder so. Der erste Schultag für ganz viele Kinder im Thurgau, in St. Gallen und auch in Schaffhausen. Ich bin der Cyril und am Montag gehen wir zusammen an die Arbeit. Und ich möchte von eurem ersten Schultag hören. Wie habt ihr den noch im Kopf? Und wenn ihr jetzt selber Kinder habt, was wünscht ihr denen für den ersten Schultag? Ich spiele neue Sprachnachrichten am Montagmorgen ab 6 Uhr. Wir hören uns.
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1: Ich bin Birgit Orgler. Guten Morgen. Für Schweizer Festivals ist eine Versicherung gegen eine Absage, weil es zu heiß ist, oft zu teuer. Das schreibt die NZZ. Das heitere Open Air in Zofingen und die Musikfestwochen in Winterthur hätten beispielsweise keine entsprechende Versicherung abgeschlossen. Verschiedene Schweizer Open Air Festivals arbeiten demnach eng mit Meteorologen und den Behörden zusammen. Im Falle einer Absage würden sie aber auf den Kosten sitzen bleiben. Spanien hat Grenzkontrollen für Reisende aus Italien angekündigt. Damit reagiert Spanien auf die Weigerung Italiens, Kontrollen nach der Ceuta-Migrationskrise wieder aufzuheben. Ab heute würden Reisende aus Italien zunächst bis zum 7. September stichprobenartig an Häfen und Flughäfen kontrolliert, heißt es in einem Dekret der Regierung in Madrid. Als Grund wurde der anhaltende Druck irregulärer Migration genannt, dem Italien ausgesetzt sei. Der UNO-Sicherheitsrat hat die Raketenangriffe der vom Iran unterstützten Houthi-Rebellen auf Saudi-Arabien und auf Handelsschiffe verurteilt. Die Attacken bedrohten die Sicherheit in der Region und die Freiheit des Schiffsverkehrs, heißt es in einer Stellungnahme der Mitglieder des Sicherheitsrats. Die Houthi-Miliz wird darin aufgefordert, von einer Eskalation abzusehen. Winterthur schlägt in der Fußball-Challenge League Wiel 5:0. Es ist der erste Saisonsieg von Winterthur in der Challenge League.
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2: Mannenbach 16 Grad, Mattwil 16, Gutmattingen 17 Grad. Heute wird es wieder sonnig über den Bergen. Am Nachmittag ein paar Quellen, ein bisschen wird aber heiss, 32 Grad.
0: Verkehr.
2: Eine Meldung auf der Nord-Süd-Achse. Zwischen dem Wasser und dem Göschenen 2 km Stau verlieren, also etwa 20 Minuten.
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2: Wunderschönen guten Morgen, mein Name ist Flavio. Schön, dass ich euch begleiten durch den Samstagmorgen. Und ich muss euch sagen, ich bin ein bisschen müde. Ich weiss nicht, wie es euch geht. Was ist euer Plan heute Samstagmorgen? Gerne durch via WhatsApp schicken. Und meine Anekdote von meiner Müdigkeit ist die, ich bin heute Morgen mit dem Tempomat dahin gefahren. Und ich weiss nicht, ob ihr das auch habt. Ab und zu schaltet man so selber um, wenn er merkt, okay, jetzt muss ich schneller. Dann kommt das Verkehrszeichen langsamer, dann macht er langsamer. Und irgendwie hat er das nicht gemacht. Und dann habe ich gemerkt, oh, ich fahre ja immer 80, aber es wäre schon lange 120. Darum überholen mich da alle. Ich wollte aufschalten und dann in einer Lautstärke gab Musik immer lauter und lauter. Es war der falsche Knopf. Die Lautstärke habe ich aufgetan, statt das Tempo. Ja, eben, noch ein bisschen müde. Aber hey, bei dieser Musik, die hier läuft, darf es auch ein bisschen lauter sein, oder? Der Metzger sagt ein bisschen mehr, bei uns ein bisschen lauter. Guten Morgen!

0: Montag geht es in vielen Ortschaften im Topland wieder los mit der Schule, zum Beispiel in St. Gallen, in Thurgau oder in Schaffhausen. Da kommen wir beide nicht von dort, Cyril, gell?
1: Genau, das ist so. Ja,
0: die aber trotzdem suchen wir Töne von dort.
1: Vor allem Hammer, die Eltern freut sich sicher, oder, dass es wieder losgeht. Ja, ich würde eigentlich gerne von euch da aussen hören, für den ersten Schultag von euren Kindern. Mögt ihr euch noch an euren Schultag erinnern, ersten Schultag? Und zweitens, habt ihr noch eine Message für euer Kind? Was wünscht ihr ihnen auf den ersten Schultag? Wir spielen jetzt am Montagmorgen ab 6 Uhr.
0: Also, etwas Schönes, Herziges aufnehmen, so, hallo, mein Schatz. Ich wünsche dir ganz den ersten schönen Schultag. Pass auf der Straße. Soll ich in die Richtung suchen?
1: Ja, genau, genau das. Genau also, wir nehmen zuerst einfach das von dir.
0: Genau, also bitte schickt etwas, dass wir das nicht nochmal hören müssen. Am besten via WhatsApp direkt zu unserem Studio. Kontakt wie immer in der Topnow-App.

0: Jawohl! Blues Brothers da bei uns und Freunde Tom. Wunderbare, gute Musik zum Aufstehen. Und mit der gehen wir gerade weiter. 30 Minuten lang, ohne Unterbruch. Jetzt dann geht's.
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0: In Langrickenbach haben wir 16 Grad, Bütschwil 17 und in Wilzürich 16 Grad. Heute sonnig, Temperaturen bis 32 Grad.
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0: Zwei Meldungen, einerseits für alle unterwegs Richtung Süden vor dem Gotthard, 2 km Stau und in der Gegenrichtung zurück in Norden 4 km Stau. Über 40 Minuten verlieren dort. Allen unterwegs viel Geduld und eine gute Fahrt.
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0: Schönen guten Morgen. Das ist ein Radiotop am Samstag, 8. August, an dem Tag, wo auch die 33. Street Parade stattfindet. Wir bleiben aber jetzt vorerst mal bei unserem Sender, bei den meisten 80er und 90er. Natürlich dann auch die neue Stunde und starten gerade mit UB40.
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2: Ich bin Birgit Orgler. Guten Morgen. Die Militärjustiz hat ein Verfahren wegen mutmaßlicher Dienstgeheimnisverletzung im Verteidigungsdepartement eingestellt. Das schreibt der Blick. Eine 2-jährige Untersuchung liefere keine Hinweise darauf, wer dem Schweizer Radio und Fernsehen Informationen gab. Bei den Informationen ging es darum, dass der Bundesrat bei seinen bestellten Abwehrsystemen Deutschland den Vortritt ließ und Deutschland die Systeme an die Ukraine weitergab. Die Militärjustiz nehme nun an, dass SRF die Informationen aus Deutschland erhalten habe. Umweltminister Albert Rösti zeigt sich zunehmend ungehalten über das Verhalten der Stromkonzerne. Das schreibt die Schweiz am Wochenende. Die Stromkonzerne wagten sich nur zögerlich an Großprojekte, obwohl es ihnen mit dem Stromgesetz möglich wäre, den Ausbau erneuerbarer Energien voranzutreiben. Bei Speicherprojekten werde der Nutzen über den Naturschutz gestellt. Der US-Senat hat für Sanktionen gegen Russland gestimmt. Mit den Sanktionen soll Russland wegen des Ukraine-Kriegs stärker unter Druck gesetzt werden. Die Senatorinnen und Senatoren stimmten mit einer deutlichen Mehrheit für das Gesetz. Nun muss noch das Repräsentantenhaus abstimmen. Das Gesetz sieht Sanktionen gegen russische Politiker und Firmen vor. Zudem soll es die russischen Öl- und Gasexporte stärker eindämmen.
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3: Es droht 19 Grad, in Märstetten, ebenso und in Hemberg 18 Grad. Heute Nachmittag wird es wieder heiß, gibt ein paar Quellwölkchen, Temperatur aber bis 32 Grad.
1: Verkehr.
3: Auf der A3 West wird eine richtige Verzweigung Zürich-Süd zwischen Brunau und Zürich-Süd dort stocken. Dann auf der Nord-Süd-Achse Richtung Süd aber vor dem Gotthard 2 km Stau und dagegen Richtung 4 km Stau. Und dann denken dran, heute gesperrt rund ums Bellevue und die ganze Innenstadt wegen der Street Parade.
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3: Und apropos Street Parade, über die reden wir dann gerade als nächstes. Da ist nämlich so ein bisschen seit gestern Partystimmung in der Stadt Zürich. Sind beim Campingplatz vom Fischers Fritz mal reinschauen, wie dort so die Stimmung ist mit ganz vielen Touristen. Das gerade als nächstes bei uns. Guten Morgen, jetzt erstmal noch gute Musik aus den 80er und 90er.
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0: muss ich ganz kurz unser Programm unterbrechen wegen einer wichtigen Verkehrsmeldung. Achtung, Gegenstände an 4 Winterthur Richtung Schaffhausen. Zwischen Benken und Uwiesen Gefahr wegen Gegenständen auf der Fahrbahn. Vorsicht auf der A4 Winterthur Richtung Schaffhausen. Zwischen Benken und Uwiesen Gefahr wegen Gegenständen.
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0: Immer noch Vorsicht auf der A4 Winterthur Richtung Schaffhausen zwischen Bänken und Uwiesen. Da haben wir Gefahr wegen Gegenständen auf der Fahrbahn. Vorsicht auf der A4 Winterthur Richtung Schaffhausen zwischen Bänken und Uwiesen. Gefahr wegen Gegenstände auf der Fahrbahn. Jetzt dann gerade 7:45 Uhr. Einen wunderschönen guten Morgen. Ihr hört Radio Top. Und heute ist es soweit. Street Parade steht vor der Tür, die 33. Es wird aber nicht erst heute Nachmittag so richtig abtanzt, sondern schon seit gestern. Der Blick war mal auf den Campingplatz beim Fisches Fritz und da war die Stimmung schon grossartig.
1: Willkommen natürlich in Freiheit. Party, die Menschen sind ausgeglichen. Da ist ganz anders.
2: Ja, die sind frei einfach. Die leben so ihre Persönlichkeit aus, wie sie wollen. Sie werden nicht verurteilt. Man guckt sie nicht blöd an, weil eigentlich alle so ausgeflippt rumlaufen.
3: Schöne Wetter, tolle Leute, einfach alles.
4: Ich denke um den Sound, um die Leute, um das Ganze drumherum.
5: Ich gehe, seit ich 13 bin, in Street Parade. Und mit der Familie manchmal. Und ja, es ist, ich komme jedes Jahr.
0: Die 33. Street Parade steht also vor der Tür. Punkt 1 geht auf allen 9 Bühnen die Musik an und dann nach dem 2 startet dann die 26 Love Mobiles. Ist Street Parade auch etwas für euch? Gebt es mal durch via WhatsApp, nicht mehr wundern, sagt ihr, nein, das ist gar nicht für mich. Oder mal, da bin ich auch seit den 90er schon mit dabei. Und für alle, die sagen, hey, ich würde schon noch gerne gehen, aber ich brauche es ein bisschen exklusiver. Ich habe VIP-Tickets da bei mir liegen, da könnt ihr gerade bei der Nationalbank her, schön Sicht auf den Bürchliplatz und dort auch einen eigenen VIP-Bereich. Wenn ihr mit dabei seid, jetzt schnell anrufen, 0848 80 0088. Ihr könnt auch ein WhatsApp ins Studio schicken, warum ihr eben so ein guter Raver sind und als VIP an der Street Parade müsst. 0848 80 0088 oder schnell ein WhatsApp zu mir ins Studio, wieso ihr im VIP-Bereich tanzen wollt.

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0: Schönen guten Morgen, das ist der Top Boy Sender mit ganz vielen guten Hits. Und jetzt sind gerade 30 Minuten lang, ohne Unterbruch, nur 80er, 90er.
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0: In Bernhardszell haben 18 Grad, Merwil 20, Regensdorf 21 Grad. Heute viel Sonne über den Bergen, am Nachmittag ein paar Quellenwolken. Temperaturen um die 32 Grad.
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0: 4 Kilometer vor dem Gotthard in beide Richtungen, also Richtung Süden und auch Richtung Norden. Dann haben wir auf der 1 St. Gallen Richtung Zürich, bei der Höhe Kreuzbleiche Verkehrsbehinderung wegen einem Pannenfahrzeug. Der rechte Fahrstreifen ist dort gesperrt. Dann haben wir noch eine vorsorgliche Meldung. Denkt daran, heute in der Stadt Zürich mit dem Auto praktisch unmöglich. Es ist alles gesperrt wegen der Street Parade. Kommen wir gut und sicher ans Ziel.
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0: Was für eine grossartige Nummer aus dem Jahr 1985. Das ist schon der Top Boy Sender mit den meisten 80er, 90er. Natürlich eine neue Stunde und da reisen wir gerade ins Jahr 1998 zu den Britney Spears.
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5: Ich bin Birgit Orgler. Guten Morgen. Die Militärjustiz hat ein Verfahren wegen mutmaßlicher Dienstgeheimnisse

0: Verletzung im Verteidigungsdepartement eingestellt. Das schreibt der Blick. Eine zweijährige Untersuchung liefere keine Hinweise darauf, wer dem Schweizer Radio und Fernsehen Informationen gab. Bei den Informationen ging es darum, dass der Bundesrat bei seinen bestellten Abwehrsystemen Deutschland den Vortritt ließ und Deutschland die Systeme an die Ukraine weitergab. Die Militärjustiz nehme nun an, dass SRF die Informationen aus Deutschland erhalten habe. Umweltminister Albert Rösti zeigt sich zunehmend ungehalten über das Verhalten der Stromkonzerne. Das schreibt die Schweiz am Wochenende. Die Stromkonzerne wagten sich nur zögerlich an Großprojekte, obwohl es ihnen mit dem Stromgesetz möglich wäre, den Ausbau erneuerbarer Energien voranzutreiben. Bei Speicherprojekten werde der Nutzen über den Naturschutz gestellt. Der US-Senat hat für Sanktionen gegen Russland gestimmt. Mit den Sanktionen soll Russland wegen des Ukraine-Kriegs stärker unter Druck gesetzt werden. Die Senatorinnen und Senatoren stimmten mit einer deutlichen Mehrheit für das Gesetz. Nun muss noch das Repräsentantenhaus abstimmen. Das Gesetz sieht Sanktionen gegen russische Politiker und Firmen vor. Zudem soll es die russischen Öl- und Gasexporte stärker eindämmen.
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2: Zeven Kappel und im Turbetal haben wir 19 Grad, in Beringen im Kanton Schaffhausen 22 Grad. Heute sonnig, wird wieder ähnlich warm wie gestern, um die 32 Grad.
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2: Auf der 1 St. Gallen Richtung Zürich bei der Höhe kreuzbleiche Verkehrsbehinderungen wegen einem Pannenfahrzeug. Der rechte Fahrstreifen ist dort gesperrt. Dann auf der Nord-Süd-Achse und umgekehrt 4 km Stau Richtung Norden und Richtung Süden, brauchen also etwa 40 Minuten länger. All und weg eine gute und sichere Fahrt.
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2: Und natürlich darf man nicht vergessen, für alle, die irgendwie vorkommen, ein bisschen pöscheln in der Stadt Zürich. Die ganze Innenstadt die ist heute gesperrt wegen der Street Parade, die stattfindet zum 33. Mal. Für alle, wo die Street Parade-Musik ein bisschen zu elektronisch ist, hätte ich noch eine Alternative. Das gerade als nächstes. Die erste Alternative, die ich euch bieten kann, ist aber jeder da. Reis zurück in die 90er. Britney Spears aus dem 99 hier bei uns auf Radio Top und ein Top-Mix aus 4 Jahrzehnten. Ganz viele Klassiker auch in dieser Stunde. Tina Turner, Bonnie Tyler oder eben Sie da, Britney. Hallo miteinander, guten Morgen.

0: schön, das Flötenspiel. Jetzt sind gerade Viertel ab 9 hier bei uns auf Radio Top. Und seit damit läuft sie wieder schon zum 51. Mal. Die Winterthurer Musikfestwoche. David Bircher, Leiter Kommunikation, zufrieden mit dem Start?
1: Wir sind mega zufrieden. Die ersten Abende waren wirklich super schön. Tolle Stimmung, tolle Konzerte und viele Leute, die, glaube ich, schöne Momente hatten. Darum super happy und mega vorfreudig auf die 10 Tage, die noch kommen.
0: Ja, die Winterthurer kennen natürlich die Musikfestwoche. Für die, die jetzt vielleicht ein bisschen weiter herkommen und noch nie etwas von dem gehört haben, was ist das genau?
1: Die Winterthurer Musikfestwoche sind ein Festival mitten in der Altstadt von Winterthur. Und wir haben 12 Tage Programm und 9 davon sind komplett kostenlos. Wir haben über 100 Konzerte, Performances, Lesungen, Kindernachmittage, Theateraufführungen und so weiter. Und man kann einfach vorbeikommen und es hat ganz sicher etwas für alle dabei, egal wie alt, jung, nostalgisch oder etwas Neues suchend man ist.
0: Also natürlich nicht nur für die Winterthurerinnen und die Winterthurer, sondern wirklich für alle, was steht jetzt das Wochenende und die nächsten Tage dann noch an?
2: Das Wochenende startet heute mit einem Musikfest-Karussell, einem kleinen musikalischen Spaziergang durch die Winterthurer Altstadt, wo es Konzerte an ganz verschiedenen und auch überraschenden Orten gibt. Und dann morgen am Sonntag spielt Athena, die Luzerner Musikerin, die mit ihrem Sound mittlerweile schon eigentlich die ganze Welt am Verzaubern ist. Und dann in der ganzen Woche darauf kann man sich freuen auf Wednesday, auf Coffee Stone, auf Grand Brothers, auf Bleach 93 und dann am zahlten Wochenende 14. August Wolf Alice, 15. August Hermanos Gutierrez und 16. August Dropkick Murphys. Viel Highlights und viel Spannendes und neue Sachen zum Entdecken.
0: Also unbedingt vorbeikommen, die Winterthurer Musikfestwoche 9 Tage kostenlos und dann das letzte Wochenende, das kostet. Und für das Wochenende, das kostet, liegen noch Tickets für mir. Wenn ihr die wollt, jetzt schnell ein WhatsApp schreiben. Am besten auf... Ja, da müsst ihr schnell nachschauen. In unserer Top-Now-App. Ich habe nicht einmal die Nummer auswendig.

0: Guten Morgen, das ist Radio Top. Jetzt sind gerade 9:30 Uhr. Wir sind wieder zurück mit dem 30 Minuten Non-Stop Mix. Ohne Unterbruch. Grossartige Klassiker. 10 Stück habe ich da ausgesucht. Unter anderem von der Coldplay Alphaville oder der Madonna.
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1: 21 Grad in Wald, 22 in Libelswil und das Neuhaus am Rheinfall 23 Grad. Heute sonnig, über den Berg am Nachmittag ein paar Quellenwolken, Temperaturen bis 32 Grad.
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1: Drei Meldungen, immer noch Spannenfahrzeug auf der A1 St. Gallen Richtung Zürich bei der Höhe Kreuzbleiche, darum dort Verkehrsbehinderungen, weil der rechte Fahrstreifen gesperrt ist, der Picke garantiert. Sie ist aber aufgeboten. Dann haben wir 4 km Richtung Süden vor dem Gotthard und auch Richtung Norden ebenso 4 km Stau. Dort braucht ihr etwa 40 Minuten länger. Und denkt dran, heute ist Street Parade in der ganzen Stadt Zürich mit dem Auto kein Durchkommen. Nehmt die öffentlichen Verkehrsmittel oder nutzt die Umleitung. Eine gute und sichere Fahrt.
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0: Buongiorno, guten Morgen, hola, hola, das ist schon der Top kurz vor dem Zani. Wir sind gerade wieder zurück mit den meisten 80er und 90er. Wir starten gerade mit einem Klassiker von Opus, Life is Life.
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4: Ich bin Birgit Orgler. Die UEFA soll einer angeblichen Geliebten von FIFA-Präsident Gianni Infantino einen hohen Betrag bezahlt haben, damit sie verschwindet. Das zeigte ein Exklusivbericht des Telegraph. Die Affäre betreffe die Zeit, als Infantino Generalsekretär der UEFA war. Die Frau sei damals auf eine Führungsposition befördert worden, und zwar von Infantino persönlich. Die genaue Höhe der Abfindung ist nicht bekannt, der Telegraph schreibt jedoch von einer mindestens sechsstelligen Summe. Die Hitzebeauftragte der UNO kritisiert den Hitzeschutz der Schweiz. In der Schweiz am Wochenende sagt die Beauftragte, in der Schweiz hätten mit einem besseren Schutz Todesfälle verhindert werden können. Es reiche nicht, einfach vor Hitze zu warnen. Insbesondere ältere Menschen, die allein leben, dürften nicht sich selbst überlassen werden. Es brauche Personen, die zu den Menschen nach Hause gehen und sie bei Bedarf an kühlere Orte bringen. Solche Schutzmaßnahmen seien unverzichtbar. In Europa sind seit Beginn der Saison mehr als 240 Infektionen mit dem West-

0: Virus bekannt geworden. Bei den Infektionen handelt es sich um Ansteckungen vor Ort. Die Betroffenen hätten sich nicht auf Reisen infiziert, teilt die Weltgesundheitsorganisation mit. Besonders betroffen ist Italien. Das Virus wird von Mücken übertragen. 20% der Infizierten entwickeln eine grippeähnliche Erkrankung.
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2: Das Neuhaus am Rheinfall haben wir 23 Grad, in Libotzwil 22 und in Wald 21 Grad. Heute wird sonnig bis 32 Grad.
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2: Auf der 1 und Galle Richtung Zürich bei der Höhe Kreuzbleiche immer noch Verkehrsbehinderungen wegen dem Pannenfahrzeug. Der Pickendienst von der Garage Segi aufboten, sollte sich also demnächst dann vielleicht mal bessern. Dann auf der Nord-Süd-Achse Richtung Süden 4 km Stau, dagegen Richtung genau gleich. Und auf der A2 geht halt Richtung Luzern zwischen Altdorf und dem Seelisberg-Tunnel dort Stau, weil das Tunnel gesperrt ist. Kommen gut und sicher ans Ziel.
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2: Ja, die Sendung heisst ja Weekend Flow. Aber wenn ich das höre und über das reden muss, dann ist irgendwie gerade so ein nicht mehr Flow. Ja, in der Schule bin ich einmal so halbwegs gern. Ich habe es geliebt, in meinem Kinderzimmer Radio machen. Heute darf ich es machen. Totsmal musste ich einmal noch ein bisschen rechnen zuerst und Deutsch lernen. Ich hoffe, es hat gelangt für die Sendung. Ja, wir reden über den ersten Schultag in 3 Gebieten. Im Sendegebiet geht der nämlich wieder los am Montag. Und ich rufe irgendwo mal her und frage mal, ob sie bereit sind. Ja, ob die Schulzimmer stehen. Fertig Ferien jetzt da, liebe Lehrerinnen und Lehrer. Guten Morgen, mein Name ist Flavio Heu.

0: Guten Morgen, 14.10 Uhr, das ist Radio Top und am Montag tun es an vielen Orten schon wieder so. Oh, oh, oh, oh, oh. Ich habe mir gerade wieder ein bisschen schlecht. Ich kann mich erinnern, wie das war, einmal zurück in die Schule nach so langen Sommerferien. Wobei, es gibt ja schon viele schöne Momente. All die Gespönchen wieder gesehen und so weiter und so fort. Aber ob die Schulleiterinnen und Schulleiter auch parat sind, das ist die andere Frage. Die Schule geht wieder los in Schaffhausen, im Kanton Thurgau und in St. Gallen. Und da habe ich gedacht, komm, wir läuten jetzt einfach mal so eine Schulleiterin an. Mal schauen, gehen wir da mal auf Schaffhausen, in Breite, oder? Schaffhausen-Breite, auch schon gewesen, dort beim Muno, wunderschön. Mal schauen, ob da jemand abnimmt. Probieren wir es mal.
1: Schulleitung Breite, Matuscho.
0: Ja, da ist der Flavio Gammensin von Radio Top.
1: Ja, grüezi.
0: Ich wollte nur schnell fragen, am Ende geht es ja los mit der Schule wieder bei euch in der Region. Sind ihr parat? Fertigferien?
1: Ja, jetzt sind Fertigferien. Die Lehrer sind parat. Wir haben die letzten Vorbereitungen laufen.
0: Ja, und Frau Matuscho, ihr habt ja so um die 500 Schülerinnen und Schüler. Und ganz viele von denen haben ja auch ihren ersten Schultag. Muss man sich da eigentlich einmal speziell vorbereiten als Schulleiterin?
1: Also, da gibt es schon spezielle Vorbereitungen. Wir haben in unserer Schule 3 erste Klassen, die neu startet, und Einschulungsklässler auch noch 2 Klassen. Und die Lehrpersonen sind ganz aufgeregt, weil das sind auch zum Teil Lehrpersonen, die zum ersten Mal eine erste Klasse sind.
0: Also Premiere sowohl für Kinder wie auch für die Lehrer.
1: Genau.
0: Okay.
1: Genau.
0: Und jetzt, Sie sind ja erfahrene Schulleiterin. Was geben Sie denn da einerseits vielleicht mal zuerst den Lehrer mit, die jetzt so Premiere feiern am kommenden Montag?
1: Ich gebe ihnen mit Freude auf den Tag. Ist ganz etwas Besonderes. Erster Schultag ist immer etwas Spezielles. Und gerade für Erstklässler, wenn sie das erste Mal die Lehrerin sind, geniessen den Tag.
0: Und vielleicht aus der Sicht von den Schülerinnen und Schülern, die sind ja sicher auch heim und nervös, können kaum schlafen das Wochenende.
1: Ja, bei den Erstklässlern ist das in der Regel so. Auch Ihnen, freut euch auf den Tag, ihr müsst keine Angst haben, wir haben ganz liebe Lehrpersonen, engagierte Leute, die euch gut begleiten durch den Schulalltag.
0: Super, ja, dann wünsche ich euch ganz einen guten Schulstart. Ist auch wieder recht, dass das mal losgeht nach so vielen Ferien, oder?
1: Ich glaube schon, mal. Wir freuen uns.
0: Super, also habt euch einen guten Schulstart und ein gutes Schuljahr wünsche ich allen.
1: Danke vielmals.
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11: In Neuhaus am Rheinfall haben wir 23 Grad. In Regensdorf 23. In Wald haben wir 23 Grad. Es ist sonnig. Über den Berg am Nachmittag ein paar Quellenwolken. Temperaturen aber bis 32 Grad. Für alle, die unterwegs sind, draussen gut eingrämen. Und denken daran, auch an den Sea Parade viel Wasser trinken. Und apropos Street Parade, für alle, die auf Zürich wollen, bitte nicht mit dem Auto. Die ganze Innenstadt die ist gesperrt wegen dieser Veranstaltung. Eine Umleitung ist signalisiert. Aber ich kann euch sagen, aus Erfahrung, da gibt es keine Parkplätze. Also, wenn ihr auf Zürich müsst, dann weiträumig umfahren oder dann mit dem Zug auf Zürich. Dann Stockholz auf der A1 Bernrichs St. Gallen zwischen dem Limmataler Kreuz und Zürich an Folteren. Ein Bahnfahrzeug auf der A1 St. Gallen Richtung Zürich bei der Höhe Kreuzbleiche. Der Pickendienstzeug unterwegs. Aber das Bahnfahrzeug steht noch und darum ist der rechte Fahrstreifen dort gesperrt. Auf der A3 Basel Richtung Chur zwischen dem Limmataler Kreuz und Urdorf, dort stocken es eben so. Auf der Nord-Süd-Achse in Fahrt Richtung Süden zwischen Amsteig und Göschen 4 km Stau und in der Gegenrichtung zwischen Quinto und der Dosierstelle Airolo 6 km. Dort verlieren ihr etwa 1 Stunde. Ihr könntet dort die Ausfahrtsverlängerung Airolo nehmen, Cupra. Dort könnt ihr dann über den Pass fahren. Ist im Fall eigentlich auch noch eine schöne Strecke und meistens staufrei. Allen unterwegs eine gute und sichere Fahrt.
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0: mit
1: der Nelly Furtado und ihrem Hit aus dem Jahr 2006. Wird's kurz vor dem 11 Uhr sind gerade wieder zurück mit ganz vielen guten Musik. Unter anderem mit Kool & The Gang und zum Auftakt in die neue Stunde gehen wir ins Jahr 1982 zu Man at Work. Down Under.
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4: Ich bin Birgit Orgler. Die UEFA soll einer angeblichen Geliebten von FIFA-Präsident Gianni Infantino einen hohen Betrag bezahlt haben, damit sie verschwindet. Das zeigt ein Exklusivbericht des Telegraph. Die Affäre betreffe die Zeit, als Infantino Generalsekretär der UEFA war. Die Frau sei damals auf eine Führungsposition befördert worden, und zwar von Infantino persönlich. Die genaue Höhe der Abfindung ist nicht bekannt, der Telegraph schreibt jedoch von einer mindestens sechsstelligen Summe. Die Hitzebeauftragte der UNO kritisiert den Hitzeschutz der Schweiz. In der Schweiz am Wochenende sagt die Beauftragte, in der Schweiz hätten mit einem besseren Schutz Todesfälle verhindert werden können. Es reiche nicht, einfach vor Hitze zu warnen. Insbesondere ältere Menschen, die allein leben, dürften nicht sich selbst überlassen werden. Es brauche Personen, die zu den Menschen nach Hause gehen und sie bei Bedarf an kühlere Orte bringen. Solche Schutzmaßnahmen seien unverzichtbar. In Europa sind seit Beginn der Saison mehr als 240 Infektionen mit dem West-Nil-Virus bekannt geworden. Bei den Infektionen handelt es sich um Ansteckungen vor Ort. Die Betroffenen hätten sich nicht auf Reisen infiziert, teilt die Weltgesundheitsorganisation mit. Besonders betroffen ist Italien. Das Virus wird von Mücken übertragen. 20% der Infizierten entwickeln eine grippeähnliche Erkrankung.
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1: Volkerswil meldet 24 Grad, in Mülheim haben wir auch 24 Grad und in Klin auch noch 21 Grad. Heute Nachmittag ein paar Quellwölkchen, eine leichte Bise, aber trotzdem sehr heiß, 32 Grad.
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1: Immer noch ein Bahnfahrzeug auf der 1, St. Gallen Richtung Zürich bei der Höhe, Kreuzbleiche, darum dort der rechte Fahrstreifen gesperrt. Dann klemmt es beim Limmataler Kreuz, vor dem Gubrist, Entschuldigung,

0: Dann auf der A2 Luzern-Richtung Gotthard zwischen Amsteg und Göschenen 4 km Stau und in der Gegenrichtung zwischen Quint und Airolo 6 km Stau. Dort verlieren wir 1 Stunde. Es wird empfohlen, die Ausfahrtsverlängerung Airolo Kuhplatz nehmen. Dann könnt ihr über den Pass fahren und sind ziemlich staufrei unterwegs. Dann noch eine vorsorgliche Meldung für alle, die vorhaben, in die Stadt Zürich zu fahren. Machen das besser nicht. Heute findet die Street Parade statt und darum die ganze Innenstadt gesperrt. Eine Umleitung ist signalisiert, aber es ist mit diversen Verkehrsbehinderungen zu rechnen.
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0: Wenn es richtig gut drauf sein, braucht es auch gute Musik. Mit dem Top Mix aus 4 Jahrzehnten. Roxette, Anastasia, Kool & The Gang. Aber zuerst gehen wir ins Jahr 1982. Da wartet Man at Work. Ähnlich wie dort auf der Straße mit dem Pannenfahrzeug. Ja, da sei ein Abschleppdienst unterwegs, meldet da unsere Verkehrshotline.

0: Guten Morgen. 13 Minuten nach dem 11. Ja, gerade an 3 Uhr geht's am Montag wieder los. Die Schule startet wieder. Wir haben heute Morgen schon darüber geredet. Die Schulen, die sind bereit. Das haben wir abgeklärt. Jetzt liegt es auch noch ein bisschen an uns Erwachsenen, die mit dem Auto unterwegs sind, dass wir da bereit sind. Zum Beispiel im Kanton Thurgau geht es wieder los, in Schaffhausen oder in St. Gallen. Im Thurgau sind etwa 20'000 Schülerinnen und Schüler unterwegs. Marcel Moser, Dienstchef von der Verkehrsschulung im Kanton Thurgau. Auf was müssen wir Autofahrer schauen?
1: Also ab kommenden Montag sollten die Autofahrer sicher die Geschwindigkeit reduzieren. Und sie sollten am Fußgängerstreifen anfahren, bis die Rädchen stillstehen. Und vor allem kein Handzeichen geben, dass das Kind laufen soll. Da verwirrt das Kind mehr, als dass etwas nützt.
0: Eben, das wird auch so gelernt, oder? Ich kenne es auch noch, fahre manchmal mit dem Auto ein bisschen im Stress und dann denke ich, komm, gang mal, winken, oder? Aber die verstehen das nicht, die lernen das komplett anders, das dürfen wir nicht machen, oder?
1: Also es ist ja so, das Kind schaut dann nur noch auf die Person, die winkt und nicht mehr auf die andere Seite. Und dann läuft es los und übersieht dann den Verkehr, der von der anderen Seite kommt und dann kann es zu einer gefährlichen Situation führen.
0: Ja, das haben wir natürlich alle nicht. Und Marcel, es gibt ja immer noch die Eltern, die das Gefühl haben, sie müssen ein Elterntaxi organisieren. Ja, nicht, dass ihr ein Kind muss laufen bei diesen Temperaturen oder wenn es regnet. Aber das ist nichts, gell?
1: Also ja, ein Kind bringt überhaupt nichts. Das Kind soll den Weg in den Kindergarten oder auch später in die Schule soll das Kind erleben. Es gibt verschiedene Wettersituationen, es trifft sich mit Freunden und vor allem es lernt mit dem Verkehr umzugehen, und zwar vom Kindergarten an. Wenn das ein Kind nicht gelernt hat, wenn es einfach später einmal nicht mehr mit dem älteren Taxi gebracht wird, dann steht es noch vor der Haustür und dann kann sich überhaupt nicht im Verkehr bewegen und dann passieren genau die Situationen, die wir alle vermeiden wollen.
0: Ja, das ist eben genau nichts, oder? Das ist Marcel Moser, Dienstchef der Verkehrsschulung im Kanton Thurgau. Am Montag also wieder aufpassen. Da sind die ein oder anderen oder ganz viele Schüler unterwegs.
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0: Guten Mittag, das ist der Top-Boy-Sender mit dem 180er und 90er, der zum Beispiel aus dem 78er mit dem Top-Mix aus 4 Jahrzehnten. Da decken wir auch die 70er ab und natürlich 2000er. Und genau mit dieser Reihenfolge gehen wir eigentlich in die nächste halbe Stunde. Wir haben vor allem etwas mit dabei, zum Beispiel Pink aus dem Jahr 2008, Vaya con Dios aus den 90er, der Phil Collins aus den 80er oder der Will Smith. Für alle etwas mit dabei, das 30 Minuten lang ohne Unterbruch.
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0: In Mörschwil haben 21 Grad, Münchwil 25 und Zwinnigen 26 Grad. Es ist sonnig, über den Berg am Nachmittag ein paar Quellwolken und in der Nacht auf den Sonntag im Südwesten ein paar Wolkenfelder. Es sollte aber trocken bleiben. Heute Nachmittag wird es erstmal heiß, um die 32 Grad. Wer Abkühlung sucht, 0 Grad Grenze, da müsst ihr irgendwie einen Helikopter mieten. 4300 Meter.
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0: Folgende Meldung zu uns Auto. A1 St. Gallen, Richtung Zürich, bei der Höhe Kreuzbleiche. Dort immer noch ein Bahnfahrzeug. Der ganze rechte Fahrstreife ist gesperrt. Dann stockt es rund um den Gubrist und beim Limmataler Kreuz. Auf der A2 Luzern Richtung Gotthard zwischen Amsteg und Göschenen. 4 Kilometer brauchen etwa 40 Minuten länger. Und in der Gegenrichtung zwischen Quinto und Airolo. Dort 6 Kilometer Stau, etwa eine Stunde brauchen ihr dort länger. Könnt aber die Ausfahrtsverlängerung Airolo Cupra nehmen. Dann sind ihr sicher schneller am Ziel, wenn ihr über den Pass fahren. Gute Fahrt!
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schönen guten Mittag. Das ist Radio Top Boys mit den meisten 80er, 90er. Natürlich dann auch gerade nach der 12. Doch zuerst ein Ausblick aufs Fernsehprogramm. Das Wichtigste.

0: Letzte Woche. Wir begleiten einfach ein paar Bands und fragen die Jury, was es denn braucht, um heute Abend abliefern und auch gewinnen.
1: Das klingt doch gut. Mit was wärst du gegangen an das Casting?
0: Mit meiner Stimme. Hallo, hörst du es nicht?
1: Nur deine Stimme oder auch noch Begleitung?
0: Ja, die hat jetzt mitgenommen als Gitarrist.
2: Also,
0: kommt der Mama. Okay.
2: Wir müssen Musik runterdrehen. Ja, also, 3, 2, 1.
0: Nein.
2: Okay, also ich glaube, wir hätten auch keine Chance gehabt. Also, all das heute Abend.
0: Schön. Gute.
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9: Ich bin Birgit Orgler. Das Zwangsmaßnahmengericht des Kantons Wallis hat die Maßnahmen gegen Jacques und Jessica Moretti um 3 Monate verlängert. Die Auflagen umfassen ein Ausreiseverbot aus der Schweiz und die Pflicht, sich täglich bei einem Polizeiposten zu melden. Das Ehepaar, das im Fall des Brandes von Grand Montana beschuldigt wird, hat nun jedoch eine Lockerung der Auflagen beantragt. Das bestätigt die Staatsanwaltschaft. Die beiden Beschuldigten wollen ihre tägliche Meldung bei der Polizei mit einem Videoanruf erledigen dürfen. Der ChatGPT-Entwickler OpenAI will nach eigenmächtigen Hacking-Attacken durch künstliche Intelligenz seine neuen KI-Modelle härter kontrollieren. Software mit weitreichenden Fähigkeiten soll stärker überwacht und abgeschirmt werden. Für ein neues KI-Modell mit dem Namen Astra hat das zur Folge, dass gewisse Aktivitäten vorerst pausiert werden. OpenAI sei zum Schluss gekommen, dass Astra in der Lage sei, komplette Cyberattacken durchzuführen. Ein deutscher Segler, der seit Tagen vor Griechenland vermisst wurde, ist tot geborgen worden. Das berichten griechische Medien unter Berufung auf die Küstenwache. Der Mann war mit 3 weiteren Männern und 4 Frauen auf einem Segelboot im Meer, als die Gruppe sich entschied, schwimmen zu gehen. Während sie im Wasser waren, wurde das Boot von der Strömung abgetrieben, sodass die Segler nicht zurück an Bord konnten. 7 Segler konnten gerettet werden.
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1: Das Gossau 22 Grad, Moskau Schaffhausen 23 Grad und auf dem Regensberg messen wir 26 Grad. Es ist sonnig, abgesehen von ein paar Quellwölkchen, eigentlich recht heiss. Die Temperatur haben wir bis 32 Grad. Am Nachmittag geht auch noch ein leichter Beisen.
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1: Da stockt es rund um den Gubrisch, dann auf der 1 und geht Richtung Zürich bei der Höhe Kreuzbleich. Immer noch ein Bahnenfahrzeug da und der rechte Fahrstreifen gesperrt. Auf der Nord-Süd-Achse in Fahrt Richtung Süden zwischen Wasser und Göschen 3 km Stau brauchen etwa 30 Minuten länger. Und in der Gegenrichtung bei der Dossierstelle Quinto und Airolo 6 km Stau. Dort verliert er etwa 1 Stunde. Die Ausfahrtsverlängerung Cupra Airolo, die wäre offen.
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1: Ja, und genau in einer Stunde geht's los mit den Beats auf diesen 9 Bühnen an der Street Parade. Und dann am 2 sind auch die Lastwagen unterwegs. Ob alles parat ist und was die Highlights sind an der diesjährigen Street Parade, das klären wir dann gerade als nächstes. Jetzt aber noch ein bisschen Musik aus dem Topland. und im Top.

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Wir starten gerade mit dem Crush von der Jennifer aus dem Jahr 1998. Coldplay gibt es auch in der halben Stunde. Donna, Louise oder Joe Cocker. Für alle sicher etwas mit dabei. Einen guten.

0: 10 Minuten nach dem 12 Uhr hier auf Radio Topo. Und in gut einer Stunde ist es soweit, da klopft und tätscht in Zürich. Ja, das Reparade steht an am 1. Startet alle 9 Bühnen, die es gibt, mit dem Warm-up. Und die 26 Love Mobile startet dann Punkt 2 auf der Route. Start im Zürcher Seefeld, über Seebecki am Bellevue vorbei, Gebrug und dann zum Hafendamm Engi. Ja, Stefan Eppli, Mediensprecher von der Street Parade. Gibt es ein besonderes Highlight oder was ist das Jahr so ein neu?
1: Ja, wir haben natürlich sensationelle Line-ups überall auf dieser Bühne. Und was wir auch haben, das sind immer wieder neue Teams von Love-Mobilisten. Also solche, die noch nie an der Street Parade mit einem eigenen Love-Mobile parat sind. Und das ist das Jahr so. Was sicher auch erwähnenswert ist, ist die neue Bühne, die wir haben. Das ist ja Young Talent Stage. Wir wollen der jungen Generation eine Möglichkeit geben, auf der grossen Street Parade dürfen, aufzulegen. Und das wird sicher auch ein Highlight sein. Die ist übrigens am Schanzengraben.
0: Alles ist parat, hat mir der Stefan Eppli versprochen. Und wir reden nachher auch noch mit einem Lastwagenchauffeur, der da mit dabei ist, mit drin, und fragt, ob auch dort am Start alles mit parat ist. Die Street Parade, die geht los ab Mais in der Stadt Zürich. Für alle, die sagen, ja, eigentlich schon noch cool, aber für mich fast ein bisschen zu wild. Ich hätte noch da VIP-Bändeli, wo ihr euch zurückziehen könnt an dieser Street Parade. Wenn ihr mit dabei sein wollt, läutet schnell an 0848 80 00 88 als VIP an der Street Parade 0848 80 00 88.
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0: 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Am 20 Minuten nach dem Eis. Und ja, wir haben noch VIP-Tickets gehabt für die Street Parade. Und die gehen jetzt weg an die Leitung. Wer ist da dran?
1: Das ist Stefan, Sali.
0: Ciao Stefan, bist du ein Street Parade-Gänger?
1: Ich bin unterwegs.
0: Ah, wirklich? Sehr cool. Ja. Und jetzt hast du gedacht, noch ein bisschen aufpimpen, den Anlass mit dem VIP-Bänderli.
1: Oh ja, das nehmen wir jetzt gerne.
0: Also, dann bleib doch noch schnell in der Leitung. Und wir machen in dieser Zeit den Check, ob auch alles parat ist für die 33. Street Parade. Fabian Schweizer, du bist ein Lastwagenchauffeur und mit drin an der diesjährigen Street Parade. Wagen Nummer 20, gell?
2: Sali Flavio, ja genau, ich darf heute als Chauffeur vom Love Mobile von der Gruppe U-Records hier an der Street Parade teilnehmen mit dem Lastwagen von der Firma Corodi. Und bis jetzt hat alles wunderbar geklappt. Wir sind jetzt noch im Endspurt mit Dekorieren und die letzten Sicherheitschecks und so stehen noch alles an. Aber bis jetzt voll im Zeitplan, voll da. Und die Stimmung unter den Chauffeuren und der Bautrupps ist mega. Auch die Love Mobiles, die da stehen, gross, lang, breit, richtig schick in allen kunterbunten Farben. Es ist einfach Hammer. Und natürlich freuen wir uns darauf, auf der Parade starten. Und mal schauen, wie dann die Stimmung ist, wenn da noch ungefähr 1 Million Leute um die Lastwagen herum tanzen und wir unsere Gefährte dürfen präsentieren. Freuen wir uns riesig drauf. Auch der Soundcheck heute Morgen. Gigantisch, was da tut und geht. Einfach Hammer.
0: Das ist Fabian Schweizer. Alles ist also parat. Street Parade kann loslegen. Am 1 gehen alle Bühnen los. 9 Stück sind das insgesamt. Und ab 2 starten dann die ersten Lastwagen. Grüßen wir den Fabian. Er ist auf dem Wagen Nummer 20. Dann winken und alle rufen: Hallo, wir kennen dich von Radio Top.

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0: Toto, da bei uns auf Radio Tobi. Jetzt sind gerade 30 Minuten lang grossartige Leckerbisse, grossartige Musik. Michael Jackson, Extreme oder Blauthand Gang. Eine halbe Stunde lang, ohne Unterbruch, nur für euch. Und denkt dran, am Montag geht's wieder los. Gerade in 3 Kantonen im Sendegebiet in Schaffhausen, St. Gallen und im Kanton Thurgau. Viele Erstklässlerinnen und Erstklässler unterwegs. Die Schule startet wieder. Und für das suchen wir noch Töne. Wir sind zwar beide nicht von dort, Cyril, gell, aber wir brauchen noch ein paar WhatsApps.
1: Genau, das ist so, ja.
0: Die aber trotzdem suchen wir Töne von dort.
1: Vor allem Hammer, die Eltern freut sich sicher, oder, dass es wieder losgeht. Ja, ich würde eigentlich gerne von euch da aussen hören, für den ersten Schultag von euren Kindern. Mögt ihr euch noch an euren Schultag erinnern, ersten Schultag? Und zweitens, habt ihr noch ein Message für euer Kind? Was wünscht ihr ihnen auf den ersten Schultag? Wir spielen jetzt am Montagmorgen ab 6 Uhr.
0: Also etwas Schönes, Herziges aufnehmen, so, hallo mein Schatz. Ich wünsche dir ganz den ersten schönen Schultag. Pass auf der Strasse. Soll ich die Richtung suchen?
1: Ja, genau das. Genau also, wir nehmen zuerst einfach das von dir.
0: Genau, also bitte schickt etwas, dass wir das nochmal hören müssen. Am besten via WhatsApp direkt zu uns im Studio. Kontakt wie immer in der TopNow-App.
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0: Auf dem Regensberg haben wir 26 Grad, in Gossau 22 und in Moskau Schaffhausen 23 Grad. Es ist sonnig über den Bergen, am Nachmittag ein paar Quellwölkchen, bleibt aber heiss, 32 Grad erwarten wir.
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0: Rund um den Gubrisch klemmt, dann auf der 1 St. Gallen Richtung Zürich, bei der Höhe Kreuzbleiche ein Bahnfahrzeug, da der rechte Fahrstreifen gesperrt. Auf der A2 Luzern Richtung Gotthard zwischen Wass und Göschen 3 Kilometer Stau, verliert etwa eine halbe Stunde. Und doppelt so lang 1 Stunde und 6 Kilometer haben in der Gegenrichtung zwischen Quinto und der Dossierstelle 1 Rolo. Dann noch für alle, die unterwegs sind Richtung Stadt Zürich, kehren lieber um oder umfahren die grossräumig. Heute findet Street Parade statt, darum alles zu in der Stadt. Eine Umleitung ist sicher. Trotzdem ist mit Verkehrsbehinderungen zu rechnen. Alle unterwegs eine gute und sichere Fahrt.
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10: Ich bin Birgit Orgler. Das Zwangsmaßnahmengericht des Kantons Wallis hat die Maßnahmen gegen Jacques und Jessica Moretti um 3 Monate verlängert. Die Auflagen umfassen ein Ausreiseverbot aus der Schweiz und die Pflicht, sich täglich bei einem Polizeiposten zu melden. Das Ehepaar, das im Fall des Brandes von Grand-Montana beschuldigt wird, hat nun jedoch eine Lockerung der Auflagen beantragt. Das bestätigt die Staatsanwaltschaft. Die beiden Beschuldigten wollen ihre tägliche Meldung bei der Polizei mit einem Videoanruf erledigen dürfen. Der ChatGPT-Entwickler OpenAI will nach eigenmächtigen Hacking-Attacken durch künstliche Intelligenz seine neuen KI-Modelle härter kontrollieren. Software mit weitreichenden Fähigkeiten soll stärker überwacht und abgeschirmt werden. Für ein neues KI-Modell mit dem Namen Astra hat das zur Folge, dass gewisse Aktivitäten vorerst pausiert werden. OpenAI sei zum Schluss gekommen, dass Astra in der Lage sei, komplette Cyberattacken durchzuführen. Ein deutscher Segler, der seit Tagen vor Griechenland vermisst wurde, ist tot geborgen worden. Das berichten griechische Medien unter Berufung auf die Küstenwache. Der Mann war mit 3 weiteren Männern und 4 Frauen auf einem Segelboot im Meer, als die Gruppe sich entschied, schwimmen zu gehen. Während sie im Wasser waren, wurde das Boot von der Strömung abgetrieben, sodass die Segler nicht zurück an Bord konnten. 7 Segler konnten gerettet werden.
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11: Auf dem Regensberg 26 Grad, in Gossau 22 und in Schaffhausen 25 Grad. Es ist sonnig, über den Bergen am Nachmittag ein paar Quellwölkchen, Temperaturen bis 32 Grad.
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11: Auf der 1, St. Gallen Richtung Zürich, bei der Höhe Kreuzbleiche, dort ein Bahnfahrzeug, darum der rechte Fahrstreifen gesperrt. Dann klemmt es rund um den Gubrist, beim Brüdiser Kreuz und beim Limmataler Kreuz. Auf der Nord-Süd-Achse Richtung Gotthardtunnel und Süden 3 km Stau, in der Gegenrichtung zwischen Quint und der Dossierstelle ein Rollo 6 km, verlieren dort etwa 1 Stunde. Und auf der A3 West, Wiedeke Richtung Verzweigung, Wiedeke und Brunau, auch dort stocken. Dann denken dran, heute ist Street Parade, das heisst, die Innenstadt, die ist komplett gesperrt, eine Umleitung ist signalisiert, es ist aber mit Behinderungen zu rechnen. Allen unterwegs eine gute und sichere Fahrt.
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11: 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Mein Name ist Flavio. Ich verabschiede mich jetzt ein Wochenende. Gehe vielleicht auch noch ein bisschen Richtung Zürich. Ein bisschen tanzen, oder? Und wünsche euch auch ein ganz schönes Wochenende. Wir hören uns dann am nächsten Freitag wieder. Bis dahin, eine gute Zeit. Und nicht vergessen, Monat macht in den Stoff mit dem 80er Sonntag. Viel Spass, schönes Wochenende.

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2: Herzlich willkommen zu meiner allerersten Top hoch 3 Sendung. Ich bin Sarah Zollinger und ich freue mich riesig, ab dieser Staffel dürfen Gäste in unserem Studio zu begrüßen. Wir kommen dann auch gerade zu meinem ersten Gast. Sie ist Meisterschaftstänzerin im Line Dance und hat in diesem Jahr mit ihrer Gruppe den ersten grossen Auftritt gehabt. Herzlich willkommen, Janine Rohrer. Janine, vielleicht als erstes Mal, kannst du für die Heime, die es nicht kennen, erklären, was Line Dance ist?
3: Ja, Line Dance ist eine Tanzart, die bekannt wurde, ist eigentlich durch Country-Tanzen. Das ist das, was man so meistens kennt. Also man tanzt in der Gruppe, auf Linie. Und man lernt verschiedene Choreografien, Schrittabfolgen. Meistens zwischen 32 und 64 Schritte zu einem Lied. Und da tut man dann einfach immer wiederholen. Und dann haben wir pro Lied quasi so eine Choreo, die wir lernen. Genau. Es ist aber auch sehr vielseitig. Also meisterschaftsmässig haben wir auch eben internationale Wettkämpfe und dort haben wir zum Beispiel auch mehr in die Richtung Latein Standard, aber auch so Sachen wie Hip-Hop und genau, sehr vielseitig, nicht nur Country, wir tanzen dazu ganz viele Lieder, die gerade in den Charts sind und so. Ja.
2: Und dann, wie kann man sich das vorstellen? Also tut man das immer als Gruppe tanzen, kann man auch alleine tanzen? Gibt es da irgendwie auch verschiedene Kategorien, ja?
3: Ja, also eben wir haben eine Tanzschule, wo es die Leute eigentlich hobbymäßig machen und einmal in der Woche zu uns kommen. Und dort ist genau das Gute eigentlich, dass man allein tanzen kann. Es ist natürlich gleich ein sozialer Aspekt, weil man geht dann, man tanzt in einer Gruppe, man hat dort seine Klasse, trifft dort Leute, aber wir haben hauptsächlich Frauen, die dann eben gerne ins Line-Dance kommen, weil sie den Partner nicht mitnehmen müssen und nicht eben das zweite müssen tanzen, sondern allein können tanzen, aber gleich in der Gruppe. Bei der Meisterschaft ist es so, dass man hauptsächlich im Einzelwettkampf startet und einzeln gewertet werden. Wir haben aber verschiedene Kategorien. So haben wir auch Partnertanz, wo man eben dann das zweite tut tanzen miteinander und auch Teamchoreografien und Wettbewerb, wo man dann wirklich mit den Positionen schaut und dann eine schöne Aufstellung hat und so ein bisschen showmässige Choreo macht.
2: Jetzt, es heisst ja Line Dance, also ist denn das, wie kann man sich das vorstellen, ist das so wie eine einzige Linie am Boden oder von wo kommt der Name?
3: Also der Name kommt, weil wir in der Linie eigentlich aufgestellt sind, also wenn wir uns auf der Tanzfläche aufstellen, dann stehen wir in Linie, also nicht nur eine Linie, sondern je nachdem, wie viele Leute das dort sind, also wenn zum Beispiel gerade 9 Leute sind, dann machst du vorteilhaft 3 Linien, 3-3-3 und einfach, dass du so auf der Tanzfläche verteilt aufgestellt bist und nicht alle irgendwo kreuz und quer.
2: Du hast ja jetzt gerade gesagt, beim Line-Dance, wo man sich auf einer Linie bewegen, verläuft bei dir privat auch alles in so geordneten Bahnen oder ist es dort ein bisschen chaotischer?
3: Nein, also es ist schon eher auch privat, dass ich alles sehr geordnet habe, oder dass ich noch studiere und als Tanzlehrerin arbeite und auch noch sonst arbeite, ist da schon auch ein bisschen, dass man alles schön koordinieren muss, auch sonst im Leben bei mir ein bisschen.
2: Ja, das mit der Tanzlehrerin, da komme ich später noch dazu. Wenn wir vielleicht gerade bei der Linie bleiben, es gibt ja so ein Sprichwort, eine Linie überschreiten. Wenn ist bei dir privat vielleicht auch so ein bisschen eine Grenze überschritten? Gibt es da etwas, wo dir, ich sage jetzt mal, total gegen den Strich geht?
3: Also in Bezug zum Tanzen, oder?
2: Tanzen, privat, ja.
3: Ui, schwierig. ich weiss jetzt gar nicht, ehrlich gesagt.
2: Ist gut, gehen wir weiter. Genau, also jetzt vorher hast du schon gesagt, oder? Also Line Dance, das ist jetzt eigentlich nicht etwas typisch Schweizerisch. Das kommt ursprünglich kommt's ja aus Amerika. Mhm. Wie bist du jetzt selber zum Line Dance gekommen?
3: Ich bin da mein Vater aufs Line Dance gekommen. Er ist im 91, glaube ich, war er in Kanada für ein Jahr arbeiten. Und dort hat er dann in so einem Club Saloon Line Dance entdeckt und beim ersten Line Dance Kurs mitgemacht. Und als er dann retourgekommen ist in die Schweiz, hat er da bei einem von den ersten Line Dance Vereinen mitgemacht und hat dann selber irgendwann einen Verein gegründet. Aus dem Verein ist dann irgendwann eine Tanzschule geworden und wo dann er im 2008 die Line Dance Hall aufgemacht hat in Kützlingen, habe ich auch angefangen bei ihm als Schülerin. Tanzen. Er hat dann auch dort den ersten Kindertanzkurs gemacht und seitdem bin ich eigentlich dann dabei. Genau. Es ist aber allgemein jetzt mittlerweile sehr gross und verbreitet worden, in der Schweiz wie auch sonst in Europa. also es hat unzählige Tanzschulen. Wir haben jetzt auch 350 Schüler bei uns in der Tanzschule. Und in Europa ist es mittlerweile sogar fast verbreitet. Also meisterschaftsmäßig sind wir fast besser dran wie die Amerikaner. Und vor allem auch in Holland ist es sehr bekannt, wenn man eigentlich auch nicht so kennt oder denkt, aber ist gleich auch verbreitet mittlerweile.
2: Jetzt hast du es gerade gesagt, du warst in der ersten Kindergruppe von deinem Vater. Ist es denn für dich schon immer klar gewesen, dass du mal möchtest Line-Tänzerin werden? Oder ja, wie hat sich das entwickelt?
3: Es ist so gewesen, also schon von klein an bin ich halt immer mitgenommen worden an irgendwelche Tanzevents, wenn sie irgendwo etwas gehabt hat. Und dann habe ich schon von klein auf halt immer so ein bisschen probiert mitzumachen. Und dann, als er dann den ersten Tanzkurs gemacht hat, ist es dann halt eben regelmässig gewesen. Und wir haben dann im 09, das Jahr darauf, habe ich dann auch schon das erste Mal an einer Meisterschaft mitgemacht. Und da hat sich dann so weiterentwickelt, dass ich einfach immer an die Meisterschaften bin. Seit 2013 starte ich auch international. Und er hat dann irgendwann noch weitere Kindertanzgruppen gemacht. Und dadurch, dass ich dann auch schon ein bisschen erfahren war, hat er mit diesen neuen Kindern ein paar Jahre später auch an die Meisterschaft gehen. Und dann hat er mich gefragt, ob ich da ein bisschen aushelfen kann, dadurch, dass ich halt bei den Meisterschaften eher vertraut bin. Und weil ich selber Meisterschaftstänzerin bin und er nicht, habe ich dann dort ausgeholfen und den Kindern die ein bisschen trainiert, um an einer Meisterschaft mitmachen. Und dann habe ich die einfach immer mehr übernommen und habe dann irgendwann die Kinder ganz übernommen. Ich habe jetzt auch mit diesen Kindern und noch anderen Meisterschaftsgruppen aufgebaut. Irgendwann habe ich dann meinen ersten Erwachsenenkurs übernommen und mittlerweile habe ich

0: Mithilfe und so weiter. Genau.
1: Und dann sind es nur du und dein Vater. Oder wie kann man sich jetzt so ein Familienfest bei euch vorstellen? Wird denn da irgendwie Musik angestellt und ihr dann alle Line tanzen, oder?
0: Ja, eigentlich kommt es schon oft auch zum Line-Dancen, wenn man auch mit Freunden unterwegs ist und so. Früher hat mein kleiner Bruder auch noch getanzt und meine Mami so sporadisch mal. Die tanzen aber beide nicht mehr. Aber sonst halt der Freundeskreis, auch bei meinem Vater, ist halt vor allem in der Tanzwelt und schon gut möglich, dass man dann, wenn man irgendwo auch Musik einfach hört, gibt's oftmals den Fall, dass wir zu dem Lied auch eben vor allem bei den Charts-Liedern und so einen Tanz dazu haben. Und dann tanzen wir halt einfach gerade zu dem Lied, egal wo wir sind. Also, wir haben schon an diversen Orten getanzt. Wir haben auch schon am Flughafen, wo wir an eine Meisterschaft gehen tanzt. Oder jetzt hat gerade der Papi ein Event gemacht, wo sie auf dem Sentis gewesen sind und getanzt haben. Also, wir tanzen schon auch oft.
1: Aber es geht ja nicht überall. Man braucht ja ein bisschen Platz, oder?
0: Ja, ein bisschen schon. Aber ich könnte jetzt auch da ein bisschen tanzen. Es würde, glaube ich, schon gehen. Also, je nach Tanz, die einen brauchen ein bisschen mehr Platz und die einen ein bisschen weniger Platz. Ja.
1: Also ich selber habe jetzt zum Beispiel null Rhythmusgefühl, zwei linke Füße. Ich lehne mich jetzt ein bisschen aus dem Fenster raus. Man stellt sich das ja so einfach vor, alles auf einer Linie. Also meinst du, kann das jeder lernen oder braucht es ja doch gewisse, ja, ich sage nicht, ein gewisses Talent?
0: Nein, also vor allem mein Tanzkurs, der ist offen für jeden. Wir haben diverse Level. Wir haben von Kindertanzkurs für, also der jüngste Schüler, den ich habe, ist 3,5. Und wir haben auch Fit Plus Kurs, 60 Plus, wo auch die erwachsenen Leute, wo es dann ein bisschen langsamer geht. Wir haben auch mit der Rheuma-Liga so Easy Line Dance Kurs gemacht, wo es dann wirklich ganz aufgebaut und einfach ist. Wir haben aber auch fortgeschrittene Kurs, da baut man dann auf. Normalerweise fängt man an einfach bei einem normalen Beginnerkurs und dann lernt man ganz einfache Tänze und dann kommt man einfach eben normalerweise wöchentlich und dann baut man wieder so ein Level auf. Bei Meisterschaftstanz ist es noch etwas anders. Dort ist es natürlich dann, etwas anspruchsvoller, aber dort fange ich mit den Kindern zuerst auch ganz einfach an. Machen wir Line-Dance, so ein paar einfache Tänze und irgendwann baut man dann auf das auf. Und ich hatte auch schon Schüler gehabt, die haben kein Taktgefühl gehabt und haben es nachher gelernt. Oder, also, da funktioniert eigentlich immer. Also, wir haben für alle Alter und Level irgendwelche Tanzkurse bei uns.
1: Dann ist es für mich auch noch nicht ganz verloren. Dann können wir nach der Sendung schauen, vielleicht kannst du mich noch überzeugen und ich melde mich auch für so einen Beginnerkurs. Vielleicht so ein bisschen, eben, du hast es vorher schon kurz gesagt, ihr habt mega viele verschiedene Kurse. Gibt es denn da, wie ist so eine Community in der Schweiz? Also wächst die jetzt? Hast du das ein bisschen mitverfolgen können?
0: Ja, also da wächst auf jeden Fall. Eben nur schon bei uns in der Tanzschule. Wir haben regelmässig immer neue Tänzer und so ist es auch in der Schweiz. Es gibt immer wieder neue Vereine. Und ich würde schon sagen, es ist eine wachsende Community, die immer grösser wird. Wir haben jeweils im Januar tut der SCWD, also der Dachverband bei uns, wo mein Vater Präsident ist, eine Line-Dance-Party quasi organisieren. Und da kommen immer etwa 1000 Leute. Also jetzt wegen Corona hat es nicht mehr stattgefunden. Aber es war immer jedes Jahr Ausbruch gewesen mit 1000 Line-Dancer. Genau, also gibt es schon viel.
1: Also wenn ich mich jetzt so ein bisschen allein tanze, denke ich, tue mich jetzt ein bisschen an Klischees bedienen. Eben, ich denke da irgendwie automatisch so ein bisschen an Country-Music und Cowboy-Stiefel. Wenn jetzt jemand nicht Country-Music-Fan ist, kann man es dann nicht tanzen? Oder du hast es vorher kurz erwähnt, ihr macht da zu anderen Songs, oder?
0: Ja, das ist so eins der grossen Vorurteile, dass man nur immer eben mit dem Cowboy-Hut und den Stiefel und auf dem Boden rumstampft und zu Country-Musik. Also das ist überhaupt nicht mehr so. Es ist recht modern geworden. Also so wie ich jetzt gerade auch angelegt bin, würde ich jetzt auch zum Tanzen gehen. Ich lege nicht irgendwie ein Hemd und Stiefel und einen Hut besitze ich nicht mal. Also das ist wirklich ein Vorteil. Wir haben, ich würde sagen, maximum 50% von allen Tänzen, die wir haben, sind zu Country überhaupt. Es gibt auch sehr schöne Country, wo man die Leute nicht unbedingt kennen. Man denkt immer an das uralte Zeug. Das ist jetzt auch nicht so mein Geschmack. Aber wir haben eben für alle Geschmäcker eigentlich etwas dabei. Vor allem mit den Kindern tue ich einmal noch ein bisschen weniger Country machen, sondern eher das Moderne. Und es kommt natürlich auch immer auf den Tanzlehrer darauf an, ob sie eher die modernen Sachen bringen oder eher ältere Sachen oder Country oder nicht Country. Ja, also gibt es verschiedene Sachen. Ah ja, und bei der Meisterschaft ist es so, dort muss man, bei der einen Tänze muss man, also so bei Country-Tänze, muss man Stiefel anlegen, aber das sind dann nicht so schwere Klötze, sondern sind wirklich auch Tanzschuhe. Hüte haben wir eigentlich keine, sondern nur die Männer müssen Hüte anlegen, die Frauen nicht. beim Tanzen, also bei der Meisterschaft. Aber sonst bei den Kursen sind die Leute eigentlich alle so angelegt wie ich jetzt, einfach normal.

0: wie man sonst in der Freizeit irgendwo hingeht. Turnschuhe, also, ja.
1: Nicht ganz wilde Westen. Aber nein. Könnte man jetzt zum Beispiel auch zu Hip-Hop tanzen?
0: Ja, definitiv. Wir haben, das ist gerade bei den Kindern eigentlich so das, was sie am liebsten machen. Bei den Erwachsenen ist es ja ein bisschen weniger beliebt. Das ist ein bisschen unterschiedlich. Aber ja, wir haben auch so Sachen wie Cha-Cha, Walzer, dann so Hip-Hop-Funky-Sachen, Showdance, West Coast Swing, da kommt ursprünglich auf den Partnertanz, wir haben alles Mögliche eigentlich. Genau, so bei den Kindern mache ich eigentlich am liebsten, also die machen am liebsten so Hip-Hop-mäßig. Also gleich Line Dance, aber so ein bisschen mehr in die Richtung.
1: Was unterscheidet sich denn, wenn man jetzt zum Beispiel manchmal Country Music, Hip-Hop, Tanz, macht das einen Unterschied nachher?
0: Ja, also die Schritte sind ab und zu eher ein bisschen als Hip-Hop angelehnt, aber du kannst auch genau gleich, also es ist eigentlich grundsätzlich alles gleich aufgebaut. Mit dem Styling kann man dann natürlich etwas daran ändern, wenn man, je nachdem, wie man sich dazu bewegt, aber sonst ist es eigentlich gleich aufgebaut.
1: Zu welcher Musik tanzt jetzt du am liebsten?
0: Ui, schwierig. Also ich habe am liebsten Cha-Cha, also Latin-Musik. Da mache ich sehr gerne. Und teilweise habe ich auch mega gerne so eher neue Country. So Luke Bryan finde ich cool. Und also so, zu so Sachen tanze ich dann auch gerne.
1: Das wäre dann gleich meine nächste Frage, oder? Wenn man jetzt auf deine Playlist schaut, was hat man dort alles für Musikrichtungen?
0: Das ist sehr vielseitig. Ich höre nicht nur das, was ich beim Tanzen höre, sondern... Also sonst privat höre ich eigentlich lieber Hip-Hop oder Rock. Und meine Spotify-Playlists sind aber immer beeinflusst durch das Tanzen, weil ich einmal beim Tanzen halt auf meinem Spotify-Account Sachen laufen lasse. Und dort mit den Kindern mache ich vor allem zu Pop-Sachen, aber auch Country. Country höre ich einmal auch noch sonst in der Freizeit. Ja.
1: Du selber tanzt schon also seit 14 Jahren, hast schon zig Wettkämpfe gemacht. Gibt es jetzt da irgendeinen Wettkampf oder einen Preis, der dir besonders in Erinnerung geblieben ist, jetzt in all diesen Jahren?
0: Also gerade vor Corona hatte ich ein sehr gutes Meisterschaftsjahr, gehabt, wo ich international auch drei Wettkämpfe gewonnen habe und dann aufgestiegen bin in die zweithöchste Kategorie. Und dann jetzt nach Corona haben wir jetzt dieses Jahr mein Vater und ich eine Schweizer Meisterschaft das erste Mal organisiert in Kreuzlingen. Und dort habe ich auch gewonnen in zwei Kategorien. Und da war sehr cool gewesen, um dort zu gewinnen am eigenen Event, weil so viel los ist und dann auch noch gewinnen. Und ich glaube, der Papi hat auch recht Freude gehabt, dass ich dort gewonnen habe.
1: Gibt es da noch irgendetwas, wo du sagst, möchtest du noch erreichen jetzt in diesem Bereich?
0: Ja, also mein Ziel ist, jetzt bin ich eben in der zweithöchsten Kategorie. Und ich würde jetzt gerne in die höchste Kategorie kommen. Das ist dort, wo eben eigentlich alle ein bisschen stehen bleiben. Weil es ist sehr schwer, um dann wirklich in die höchste Kategorie zu kommen und Star zu werden. Das sind dann nachher die, die das auch als Job könnten nachher machen. Genau. Und als Star würde ich dann, kann man dann auch als Judge sich ausbilden lassen und dann halt an Wettkämpfen auch jurieren gehen. Und das wäre dann auch noch der nächste Schritt, den ich machen würde, wenn ich es dann in die höchste Kategorie schaffe.
1: Wieso als Judge?
0: Weil ich gerne auch dort auf dem Stuhl locker mal die anderen jurieren und einfach auch zum noch mehr Einblick bekommen in da, wo dann wie es gewertet wird und wie alles genau funktioniert. Einfach auch zum dort noch reinkommen, nützt natürlich dann auch viel, wenn ich unterrichte bei der Meisterschaftsgruppe.
1: Ja. Was denkst du, was wärst du für einen Judge? Wärst du eher so ein bisschen eine Liebe oder eine Strenge?
0: Also wenn ich so anschaue, wie dass ich als Tanzlehrerin bin, dann wäre ich wahrscheinlich eher ein strenger Judge. Also bei den Erwachsenen bin ich ganz lieb, aber bei den Kindern bin ich immer schon auch streng. Vor allem bei der Meisterschaftsgruppe.
1: Das ist eigentlich gar nicht speziell, du sagst jetzt, bei den Erwachsenen bist du eher lieb und bei den Kindern bist du streng. Also ich hätte jetzt eher gedacht, umgekehrt, wieso gerade so?
0: Es ist so, es kommt natürlich auch darauf an, aber bei den Kindern habe ich halt vor allem die Hälfte der Kinder, die machen halt auch meisterschaftsmässig. Und dort muss man natürlich eine gewisse Leistung erbringen, um auch halt etwas zu erreichen. Und dann bin ich schon eben die dann halt streng ist, damit sie auch irgendwo hinkommen. Aber es funktioniert eigentlich recht gut. Und die Erwachsenen, die machen da, also ich habe dort auch schon Meisterschaftskurs gegeben. Aber der Erwachsenenkurs, den ich jetzt momentan gerade habe, wir kommen einfach zum Spass, hobbymässig, einmal in der Woche. Und dann muss ich die dann nicht so korrigieren und, also schon zu einem gewissen Grad, aber nicht so streng durchgreifen, weil schlussendlich kommen sie ja auch nur zum Spass und nicht zum irgendeinem Wettkampf mitmachen. Und bei den Kleinen ist es natürlich dann auch nochmal anders. Da bin ich auch nicht streng bei den ganz Kleinen, bei den 4- bis 7-Jährigen. Da geht es natürlich auch mega um den Spass. Genau, aber irgendwann braucht man auch ein bisschen die Disziplin beim Tanzen, wenn man etwas erreichen will.
1: Jetzt eben, du hast ja gesagt, du tust ja alles ein bisschen unterrichten, von jung bis alt, oder? Was gefällt dir besonders jetzt am Tanzlehrerin sein?
0: Ich muss sagen, Meisterschaftsgruppe gefällt mir eigentlich am besten. Weil dort sehe ich auch den grössten Fortschritt in den Kindern. Weil vor allem jetzt die, die ich schon habe, seit sie angefangen haben. Und wenn man jetzt sieht, was die jetzt für ein Level erreicht haben. Also die besten zwei, die ich habe, die sind jetzt anfangen nur noch eine Kategorie unter mir. Und es ist einfach schön, um die ganze Entwicklung zu sehen und wie es da wie es Fortschritt machen, aber auch der Zusammenhalt, den sie in der Gruppe haben. Wir reisen halt zusammen an Meisterschaften und so. Und das ist einfach ein mega familiäres Gefühl mit dieser Gruppe. Aber auch die Eltern, die involviert sind. Und das ist das, was man eigentlich am meisten gibt, obwohl es immer viel Aufwand ist, auch zum Choreos machen. Aber wie es dann schlussendlich an der Meisterschaft ist und vor allem, wie es gewinnt, das ist sehr schön.
1: Wie ist es eigentlich so mit den Eltern, wenn du eben sagst, du bist streng mit den Kindern an den Wettkämpfen? Wie reagieren da die Eltern damals?
0: Wegen Strengness hatte ich eigentlich noch nie ein Problem mit Eltern. Weil wenn die nachher sehen, dass ihr ein Kind gewinnt, sind sie natürlich auch zufrieden. Genau. Aber sonst ist es manchmal schon ein bisschen, vor allem wenn man an Meisterschaften geht mit Kind und ins Ausland geht, ist es manchmal schon ein bisschen schwierig mit der Kommunikation mit den Eltern. Die sehen nicht alle alles immer gleich, aber meistens funktioniert es dann gleich gut. Und wir sind mittlerweile auch eine grosse Gruppe und die Eltern unterstützen sich auch gegenseitig. Ja.
1: Jetzt, es ist ja, glaube ich, nicht nur deine Gruppe gewesen, aber ihr seid ja von der Tanzschule als Gruppe, habt ihr jetzt ja vor kurzem erst gerade einen grösseren Auftritt gehabt. Mhm. Vor mehreren tausend Leuten, Hand aufs Herz, bist du fest nervös gewesen?
0: Nein, eigentlich überhaupt nicht. Wir haben so fest geübt, also ich weiss nicht, ob ich noch etwas über den Auftritt erzähle oder ob der noch kommt, aber soll ich es noch erklären?
1: Gerne.
0: Also wir sind im letzten Grund gewesen und haben bei den Bützerbuben bei einem Tanz mitgemacht. Da sind wir eine Gruppe von 50 Leuten gewesen. Das sind jetzt aber Erwachsene gewesen. Eigentlich alles Hobbytänzer, wo wir aus den fortgeschrittenen Kurs bei uns genommen haben. Und dann haben wir extra für den Auftritt der Choreo, also habe ich die Choreo gemacht und mit denen trainiert. Und dann haben wir dort von insgesamt 80'000 Leuten können tanzen. Ich bin eigentlich nicht nervös gewesen, weil wir haben wirklich viel geübt im Voraus. Wir haben eine Stellprobe gehabt, eine Woche vorher. Wir konnten am Tag vorher im letzten Grund trainieren auf der Bühne. Und ich habe es einfach genossen, um dort auf dieser Bühne zu stehen. Und dadurch, dass die anderen auch alles Hobbytänzer waren, war für mich jetzt die Choreo nicht so anspruchsvoll gewesen. Für einen oder anderen bei uns in der Gruppe schon. Aber ich habe es einfach genossen. Es war mega cool gewesen. Ich wäre am liebsten noch 10 Mal auf dieser Bühne gestanden.
1: Das bringt mich gerade auf etwas, was ich gelesen habe. Ich habe irgendwo gelesen, dass dein Vater dich sogar bei der Choreo ein bisschen bremsen ja. Du hast ja.
0: Ja, es ist so, eben normalerweise choreografiere ich so Gruppenchoreos halt für die Kinder, für Meisterschaftstänzer, die sich da ganz gewohnt sind. Und die Choreo, die wir jetzt gemacht haben, da im letzten Grund, war halt bei den Line Dancer oft ist, die Hände und so sind eben nicht so involviert, sondern eher einfach die Schritte und die Füße. Und jeder macht so sein Ding, weil man tut halt nicht so das gegen aus, also so Choreo, die aufeinander abgestimmt ist, machen. Und da ist es, ich wollte natürlich etwas machen, wenn man schon im letzten Grund tanzen könnte, wo dann halt auch dementsprechend gross ist, gut wirkt, cool ist. Und am Anfang haben wir eigentlich nur damit gerechnet, dass die Kinder, also meine Meisterschaftsgruppe, auch mitmachen können. Dadurch, dass aber noch keine von diesen 18 ist, ist das dann nicht möglich gewesen. Und dann habe ich ein Choreo gemacht, eben für die Erwachsenen, aus unseren Hobbygruppen, wo eben auch so Sachen involviert haben, wie mit dem Hut Sachen machen, abziehen, die Hände involviert, Positionen wechseln. Und da sind sich halt die Leute nicht so gewöhnt gewesen. Und darum hat mir der Papi dann ein bisschen zurückgehalten und sagen, ja, mach etwas Einfaches. Es ist dann gleich für die einen anspruchsvoll geworden, aber durch viel Üben hat es schlussendlich gut geklappt.
1: Bist du einfach zufrieden, wie es rausgekommen ist?
0: Ja. Wohl, eigentlich schon.
1: Haben denn jetzt auch, steht jetzt bald auch wieder etwas Grösseres an? Kannst du schon etwas verraten? Oder?
0: ja, mit der Meisterschaftsgruppe steht definitiv etwas Grösseres an. Darf ich wahrscheinlich leider noch nicht erzählen. Darum einfach immer schön schauen, ob man uns irgendwo sieht. Aber wir haben definitiv immer wieder neue Projekte. Und mit der Meisterschaftsgruppe gehe ich demnächst auch im Dezember die WM vom Line Dance. Und die einen machen dort auch zum ersten Mal mit. Das ist auch noch etwas Grosses, was wir dann machen.
1: Cool, da sind wir ja noch gespannt, was alles auf uns zukommt. Behalten wir im Auge. Jetzt, du hast es vorher schon gesagt, bei dir muss ja auch immer alles so ein bisschen geordnet der Bahn ablaufen. Also eben neben dem Tanzen, sei es jetzt für dich alleine oder als Lehrerin, bleibt nicht mehr so viel Zeit übrig. Hm. Wenn du aber Zeit hast, was machst du sonst noch in deiner Freizeit?
0: In der Pfadi bin ich auch noch aktiv. Also ich tue dort leiten. Und sonst, wenn ich gerne noch sonst Ferienzeit, dann mache ich natürlich auch gerne etwas mit Kollegen, gehe auch gerne wandern. Und sonst kann ich eigentlich immer jede freie Minute brauchen, um selber noch trainieren. Weil ich selber ja auch noch mitmache, weil da kommt manchmal auch ein bisschen zu kurz mit diesen vielen Tanzkursen und Studium. Ja.
1: Und jetzt neben dem Line Dance machst du auch noch deinen Bachelor in Banking und Finance. Ja. Möchtest du dann in Zukunft mal etwas anderes, ich sage jetzt mal, werden oder machen?
0: Ja, da denken einmal viel, dass ich, weil ich da so involviert bin, der Tanzschule, dass ich dann irgendwann die Tanzschule von meinem Vater übernehme oder dass ich dann voll Tanzlehrerin mache. Aber das war eigentlich nie mein Ziel gewesen, dass ich voll aufs Tanzen setze. Ich habe da gleich auch noch andere Ziele quasi im Leben. Also ich kann mir irgendwann vorstellen, zum Tanzschule übernehmen und da einfach nebenbei quasi machen, so wie ich es jetzt auch mache neben dem Studium. Aber hauptberuflich ist das nicht mein Ziel, sondern eher etwas in die Banking and Finance Richtung.
1: Du hast gesagt, du hast noch andere Ziele oder Ambitionen. Was für Ziele sind denn das? Weißt du das schon?
0: Ja, das ist noch schwierig, da muss ich im Studium noch herausfinden. Aber auf jeden Fall, also momentan arbeite ich bei einer Versicherung und eigentlich würde ich gerne in den Investmentbereich gehen. Dort und dann mal weiter schauen, wie es mit dem Studium dann verläuft.
1: Hast denn du jetzt vielleicht neben dem Arbeiten sonst noch irgendwie privat einen grossen Traum? Vielleicht sind es auch mehrere Reisen, die du dir möchtest mal in Zukunft erfüllen oder in Planung ist?
0: Ja, Reisen tue ich sehr gerne. Das ist auch etwas Cooles, wenn ich durch das Tanzen viel machen kann, im Ausland herumreisen. Jetzt gehe ich gerade durch das Studium, gehe im Januar ein halbes Jahr auf Singapur. Und da freue ich mich sehr drauf. Dann habe ich mal auch ein halbes Jahr kein Tanzen. Mal schauen, wie denn da alles wird. Aber genau, da habe ich sicher vor. Und irgendwann würde ich sehr gerne mal in die Antarktis reisen.
1: Antarktis? Ja. Nur speziell, wieso gerade Antarktis?
0: Weil es eben so nicht so normal ist, weil ich gerne etwas Aussergewöhnliches mache. Weil Line Dance ist auch etwas, wo nicht jeder macht. Irgendwie jeder macht Hip-Hop und Ballett und einfach etwas Spezielles. Genau.
1: Also ich meine, jetzt hast du gesagt, ein halbes Jahr Singapur, ein halbes Jahr nicht tanzen. Seit du mit 8, also mit 8 hast du angefangen, ja, oder richtig? Hat es dir überhaupt mal schon eine lange Pause gegeben, wo du nicht getanzt hast? Oder wäre das wie das erste Mal?
0: Also ich habe schon mal mit 17 bin ich ein Jahr in den USA gewesen. Und dort habe ich auch weniger getanzt. Also ich habe nie aufgehört. Ich habe nachher nämlich einfach in den USA auch an Wettkämpfen teilgenommen und habe dort weiter Line Dance gemacht, weil Line Dance gibt es auch auf der ganzen Welt. Und ich werde auch sicher in Singapur nicht ganz aufhören mit Line Dance, weil ich kenne auch dort Choreografen. Allgemein im asiatischen Raum ist Line Dance sehr beliebt. Also wenn man Line Dance auch auf YouTube oder so sucht, dann findet man mega viele asiatische Videos. Weil eben das ist sehr beliebt dort. Also ich werde sicher auch dort tanzen, einfach nicht meisterschaftsmässig während dem halben Jahr, aber aufhören werde ich nicht.
1: Spannend, das hätte ich jetzt gar nicht gedacht, ja, dass das in Asien irgendwie, ja, so ein riesen Trend ist.
0: Ja, voll. Also es ist echt recht gross dort.
1: Ja. Also liebe Charlene, unsere Zeit ist langsam leider am Ende. Es hat unglaublich viel Spass gemacht, dich als mein erster Gast hier im Top Hoch 3 zu begrüßen. Ich hoffe, dir hat es auch Spass gemacht.
0: Ja, sicher.
1: Danke dir viel, viel mal für den Einblick und das spannende Gespräch. Und weiterhin dir und deiner Gruppe toi toi toi.
0: Dankeschön.
1: Genau. Ich hoffe natürlich auch, dass es euch zu Hause gefallen hat und ihr auch nächste Woche beim Top Hoch 3 wieder mit dabei seid. Dann mit dem Stefano Bullmann. Ich wünsche euch ein ganz schönes Wochenende und bis dahin eine gute Zeit.
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3: Das ist eine neue Folge von Top Hoch 3. Schön, sind ihr auch heute mit dabei. und wir starten die Sendung heute mal ein bisschen anders. Bei mir im Studio steht nämlich ein Gedankenleser und ich gehe schwer davon aus, dass du eigentlich eh weißt, was ich gerade will sagen.
4: Ja, ich habe gewusst, dass du das würdest sagen, weil so fangen die meisten an bei mir.
3: Ja, verwirrt, ja. Nein, Tobias Heinemann ist im Top 3, schön bist du da. Du bist eben Gedankenleser.
4: Danke, freut mich, dass ich da bin.
3: Wo wir uns das letzte Mal und das erste Mal gesehen haben, war der 17. Mai 2017. Und dann ist es ein bisschen ruhiger geworden um dich herum. Habe ich das nur das Gefühl oder ist das so?
4: Das ist ab und zu so, ja. Vor allem, wenn man dich nicht kennt. Und ja, jeder hat ein bisschen andere Vorstellung, wenn man hört Gedankenleser. Und dann muss man mich vielleicht zuerst mal kennenlernen, bevor man sich wieder ein bisschen entspannen kann.
3: Ja, den Gedankenleser, der auf der Bühne steht und du hast ein neues Programm und auf das kommen wir nachher noch zu reden. Gerne. Jetzt zuerst, nehmt es mich mal ein bisschen Wunder, oder? Du bist eben ein Gedankenleser. Du schaust mit deinen Augen anderen in den Kopf hinein, also ich habe ein bisschen Angst, ehrlich gesagt, oder? Weil du mir jetzt da so gut, darum schaue ich da immer aufs Blatt Papier ab. Bist ein Experte für Körpersprache. Das sind sicher amigs tolle Unterhaltungen oder Gespräche, die du führst mit anderen Menschen.
4: Genau, immer. Aber eben, was du gesagt hast, du bist mit Kopf schauen. Also ich kann jetzt nicht bei jemandem wirklich in den Kopf schauen, das kann niemand. Das wäre auch übernatürlich. Und was ich mache, ist nicht übernatürlich. Ich glaube nicht unbedingt über natürliche Fähigkeiten bei Menschen, sondern es ist eben ein Beobachten, manchmal ist es über Körperkontakt, das Rausspüren. Und wenn wir uns fest etwas vorstellen, haben wir immer eine Körperreaktion. Ja, und das versuche ich dann zu lesen und so kann ich einzelne Gedanken dann lesen. Also es ist nicht so, dass ich anschaue und du bist ein offenes Buch für mich. Ich muss dann manchmal noch Fragen stellen, hin und her, und dann hole ich dann die Information aus dir raus.
3: Ja, das, ich merke gerade an mir selber, wenn ich probiere, möglichst einmal anders da zu stehen oder so, damit du möglichst...
4: Dann wird meistens eben noch schlimmer.
3: Aber wie viel ist, du hast jetzt schon ein bisschen angetönt, wie viel ist wirklich Gedanken lesen und wie viel ist aber auch ein bisschen Manipulation?
4: Es kommt darauf an, was ich mache. Ich mache ganz viele verschiedene Experimente. Also es gibt Experimente, wo 100% Manipulation ist, wo ich die Leute über die Sprache, auch über meine Körpersprache, über die Situation steuere. Wenn ich zum Beispiel mache nachher vielleicht etwas mit dir, wenn ich jemandem eine Auswahl gebe und die Person kann frei auswählen, was sie will, und ich versuche sie so zu steuern, dass dann das rauskommt, was ich will. Teilsachen sind reines Gedankenlesen, wo ich einfach konzentriert sich auf etwas und ich versuche herauszufinden, was sich konzentriert oder das Lügen erkennen, so in die Richtung.
3: Apropos Manipulation, ich habe eine von meinen Lieblingsserien ist White Collar.
4: Okay.
3: Da geht es um einen Kunstfälscher,
4: ja, der verhaftet
3: worden wird von der FBI und der nachher für das FBI arbeitet. Und das ist also einer, der weiss, wie er die Leute ein bisschen manipulieren muss. In einer Folge ist es um blaue Diamanten gegangen.
4: Okay.
3: Und steuern, dass der Gegenüber dann wirklich den blauen Diamant nimmt, also schon ihn darauf herarbeiten, dass er nachher quasi automatisch sagt, oder blaue Krawatte.
4: Ja, also Primer mit Bildern vorher schon, manchmal kann man das Wort, auch wenn man es blau vielleicht nicht sagt, aber man kann es irgendwie anders erwähnen, zum Beispiel den Himmel erwähnt oder so, und zusätzlich auch je nachdem, wo man etwas positioniert, beeinflusst jemand anders. Und so kann man dann schon jemanden dazu bringen. Und du bist dann überzeugt, ich habe jetzt frei das ausgewählt. Aber eigentlich hat man ihn primed. Ja.
3: Das ist eine Macht, die man sorgfältig einsetzen muss, oder?
4: Ja, auf jeden Fall. Ja, ich mache es auf der Bühne und auch die Leute. Einerseits die Unterhaltung und weil ich es spannend finde und mich das schon immer fasziniert hat, aber auch, dass die Leute ein bisschen rausgehen und denken, okay, vielleicht muss man vielleicht mal ein bisschen mehr aufpassen. Wir sind alle nicht abgenommen. Also ich auch. Ich gehe auch bei gewissen Werbungen drin, obwohl ich weiss, wie es funktioniert, weil wir uns ja auch nicht immer auf alles einlassen und konzentrieren können. Und dann nimmt man es halt mit und schon sind wir beeinflusst.
3: Ich finde es ja eine unglaubliche Gabe, wenn man das kann, was du kannst. Aber steht es einem nicht auch manchmal ein bisschen weg?
4: Nein, eigentlich nicht. Es ist ja und nein. Also es ist ja nicht viel zu sagen, ja, kannst du dann abschalten. Und es ist eben nicht das Abschalten, sondern das Anschalten. Es ist auch sehr anstrengend. Also ich muss mir jetzt mich entscheiden, jetzt bin ich am Arbeiten, dann mache ich das aktiv. Und dann, sonst im normalen Leben, wenn mich jetzt einfach einer anlügt, ausser das ist sehr schlecht, dann merke ich das manchmal auch nicht, weil es mich auch nicht interessiert. Oder wenn ich etwas wissen will, stelle ich auch eine Frage. Ist einfacher, als wenn ich das versuche, krampfhaft aus dem rauszubringen. So, ja.
3: Aber das ist sicher etwas, wo ich glaube, oder? Hast du an Herd müssen daran arbeiten, dass du das eben nicht permanent machst, oder? Ich glaube,
4: ja.
3: Ist deinen Gegenüber nicht manchmal auch unangenehm, wenn du das Gefühl hast, jetzt, du wirst jetzt, ja, ja.
4: Also, wenn man mich kennt, merkt man es. Also, man sieht, wenn ich arbeite.
3: Ja.
4: Ich schaue viel intensiv, also mein Blick wird echt intensiver. Ich fange an zu scannen, also ich schaue wirklich Füße, Kopf, alles an. Und wenn man mich kennt, weiss, jetzt ist er am Arbeiten. Aber es ist nicht so, also ich trenne es recht stark jetzt. Früher, und ich sage, ich habe noch mehr müssen ausprobieren, wo auch vieles noch nicht so funktioniert hat, habe ich es ständig gemacht. Mhm. Klar.
3: Zum
4: Übungszweck. Man muss es immer machen. Und irgendwann hat sich das dann aber auch ein bisschen abgenutzt, weil, ja, wenn man jung ist, sagt dann halt jeder, komm, mach noch schnell etwas und so. Irgendwann hat man dann gesagt, nein, also ist mein Beruf, kannst du mich engagieren, ja.
3: Ja.
4: Das ist wie wenn ein Doktor bei einer Party, ja, es zwickt gerade, kannst nicht, ja, komm, morgen in die Praxis. Und dann habe ich es irgendwie mal komplett trennt. Nur schon deswegen, dass ich nicht einfach ständig irgendwo gratis muss arbeiten.
3: Comedians kennen das ja, oder?
4: Ja, genau. So, dort ist es wahrscheinlich noch schlimmer. Das ist vielmal lustig, zack, ja, genau.
3: Auf was schaust du? Wenn du Menschen beobachtest, ich persönlich, ich bin fasziniert von Augen, weil ich finde, Augen erzählen dir alles, aber das allein lange nicht, oder?
4: Nein, und manchmal irritiert es die Leute, weil auf der Bühne zum Beispiel ist das Licht auch komisch und oft ist es auch auf Distanz, das heisst, ich sehe die Augen gar nicht so gut. Ich schaue sehr viel aufs Maul dann.
3: Okay.
4: Und einfach die Muskulatur, weil das sehe ich von 10 Metern, wie jemand reagiert. Und die Augen verraten zwar sehr viel, aber was unsere Augen machen, sind wir noch relativ bewusst. Also das Blinzeln merken wir nicht so, manchmal nicht, wenn wir überlegen, in welche Richtung wir schauen. Aber wir spüren noch. Und je weiter runter es geht, umso weniger wissen wir, was unser Körper macht. Also die meisten denken nicht, was ihre Füße machen und so. Und deswegen schaue ich manchmal eher dann auf die Hände oder aufs Maul, weil man das weniger versucht zu steuern.
3: Das sind das die sogenannten Mikroausdrücke?
4: Genau. Da gibt es so drei Phasen. Die erste ist wirklich zack, ein Bruchteil von einer Sekunde bis vielleicht maximal eine Sekunde. Und das Spannende dort, die können wir nicht steuern. Die sind 100% ehrlich, die kommen einfach.
3: Ja. Mhm.
4: Schwierig ist, weil sie so kurz sind, sie
3: zu erkennen
4: ja. Und zu verwischen. Manchmal ist auf der Bühne, rede ich mit jemandem, schaue da rüber und habe es verpasst. Dann muss ich vielleicht nochmal nachhaken oder so. Dann gibt es diese Sequenz von einer Sekunde bis ungefähr eine halbe Minute. Das ist das, was so alle erkennen. Das ist sehr viel Fake dabei.
3: Ja.
4: Das ist quasi unsere Art von Kommunizieren. Nehmen wir mal an.
3: Also bewusste Fake oder das unbewusste Fake?
4: Beides.
3: Ja.
4: Also nehmen wir mal an, mir geht es heute nicht so gut. Und ich sage das jetzt, ja, eigentlich geht es mir nicht so gut. Und ich merke, du reagierst null drauf. Dann wird mein Körper das irgendwie immer mehr zeigen. Einfach als Kommunikation. Hey, also könntest du mal etwas sagen, dass mir nicht so gut geht? Dort ist sehr viel Schauspieler drin. Ob es dann ehrlich ist oder nicht ehrlich. Und das interessiert mich nicht. Und das ist mehr auch, wie jemand drauf ist und nicht, was er im Moment genau denkt, sondern mehr die Stimmung.
3: Ja.
4: Und dann gibt es natürlich das Langfristige, wie einfach bei jemand ist, so Tagesverfassung und so, wo man schon bei mir laufen, oh, der ist heute aggressiv drauf oder der ist heute fröhlich drauf oder so. Das kann ja ziemlich jeden erkennen.
3: Genau. Wann hast du gemerkt, dass du das kannst? Ist das dir schon als Kind irgendwie so aufgefallen oder ist das etwas gewesen, wo du dich erst viel später damit auseinandergesetzt hast?
4: Ja und nein. Also ich habe schon früher mit gewissen Sachen angefangen, aber als Kind überlegt man sich das halt nicht so und denkt man, es ist einfach so. Ja, also wenn meine Eltern etwas verleiht haben, Schlüssel verleiht haben, habe ich gewusst, was ist. Entweder weil ich es beobachtet habe, ich habe immer alles beobachtet und mir dann gemerkt habe, oder weil ich mich halt gut in die Situation hineinversetzen konnte. Ah, bist doch noch mit dem Hund gegangen, hast die Jacke gewechselt, muss dort sein. Und eigentlich wollte ich ja Detektiv werden. So Sherlock Holmes war mein grosses Vorbild. Und ja, und die Fähigkeit hat mich fasziniert. Und dann habe ich immer das eine nach dem anderen dazugenommen. Mit 11 Jahren habe ich angefangen, mit Hypnosen angefangen. Über Hypnose sind dann die ganzen psychologischen Sachen gekommen. NLP, wie kann man primen, steuern und so weiter und so fort.
3: Hast du das auch ausgenutzt damals? So, gerade im Teenager-Alter oder so.
4: Wow, ja. In dem Alter darf man das. Ja,
3: ja. Willst du es vertiefen, oder? Wenn man es. Okay. Und eben, das ist eine gewisse Fähigkeit, irgendwie merkt man, man ist vielleicht ein bisschen anders, man kann gewisse Sachen einfach so. Aber irgendwie kommt ja der Punkt, wo man merkt, ich kann mit dem Geld verdienen.
4: Ja.
3: Was ist der Schlüsselmoment gewesen bei dir?
4: Ja, es ist ja so früh. Ich habe parallel halt einfach die Bühne hat mich einmal fasziniert. Ich habe auch Schauspiel studiert nachher und ursprünglich ist es so parallel gewesen und dann ist es wie zusammengekommen. Und ich habe schon so früh Auftritte gemacht, dass sich das einfach ergeben hat. Aber zuerst war es schon noch so gewesen, ich wollte eigentlich Kriminologie studieren, Profiler werden, aber in der Schweiz hat es das gar nicht so richtig gegeben. Und dann habe ich gemerkt, oh nein, muss man zuerst irgendwie normal bei der Polizei anfangen, Verkehrsregeln und sich dann irgendwie ausschaffen. Und dann klar, das ist nicht mein Weg. Und gleichzeitig mit der Bühne habe ich schon so viel gemacht, und ich gedacht, nein, die zusammenführen. Und dann ist das ist geil gewesen. Aber ja, ich habe schon eigentlich mit 12, 13 gesagt, das ist mein Weg. Ich will auf der Bühne das machen und fertig.
3: Es gibt ja nicht so viele, die das machen auf der Welt, oder das, was du machst.
4: Nein, und es gibt manchmal halt, welche machen Hypnose, welche machen Detail, aber so gesamte, wie ich das mache, sind nicht viele, nein.
3: Also, aber es hat ja kaum Vorbilder gegeben, oder?
4: Im englischsprachigen Raum will ich, aber ich habe alles mit ihnen. Also meine Vorbilder sind dann manchmal... Ich kann ein Jazzmusiker sein. Ich hole aus der Kunst einfach alles Mögliche raus. Oder Hitchcock ist ein grosses Vorbild, wie er mit dem Publikum geschafft hat, wie er quasi abwechselt zwischen Überraschung und Spannung, wie er wirklich steuert. Das ist auch eine starke Manipulation. He?
3: Sehr, ja.
4: Oder auch Stand-up-Comedians. Eigentlich für mich ist es so ein bisschen, obwohl ich etwas Ernstes mache, aber wir sind sehr ähnlich. Ich bin allein auf der Bühne, und habe eine Interaktion mit dem Publikum. Und bei mir geht es halt dann um Gedankenlesen, Manipulation und so weiter und so fort. Aber es ist das. Es ist nicht, ich habe normalerweise null Requisiten, vielleicht mal einen Blog, wo ich etwas aufschreibe, sondern es ist ein ständiger Dialog. Und ja, das sind dann eher so die, obwohl sie etwas ganz etwas anderes machen, die mich inspirieren. Ja.
3: Apropos Inspiration. Ich finde ja, das, was du machst, auch sehr inspirierend. Ich hätte ja gerne die Fähigkeit auch, muss ich ehrlich sagen. Aber ich darf wenigstens ein Teil davon sein. Wir machen ein kleines Experiment miteinander.
4: Gerne.
3: Und ich übergebe quasi jetzt dir, weil, wissend.
4: Ich habe vorher gesagt, nimm mal eine 20er-Note, kannst du mir die mal geben. Die muss ich ein bisschen zerstören. Und dann noch fünf Gegenstände führen.
3: Jawohl. Ich kann, soll ich dir die auch geben?
4: Nein, einfach ablegen. Den muss ich ein Böller machen, den kannst du auch dazu tun. Und dann eine Reihe machen. Ist halt schwierig da jetzt so, im Studium. Eine Reihe machen.
3: So.
4: Okay, bist du zufrieden mit der Reihenfolge?
3: Ich muss schnell schauen, da, damit man es hier auf der Kamera. Ich muss es, glaube ich, ein bisschen vornehmen. Ja? So, voilà. Ja?
4: Ist gut.
3: Also, wir haben das iPhone, wir haben einen Kopfhörer, wir haben einen Stressball, einen Nespresso. Presso, Tasse, meine Apple Watch und zerknüllte 20er.
4: Genau, da habe ich dir vorher, kannst du vielleicht auch ins Bild schieben, aber noch nicht anschauen, etwas aufgeschrieben vorher.
3: Ja, noch nicht anschauen. He?
4: Nein.
3: Ja. Also,
4: okay, gut. Jetzt von denen, bist du zufrieden mit der Reihenfolge?
3: Ja.
4: Von diesen drei Gegenständen schieb mal drei Führer zu mir, richtig zu mir. Okay, gut. Jetzt von diesen drei Gegenständen, ob du geschoben hast, nimm mal einen Gegenstand in die linke Hand, einen in die rechte Hand.
3: Also ich habe jetzt einmal die Kopfhörer genommen und einmal den Espresso.
4: Genau, für die nur zuhören, er hat Apple Watch, Tasse und Kopfhörer vorne geschoben und davon hat er Tasse und Kopfhörer weggenommen. Okay, kannst du auf die Seite legen. Gut. Wir haben immer die gleiche Prozedur gemacht. Du hast drei vorne geschoben, die anderen sind weggeholt. Dann hast du zwei weggenommen, die sind weggeholt. Die Uhr ist übrig geblieben, die hast du so früher geschoben gehabt und nachher nicht mehr angefasst. Lies mal vor, was ich aufgeschrieben habe.
3: Die Uhr bleibt übrig. Sehr gut.
4: Okay.
3: Sehr gut. Gut. Okay. Aber du hast ja das Zettel geschrieben, bevor wir die Sendung aufzeigen.
4: Ja, und bevor ich überhaupt gesagt habe, ich habe einfach gesagt, nimm ein paar Gegenstände mit.
3: Ja, wobei, lustigerweise ist, du hast mir das ins Ohr geflößt dort.
4: Ich habe einfach gesagt, nimm ein paar Gegenstände.
3: Ja, nimm mal Gegenstände, zum Beispiel deine Apple Watch.
4: Ich habe gesagt, ja,
3: ich habe dich manipuliert.
4: Ja, du spielst Uhr oder Handy oder irgendwie, aber hättest du etwas anderes können nehmen? Ist klar, das ist wie vorhin mit der blauen Krawatte. Framed. Nimm mal den Geldschein.
3: Ja.
4: Mach ihn auf, aber ich darf es nicht sehen und schau dir die Seriennummer an.
3: Jawohl, also
4: einfach darfst du nicht aufmachen, die Kamera kann es sehen.
3: Ja,
4: ich mache sonst die Augen zu. Man sieht ja auf der Kamera, dass ich die Augen zu habe.
3: Jawohl.
4: Und schaust du mal die Seriennummer an. Merci.
3: Also die Seriennummer. Jawohl.
4: Okay, schauen wir mal die ersten zwei Ziffern an, vor dem Buchstaben.
3: Ja.
4: Also, ich kann es nicht sehen, aber ich muss dich sehen. Okay, also, hast du dir gemerkt, die ersten zwei?
3: Ja.
4: Bei der 20er Note in der Schweiz ist es meistens entweder ein 15 oder ein 16. 15 oder 16. Okay, kleine Reaktion gehabt, aber wenn man gut gefolgt hat, ist es 15.
3: Ja.
4: Okay, dann schau dir den Buchstaben an.
3: Ja.
4: Ich gehe das Alphabet durch, wenn der kommt, denkst du einfach Stopp. A, B, C, D, E, U. Ganz am Anfang. A, B, C, D, gut. Was ist jetzt? Hast du aber ein starkes Signal, gell?
3: Okay? Ja, jetzt habe ich aber mich nicht können behalten.
4: Okay, gut. Schau dir mal die nächste Ziffer an, nach dem C.
3: Ja.
4: Ich gehe Zahlen durch. Einfach Stopp denken, wenn sie kommt. 1, 2, 3, 4, 5. Du musst am Anfang. 1, 2, 3. Bei 2 hast du blinzelt. Zuerst dachte ich, es ist 2, aber bei 3, von wegen Augen, von Bildern größer geworden, ist es 3.
3: Ja.
4: Okay, die nächste Zahl machen wir noch 2.
3: Ja, machen wir noch 2. Jawohl.
4: Okay. Wieder Stopp denken, wenn sie kommt. 1.
3: Jetzt muss ich nochmal schauen, was ist es? Ja.
4: Ah, sie?
3: Ja.
4: 1, 2, 3, 4, 5, 6, 7, 8, 9. Ah, jetzt hat er auch ganz oft blinzelt. Ja, okay, nochmal. Ist eine ab 4 nochmal. 4, 5, 6, 7, 8, 9, 8. Ich kann sich nicht beherrschen. Ist gut.
3: Kann mich nicht beherrschen.
4: Okay, nein.
3: Also, eine machen wir noch.
4: Aber Pokerface.
3: Warte, Pokerface.
4: 1, 2, 3, 4. Hast du wieder
3: das? Ja, ich habe es aber gerade selber gemerkt. Das Auge hat gerade geflackert. Aber eindrücklich, ja. Was schaust du da auf, was in den Augen passiert jetzt? Oder was da in
4: deinem Mund? Manchmal ist es Blinzeln. Jeder ist ein bisschen anders. Ja. Also, okay. Das ist, aber auch beim Lügen erkennen, wenn ich ein Lügen erkennen mache, es gibt kein Zeichen fürs Lügen. Ja? Es gibt keine Pinocchio-Nase. Es gibt einfach die Anzeichen. Also, ich schaue eigentlich auf, das Einzige, was sicher ist, wenn eine Veränderung passiert, ist es sehr verdächtig.
3: Mhm.
4: Ja, also ich schaue, wie du normal so regelst und auf einmal hast du eine starke Veränderung, ist verdächtig.
3: Ja.
4: Das heisst, wenn du, also kannst du nicht sagen, oh, blinzeln oder das. Vielleicht blinzelt einer sehr oft, dann ist das etwas anderes. Aber wenn du sehr selten blinzelst und dann auf einmal viel blinzelst, dann ist es so. Und, aber es gibt schon Zeichen, aber die immer nur im Zusammenhang. Wenn einer sich zum Beispiel viel im Gesicht anlangt und das vorher nicht gemacht hat, das ist so ein Zeichen bei Lüge.
3: Das ist eben Körpersprache.
4: Das ist der Körpersprache.
3: Beobachten vorher.
4: Oft das Maul verdecken, weil man, oh, das darf ich jetzt nicht sagen, oder die Nase anlangen. Ja. Oder das Blinzeln wird mehr. Weil normalerweise tun wir, abgesehen, wenn wir unsere Augen einfach reinigen, haben wir eine Blinzfrequenz. So wie ein Gedanke ist abgeschlossen, wir blinzeln. Und wir passen uns an auch. Wenn wir länger mit jemandem reden, haben wir irgendwann die ziemlich gleiche Frequenz.
3: Mhm.
4: Aber wenn du jetzt ganz fest über etwas musst nachdenken, bei einer Lüge ist das zum Beispiel so, ist etwas Spezielles, fängst du an, mehr zu blinzeln. Also nicht immer, aber manchmal. Das heisst, eben, wenn einer dann viel blinzelt, weiss ich, entweder lügt er oder er muss jetzt auf meine Frage besonders fest darüber nachdenken. Und je nach Frage kann ich dann interpretieren, okay, ist jetzt wirklich etwas Schwieriges, wo man nachdenken muss oder so, ja.
3: Das ist das Interaktive, das man, wenn man bei dir in eine Show reinkommt, ja, erleben darf. Ja. Du hast ein neues Programm, bist am Start mit einem neuen Programm. Lustigerweise bist du aber noch unterwegs mit einem alten, neuen Programm.
4: Genau.
3: Hidden heisst es neue, Journey heisst es aktuelle. Erzähl mir mal ein bisschen, was darf man erleben, wenn man bei dir in die Show kommt? Das, was du jetzt auch mit mir gemacht hast? Oder?
4: Ja, einfach im grösseren Stil. Also, bei mir ist es immer interaktiv. Hidden, dort geht es jetzt speziell ein bisschen um mein alter Ego Sherlock Holmes. Also das heisst, ich mache ein Murder Mystery auf der Bühne, wo ich quasi dann den Mörder herausfinde, Tatwaffe, Beute, die irgendwo versteckt wird. Und
5: mit dem Publikum zusammen das Murder Mystery lösen. Es gibt ein Lügen erkennen, wer ein paar Schuldige überführt. Und dort in dieser Geschichte gibt es halt dann Gedanken lesen, manipulative Sachen und so weiter und so fort.
3: Ich denke mir eben immer, also, auch wenn Zauberer oder so, oder also Magier, oder, die müssen ja immer sich quasi neu erfinden. Für ihr Programm muss noch eine Schippe drauf. Wie ist das bei dir? Wie entsteht bei dir so ein Programm? Im Grundsatz ist ja dann letztendlich immer alles ein bisschen das Gleiche, oder nicht?
5: Ja, nein. Also manchmal habe ich dann auch komplett eine neue Fähigkeit, die ich daran arbeite, die ich im alten Programm nicht hatte. Also das ist so. Es gibt immer ein, zwei Sachen. Und beim Psychologisch, wenn ich etwas Psychologisches mache, manipulativ, sind die so unterschiedlich. Weil, ob ich dich eben auf, sagen wir mal, ich habe 50 Gegenstände bekommen, dass du einen Gegenstand davon auswählst, ist eine ganz andere Prozedur und auch Technik dahinter für mich, als wenn ich sage, du kannst etwas ganz anderes auswählen. Ne? Oder etwas Persönliches von dir aus. Aber klar, ich habe meine gewissen Fähigkeiten und die versuche ich dann umzusetzen. Ich sage es wie ein Musiker, schafft mit 7 Noten, aber trotzdem ist jedes Lied wieder anders. Oder ein Regisseur, der sagt, ein Drehbuchautor, ich schreibe jetzt eine romantische Komödie. Ja, gewisse Sachen sind einfach gegeben, aber es ist trotzdem jedes Mal wieder eine neue Geschichte. Und so ist auch, ich mache zum Beispiel, wenn ich etwas mache mit Körperkontakt, dann kann ich rausspüren, ein Ja oder Nein. Also ich stelle Fragen oder manchmal sage ich einfach, du stellst dir noch etwas vor und ich spüre das aus. Das ist jetzt eine Methode von mir, wo ich das einfach kann. Jetzt kann ich das umsetzen, indem ich dir Fragen stelle und du denkst an irgendetwas. Mhm. Ich kann das herausfinden, indem ich einfach wie ein Flussdiagramm einenge. Sag, ja, denkst du an einen Gegenstand, denkst du an eine Person, bum, bum, bum, bum, bum, und finde es so raus. Aber ich kann mit der gleichen Technik, mit dem Rausspüren auch machen, du versteckst irgendwo da im Studio einen Gegenstand, kommst zu mir zurück, sagst kein Wort, ich heb dich oder du hebst mich am Handgelenk, wir laufen los und ich sage einfach, denk den Weg dort hin und ich spüre es raus und finde es. Das ist von der Geschichte komplett etwas anderes, aber es ist die gleiche Technik.
3: Ich denke, wie so ein Spieleabend mit dir, ist total lang. Ja. Wer bin ich?
5: Da,
3: oder wie es gewöhnt die
5: ganze Activity ist mein Lieblingsspiel.
3: aber eben nochmal, Inspiration. Laufst du durch die Welt, du bist auf der ganzen Welt auch unterwegs und holst du da und dort die Inspiration für etwas, weil du etwas gesehen hast? Oder?
5: Ja, sicher. Also ja, eben, Inspiration hole ich mir überall. Das kann sein von einem Musikstück, wo man nachläuft und sagt, das würde ich gerne auf der Bühne umsetzen. Und dann ist das immer im Hinterkopf. Und irgendwann habe ich vielleicht eine passende Geschichte oder irgendetwas. Oh, die zwei kann ich zusammennehmen. Es kann ein Bild sein. Es kann etwas, was ich in der Zeitung gelesen habe, eine Geschichte, die passiert ist, oder von einem Film. Ja, wenn ich Inception schaue, denke ich, oh, das ist, kann man das umsetzen? Mit meiner Fähigkeit. Das ist der eine Weg. Der andere Weg ist natürlich, wo ich sage, oh, ich kann Lügen erkennen, ich habe diese Technik, ich habe diese Technik, ich habe diese Technik. Was für eine Geschichte könnte ich daraus machen? Also, ich gehe beide Wege. Manchmal habe ich zuerst eine Geschichte und überlege mir, wie kann ich die umsetzen, dass das funktioniert. Oder ich weiss einfach, das und das kann ich. Wie kann ich dort drum eine Geschichte bauen? Und das sind so für die einzelnen Experimente. Aber wenn ich dann ein Programm schreibe, jetzt wie Hidden, da fange ich vielleicht mit ein, zwei Experimenten an. Da hat es jetzt angefangen, ich will das Murder Mystery machen. Cluedo, einfach so, wie kann ich das auf die Bühne bringen? Sherlock Holmes. Ja. Und dann habe ich das entwickelt und dann habe ich das wie vorgegeben. Also gewisse Experimente passen dann gar nicht mehr rein. Dann dachte ich, was passt noch zu Sherlock Holmes? Und dann ist das dazu, kommt das. Und dann wie ein Bausatz. Und dann nochmal hin und her. Was muss am Anfang sein? Was am Schluss? Ja.
3: Also. Wir sind schon fast am Schluss. Darum noch die letzte Frage, nur noch kurz. Du hast dich für die Bühne entschieden, das Rampenlicht entschieden. Deine Fähigkeiten kann man ja aber auch in der Polizei überall einsetzen.
5: Ja.
3: Da wirst du auch immer wieder beraten.
5: Ja, ich mache auch Coachings und Keynote-Speaking. Also, wo ich die Leute coachen und beraten. Sei das jetzt eben Körpersprache kennen, Lügen kennen, Verhandlungstaktiken und so weiter und so fort.
3: Eyes open, wenn man den Tobias Heinemann trifft auf der Straße, man weiss nie so genau. Es hat mal einen Film gegeben, oder? Was Frauen wollen. Wo
5: ja, ja, mit dem Mel Gibson, genau, mit dem Hörer. Aber das ist schlimmer, weil er es immer gehört hat. Er hat es nicht können abstellen. Ich denke, mit dem Hören ist, beim Schauen kann man ja sonst einfach die Augen zumachen, aber ich denke, mit dem Hören wäre noch ein bisschen intensiver.
3: Ja, genau. Also, unsere Zeit ist um. Tobias Heinemann, es war wirklich eine unglaublich spannende Zeit mit dir.
5: Vielen Dank.
3: Überraschend auch und wieder, so, wie sagt man dem, so horizonterweiternd. Sehr schön. Wer dich will live sehen, der findet alle Informationen bei dir auf der Internetseite und ich empfehle euch wärmstens, das Programm anzuschauen. Es ist wirklich mal etwas komplett anderes. Und wer mehr Top Hoch 3 will, der schaltet am Geschichten heute in einer Woche wieder ein. Dann ist Sarah Zollinger da. Bis dahin wünsche ich euch eine gute Woche und macht's gut.
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1: Mein heutiger Gast ist in Oberbaselbiet auf der Welt gekommen, hat als erster Schweizer Modemacher die US-Show Making the Cut gewonnen und ist ein aufstrebender Star in der Modewelt. Herzlich willkommen, Yannick Zamboni.
6: Hallo Sarah, danke, dass ich da bin.
1: Oh Yannick. Ja, eben wie gesagt, du hast ja die Sendung Make the Cut gewonnen, hast dich gegen andere Modemacher müssen gegentreten und hast gewonnen, 1 Million US-Dollar. Hast du noch etwas von dem Geld oder hast du schon alles ausgegeben?
6: Ich habe schon relativ viel, nein, ich habe schon alles ausgegeben. Ich habe in Produktion investiert und in eine neue Kollektion für die New York Fashion Week.
1: Was hast du noch für Pläne jetzt oder was war das Ziel gewesen mit dem Geld, das du jetzt investiert hast?
6: Das Ziel war, dass wir wirklich einen Rücklauf zu schaffen, damit auch Geld wieder reinkommt. Ich glaube, ja, und ich wollte sicher sein, dass es wirklich in mein Brand, also in mein Label, in mein Modelabel geht. Und genau, jetzt habe ich Produkte auf dem Markt, wo ich Produkte verkaufen kann. Und ich glaube, es geht in die richtige Richtung.
1: Jetzt mit dem ganzen Sieg jetzt in dieser Show ist das Interesse an deiner Person gestiegen. Du gibst viele Interviews, wirst zu Fernsehsendungen eingeladen. Hast dich schon so ein bisschen an den ganzen Medien darüber gewöhnt um dich herum oder wie ist es so?
6: Ja, ich muss sagen, durch das die Sendung auch 2 Monate lang gefilmt worden ist, täglich vor der Kamera gewesen, habe ich mittlerweile keine Mühe, vor der Kamera zu stehen oder zu reden. Und es ist ja sehr oft auch ähnliche Sachen, die gefragt werden und von dem her kann man sich so wie einspielen und dann weiss man auch die Antworten, die man möchte.
1: Wirst du jetzt also ein bisschen auf der Straße erkannt? Also die Show selber war ja in Amerika, du wohnst ja in Zürich. Gibt es da irgendwie auch Unterschiede, die du da spürst?
6: Ja, also man merkt zum Beispiel schon, dass in den USA Prime Video relativ gross ist, jeder kennt es. Sehr viele haben schon gesehen und erkennen dich auch auf der Straße. Also in New York ist es recht krass, wie viele Leute mich erkennen. Hier in Zürich, in der Schweiz, sind die Leute ein bisschen zurückhaltender. Auch wenn sie mich würden erkennen, würden sie nicht so schnell auf mich zukommen und fragen für ein Selfie oder sonst etwas. Das passiert eher in den USA.
1: Freust du dich, wenn jemand nach einem Selfie mit dir fragt?
6: Also ich sage nie nein. Wenn ich gerade am Morgen früh aufgestanden bin und gerade meine erste Zigarette rauche vor aussen mit einem Kaffee in der Hand, dann habe ich nicht so Freude, aber sage auch der nicht nein.
1: Spürst du sonst noch einmal in anderen Aspekten, sozusagen, dass du jetzt ein bisschen wie eine berühmte Persönlichkeit geworden bist oder gar nicht?
6: Ich würde nicht sagen, ich bin jetzt eine mega berühmte Persönlichkeit, aber es haben sich schon gewisse Sachen geändert. Ich bin eingeladen worden an die Fashion Media Awards in New York City. Ich durfte sogar Heidi Klum einen Preis überreichen auf der Bühne. Ich bin jetzt eingeladen an die Halloween Party von Heidi Klum, was ja das Happening ist an Halloween. Da freue ich mich sehr drauf. Und habe jetzt auch noch 2-3 weitere Projekte, die durch den Medienrummel eigentlich entstanden sind, wo ich mich drauf freue.
1: Du hast jetzt für die Halloween-Party von der Heidi Klum selber etwas designen oder ja, hast du schon Pläne?
6: Ich habe Pläne, ist richtig. Ich suche jetzt noch einen Maskenbildner, der das dann perfektionieren kann. Es ist inspiriert von einem bestehenden Charakter, was es gibt. Ich habe gefunden, ich möchte das typische Make-up übernehmen von diesem Charakter, möchte aber dazu etwas selber vom Designen, vom Look her. Wer es ist, sage ich noch nicht, weil es ist alles noch in der Planung und ich muss zuerst schauen, dass ich das herkriege.
1: Dann lassen wir uns überraschen. Ich freue mich dann auf das Foto, wie es aussieht. Was mich noch wundert, eben, du hast ja gesagt, du hast ein eigenes Label Maison Blanche. Dein Atelier ist in Zürich. Okay. Könntest du dir jetzt aber vorstellen, einmal in einer anderen Stadt zu arbeiten, eben zum Beispiel New York oder allgemein ins Ausland auszuwandern?
6: Grundsätzlich spielt es so wie nicht eine Rolle, wo ich meine Arbeit erledige. Ich kann es von überall machen, designen. Ich tue sehr oft auch am PC designen. Ich bräuchte ein kleines Atelier. Also ich bin relativ offen, was das angeht. Ich finde es halt schon schön in der Schweiz, dass alles ein bisschen ruhiger ist und hat nicht wirklich eine grosse Modeszene, was aber eben auch, man kann sich viel mehr konzentrieren auf die eigene Arbeit. Ich sehe es im Ausland, dass man, wenn die Leute wissen, dass du dort bist, dann wollen sie auch etwas eher von dir und ich genieße ab und zu die Ruhe. Darum eher Schweiz.
1: Okay, also ich kann mir auch vorstellen, also die Modewelt an und für sich, oder du hast so viel, also es gibt so unglaublich viele Brands, der Markt ist eigentlich mega gesättigt. Wie ist das so für dich als Person, wo man da so Ellenbogen hat, wo man ein dickes Fell hat, um sich da durchzukämpfen? Ja?
6: Ja, also ich glaube, man muss grundsätzlich ein dickes Fell haben, wenn man in der Modebranche ist und man muss lernen, nach jedem Umkehren wieder aufzustehen. Ich würde sagen, was ich mache, ist schon nicht so der Standard, die Standardmode oder die zugänglichste Mode für jeden. Und darum tue ich schon eher Nischen bedienen. Aber ich glaube, es ist der Zeitgeist, das, was ich jetzt mache. Und darum kommt es, glaube ich, auch relativ gut an.
1: Fühlst du dich also wohl in der Modewelt?
6: Ich fühle mich mittlerweile wohl in der Modewelt und ich weiß auch ganz genau, wie ich abschalten kann von dort. Wie gesagt, komm in die Schweiz, geh in die Berge oder sonst irgendetwas und du mich abschotten, dann ist es auch gut.
1: Das wollte ich eben noch fragen. So, ich glaube, jetzt eben, so bist du auch an der Fashion Week jetzt gerade gewesen, ist wahrscheinlich mega, mega hektisch.
6: Super hektisch, ja.
1: Kann man vorstellen, was machst du jetzt, eben, du hast jetzt gerade gesagt, Berge, Wandern, eben, was machst du, um mal oben runterfahren und wieder Energie tanken, wenn du wirklich eine stressige Zeit hinter dir gehabt hast?
6: Ich tue sehr gerne Sport machen, weil wenn dich körperlich anstrengen, kannst du so wie nicht zu viele Gedanken im Kopf haben. Das hilft immer, um abschalten, mir persönlich. Und sonst gehe ich auch gerne zur Familie aufs Land raus.
1: Dann vielleicht noch so ein bisschen andere Frage. Also, ich sage jetzt mal, du hast es vorher gesagt, man muss immer wieder aufstehen und weitermachen. Jetzt eben auch so ein bisschen in dieser Modewelt, auch im Wettkampf mit den anderen. Was ist, ich sag mal, was treibt dich an? Was bewegt dich dazu, um immer weiter zu kämpfen?
6: Ich sehe einfach, dass viel Potenzial da ist, in der Gesellschaft etwas zu ändern. Und ich habe das Gefühl, mit Mode kann ich gewisse soziopolitische Themen ansprechen und etwas oder ein Teil von einer Änderung, von einer Bewegung sein. Und ich habe da so wie meinen Spruch gefunden, mit Mode etwas soziopolitisch zu machen.
1: Was möchtest denn du mit deiner Mode eben ausdrücken? Also
6: es ist immer sehr konzeptuell und aufs Thema bezogen, aber es sind von sehr feministischen Themen wie das Abtreibungsrecht, über die Inklusivität von Trans- und Intersex-Menschen und auch allgemein, ich finde, die ganze Modewelt, die Gesellschaft kann viel inklusiver werden und nicht so exklusiv und das sind so Themen, die ich gerne tue. Dagegen kämpfen oder dafür kämpfen.
1: Da komme ich nachher auch noch ein bisschen genauer darauf zurück. Wenn man dich jetzt so anschaut, das ist wirklich ein mega spezieller Style, also wirklich Kompliment, sieht top aus. Bitteschön. Wie wichtig ist dir jetzt selber das Äußere?
6: Das Äußere, ich bin glaube schon recht eitel mit mir selber. Ich finde aber auch, man sollte jeden leben lassen und ich tue jetzt auch jemanden nicht gerade verurteilen oder schubladisieren, wenn der Look nicht mir entsprechend irgendwie daherkommt. Ich finde es viel wichtiger, jemanden kennenzulernen und zu wissen, wie die Person tickt und was für Wert eine Person mittragen.
1: Das bringt mich auch noch gerade drauf. Ich habe jetzt in meiner Recherche über dich habe ich im Internet nach irgendwie Bildern gesucht als Kind. Das hat mich einfach wundern genommen. Hast du als Kind auch schon einen mega speziellen Style gehabt oder ist das etwas gewesen, was sich erst mit der Zeit entwickelt hat?
6: Ich glaube, ich war schon immer ein bisschen anders gewesen. Bin auch gerne so mit zerrissenen Kleidern rumgelaufen. Bin nie gerne der gewesen, der Sachen weggeworfen hat. Habe auch nicht müssen immer mit dem neuesten Trend mitgehen. Hat nie wirklich mitgemacht. Bin auch immer jemand, der das letzte iPhone hat und nicht das neueste. Ich bin schon immer irgendwie ein bisschen gegen Strom geschwommen.
1: Hast du also schon ein bisschen auf selber Kleider ausgewählt und mit der Scherze zerschnitten, oder?
6: Ja, ich habe schon immer wieder ein bisschen umgebastelt, genau, richtig, und bin mein eigenes Ding gegangen.
1: Und hast du schon immer Modedesigner werden? Hast du schon als Kind gewusst, hey, wenn ich gross bin, möchte ich irgendwann mal Kleider machen, oder?
6: Nein, überhaupt nicht. Ich bin sogar immer sehr fasziniert von den Leuten, die mit 13, 14 gewusst haben, was sie machen wollen. Ich bin mir so da gesehen, ich habe keine Ahnung, was ich will machen. Es war schon eine längere Suche gewesen, bis ich gefunden habe, was ich wirklich will machen.
1: Und wie bist du denn drauf gekommen? Das ist eine längere Suche. Wie war der Weg dort hin?
6: Der Weg ist lang gewesen. Ich habe eine kaufmännische Ausbildung gemacht für eine Krankenversicherung in Basel. Habe danach entschieden, das Büro ist nicht für mich. Ich habe während der Lehre ein bisschen Geld gespart. Ich mache jetzt einfach nichts und das Geld ausgehen, schaue dann weiter. In dieser Zeit bin ich angesprochen worden von einem Model-Scout im Ausgang. Ich habe ein Test-Shooting gemacht, bin zwei Wochen später in Mailand gesehen und habe modeln. Habe dann 6 Jahre hauptberuflich gemodelt. Hauptsächlich auch im asiatischen Raum, so Hongkong, Peking, Manila, Bangkok. Habe mich recht wohl gefühlt, bin 2 Jahre dort gewesen. Habe irgendwann Zukunftsangst gehabt, weil ich gemerkt habe, okay, ich kann überleben und kann viel reisen und die Welt sehen. Aber ich kann nicht wirklich etwas auf die Seite tun und irgendwann